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1: Dresden-Pieschen, die Leipziger Straße, ist zwischen Mohnstraße und Rehefelder Straße nach einem Unfall in beiden Richtungen gesperrt. A4 Dresden-Frankfurt. Zwischen Hohenstein-Ernsthal und Glauchau-West wird in Richtung Frankfurt die Fahrbahn erneuert. Bis voraussichtlich Dezember wird der gesamte Verkehr mit je 2 Fahrspuren pro Richtung auf der Richtungsfahrbahn Dresden geführt. Dadurch ist in Richtung Frankfurt die Anschlussstelle Glauchau-Ost bis Ende Oktober gesperrt.
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2: Erst Mikrofon einschalten, dann reden, nicht andersrum. Das ist die kleine goldene Regel im Radio. Um 2.04 Uhr kann man die schon mal ein bisschen vergessen. Mein Name ist Benedikt Laven, herzlich willkommen und schön, dass ihr dabei seid. Hier ist die Popnacht, jetzt mit Chris DiSerandi und Good Old Days.
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0: Silbermond. Himmel auf. Hier ist SWR 3 in der gemeinsamen Popnacht. Von SR 1, NDR 2, WDR 2, HR 3, Bremen 4, RBB 888 und MDR Jump. Und uns wurde ein Song gestohlen.
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0: Aus genau diesem Grund haben wir hier in dieser Show eine kleine Sonderkommission eingerichtet, um diesen Song wiederzufinden. Und das funktioniert nur, indem wir natürlich auch Hinweisen nachgehen. Ihr seid quasi unsere Hit-Ermittler und Hit-Ermittlerinnen. Per WhatsApp zum Beispiel oder per Signal 07221 2011 geht natürlich auch telefonisch. Wir haben hier unterschiedliche Hinweise, denen wir nachgehen. Und sobald ihr eine Idee habt, um welchen Song es sich handelt und wie er heißt, meldet euch einfach hier und wir kriegen das schon zusammen hin. Ich glaube, wir schaffen das. Okay, also Hinweis Nummer 1. Nummer habt ihr parat? Okay, super. Hinweis Nummer 1 ist...
2: eine Flasche Lockenspray.
0: Hä? Okay. 07221 2011 WhatsApp Signal. Welchen Song suchen wir? Lely.

0: Hey zusammen, wir spielen die Song Sonderkommission. Ihr seid alle zusammen die Song Sonderkommission. Denn uns wurde ein Song geklaut, aber wir wissen nicht genau welcher. Aber es gibt unterschiedliche Hinweise auf den richtigen gesuchten Song. Und wenn ihr es rausfindet, dann haben wir ihn ja wieder. So einfach geht's. Hinweis Nummer 1 war gerade eben...
1: Eine Flasche Lockenspray.
0: Ja, genau. Eine Flasche Lockenspray. Hinten dran. Gut, jetzt kommt von Detlef die Idee... An den 07221-2011. Er grüßt übrigens aus Bali. Und er sagt, das kann ja eigentlich nur alle meine Entchen sein. Detlef, nein. Aber gut, vielleicht, das, wir müssten das Lockenspray nochmal hören. Das, da, ich glaube, da ist ein Hinweis drin. Wir hören es nochmal.
1: Eine Flasche Lockenspray.
0: Ja, dieses Spray am Schluss, das klingt wie so ein Spray, das es gar nicht mehr gibt. Sondern eher sowas, was es mal gab. Vielleicht so aus den 80ern zum Beispiel. Hinweis Nummer 2.
1: Die Liste der Ex-Mitglieder der Band ist 1,5 DIN A4 Seiten lang. Schriftgröße 14.
0: Okay, ciao. Okay, es geht also um eine Band und es geht um Lockenspray. Vielleicht geht es ja gar nicht um Spray, sondern um die Locken. Habt ihr eine Idee? 07221 2011. Schnelle WhatsApp rüber. Oder ihr ruft an 07221 2011. Welchen Song suchen wir?

0: Oder ist es vielleicht was von Queen? Schlägt gerade Mario vor. Er schreibt aus Thailand. Was ist denn das wieder für eine internationale Show heute Abend? 07221 2011 ist unsere Telefonnummer. Wir spielen gerade die Song-Sonderkommission. Ein Song wurde geklaut. Wir kriegen ihn nur wieder, wenn wir, ihn wiederbekommen. Also rausfinden, welcher Song es eigentlich ist. Weil wir haben ja einige im Programm. Also Hinweis Nummer 1 auf diesen Song hatten wir gerade eben schon. Der ist ja, den kann man ja für gar nichts gebrauchen.
1: Eine Flasche Lockenspray.
0: Und Hinweis Nummer 2?
1: Die Liste der Ex-Mitglieder der Band ist 1,5 DIN A4 Seiten lang. Schriftgröße 14.
0: 1,5 DIN A4 Seiten, Schriftgröße 14. Das sind einige. Die Blue Man Group wurde gerade eben schon vorgeschlagen von Ralf. Das ist es natürlich auch nicht. Und Mario schreibt, es könnte doch von Queen vielleicht I Want to Break Free sein. Ich erinnere mich da an ein Musikvideo von der Band. Das könnte vielleicht passen mit dem Lockenspray, ne? Aber nein, so viele Bandmitglieder hatte Queen, glaube ich, nicht. Aber ich vermute mal, dass die Jahreszahl ganz gut passen könnte. Was ist denn Hinweis Nummer 3?
1: Es war ihr größter Hit in England und den USA.
0: Aha, der größte Hit in England und USA dieser Band. Gut, bringt uns das weiter, ist die Frage. 07221 2011. WhatsApp, Signal, welchen Song suchen wir? Hier ist die Popnacht am frühen Samstagmorgen.

0: Oh nein. Ein Song wurde geklaut und wir wissen nicht, welcher es ist, aber ihr könnt uns vielleicht helfen. 0722212011. Hinweis Nummer 1 auf den gesuchten Song ist Lockenspray. Vermutlich aus den 80ern. Vermutlich, mutmaßlich. Hinweis Nummer 2 ist, die Liste der Ex-Bandmitglieder ist ewig lang. Und Hinweis Nummer 3.
1: Es war ihr größter Hit in England und den USA.
0: Aha. Also die Band ist auf jeden Fall auch in England und in den USA bekannt. Von Flo kam gerade an die 0722212011. Bei Locken fallen mir sofort in den 80ern Europe ein, aber die anderen Hinweise passen leider nicht. Stimmt, deswegen ist es das auch nicht. Katrin schreibt, ELO aus Miami, Florida. No, ist es leider auch nicht. Und von Ralf kommt noch ein zweiter Tipp hinterher. Das müsste doch das Lied Hair sein, aus dem Musical Hair. Da haben alle Darsteller gesungen. Das ist natürlich eine lange Mitarbeiterliste. Das stimmt. Ralf aus Herborn. Aber nein, das ist es natürlich nicht.
2: Ich bin Rainer. Guten Morgen.
0: Hallo Rainer.
2: Ist das eventuell die Saragossa Band mit Rastaman?
0: Nee.
2: Alles klar. Danke.
0: Ciao. Tschüss. Müssen wir vielleicht einfach weiterraten. Vielleicht habt ihr noch eine Idee. 0722112011. Ansonsten gibt es Hinweis Nummer 4 nach am anderen Ende der Verkehrsnachrichten. Also so ungefähr... In 10 Minuten fern.

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3: Heute hält sich in Deutschland regional länger Nebel oder Hochnebel. Sonst ist es neben Wolkenfeldern zum Teil sonnig. Von Ostbayern bis zur Lausitz. Sowie in Teilen des Westens und Südwestens kann die Sonne länger scheinen. Vom Südwesten bis zur Mitte sind am Nachmittag vereinzelte Schauer nicht ganz ausgeschlossen. Die Temperaturen steigen auf 17 bis 24 Grad. Am Sonntag erst regional neblig trüb, sonst eine Mischung aus Sonne und Wolken. Wahrscheinlich nur vereinzelt Schauer. Am Montag verbreitet ruhiges Frühherbstwetter.
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4: Vorsicht bitte auf der A71 Erfurt Richtung Suhl. Zwischen Tunnel Alte Burg und Tunnel Rennsteig steht ein defektes Fahrzeug. A4 Dresden-Frankfurt. Zwischen Hohenstein-Ernsthal und Glauchau-West wird in Richtung Frankfurt die Fahrbahn erneuert. Bis voraussichtlich Dezember wird der gesamte Verkehr mit je 2 Fahrspuren pro Richtung auf der Richtungsfahrbahn Dresden geführt. Dadurch ist in Richtung Frankfurt die Anschlussstelle Glauchau-Ost bis Ende Oktober gesperrt.
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5: Hey, allen unterwegs natürlich eine gute Fahrt. Hier ist die Popnacht in der ARD. Mein Name ist Benedikt Laven.

0: Needed hier in der Show von Martin Garrix und Ed Sheeran. Falls ihr mal danach fragen, wisst ihr es. Repeated, Martin Garrix und Ed Sheeran. Aber jetzt suchen wir was ganz anderes. Uns wurde uns ein Song gestohlen. Wir kriegen ihn nur wieder, wenn wir rausfinden, wie er eigentlich heißt. Wir spielen sehr viele Songs, deswegen, ihr wisst, es ist ein bisschen schwierig, mit bei den vielen Kindern den Überblick zu behalten. Also Hinweis Nummer 1 hat man gerade eben schon. Es ist Lockenspray, wahrscheinlich aus den 80ern. Es ist eine Liste der Ex-Mitglieder dieser Band, die unfassbar lang ist. Und Hinweis Nummer 3 war...
1: Es war ihr größter Hit in England und den USA.
0: So, Lars, hast du eine Idee?
2: Boah, ich bin so ein bisschen bei Deep Purple gelandet.
0: Stark. Das wäre der Schwierigkeit dieses Quizzes angemessen, aber stimmt leider nicht.
2: Na, schade eigentlich auch.
0: Denk mal ein bisschen mainstreamiger.
2: Mainstreamiger, ja. Ich denke noch mal ein bisschen nach, aber Deep Purple hat auch so anderthalb, vier Seiten.
0: Das stimmt allerdings. Ja. Aber du bist ganz nah dran, sagen wir mal so.
2: Ich bin ganz nah dran.
0: Ja, mehr sage ich jetzt nicht. Tschüss.
2: Na, alles klar, ciao. Ciao.
0: Hinweis Nummer 4 ist nämlich...
1: eine alte Platte von Smoke on the Water.
0: Aha. So, jetzt ihr. 07221 20 11. WhatsApp, Anruf, Signal, welchen Song suchen wir?

0: Noah Kahan mit Stick Season hier in der Popnacht.
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0: Gut, dass wir zusammengekommen sind. Wir haben nur verschiedene Hinweise und suchen einen Song. Meine Güte, es gibt Lockenspray, es gibt eine Liste der Ex-Band-Mitglieder, die einfach 1 Million DIN A4 Seiten lang ist. Es gibt den größten Hit, der in... Ich will es nicht falsch sagen, deswegen muss ich mir das nochmal herziehen. Was war Tipp Nummer 3?
2: Es war ihr größter Hit in England und den USA.
0: Und Tipp Nummer 4?
2: Eine alte Platte von Smoke on the Water.
0: Okay, jemand eine Idee?
3: Hallo Benedikt.
0: Ja?
3: Andreas hier aus der Hauptstadt.
0: Cool.
3: Ich bin irgendwie bei Ozzy Osbourne und Black Sabbath und Paranoid.
0: Geil, aber...
3: Aber vielleicht ist das schon zu viel in den 70ern.
0: Ja, das hast du recht. Von Stefan aus Schmelz kam gerade Slippery When Wet von Bon Jovi. Könnte das vielleicht der richtige Song sein? No. Von Petra aus Fischingen, 07221 2011. Ich tippe mal Mother's Finest. Die hatten auch schon sehr viele Bandmitglieder, aber nein. USA for Africa kommt von Horst. Ah, guter Tipp. Weil auch viele Bandmitglieder. We are the world. Ist es auch nicht. Hinweis Nummer 5.
2: Frei übersetzt heißt der Song: Ich mach jetzt wieder mein Ding.
0: Ich mach jetzt wieder mein Ding. Okay. Gut. Ich hab so ein Gefühl, als ob nach Olivia Rodrigo, mit Drop Dead, wir hier eine Lösung haben, hier in dieser Show.

0: 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Olivia Rodrigo mit Drop Dead. Tatjana schreibt uns, oh, übrigens geil, Tatjana und Christian aus Aachen, gerade auf dem Weg in den Urlaub in die Toskana. Davon abgesehen, mega, sagen die, ist es vielleicht cool in the gang, was ihr sucht hier bei eurer lila lustigen
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0: Die Antwort auf diese Frage ist nein. Aber sowohl Doris als auch Martin, als auch Gabby, als auch Muas und als auch Name nicht dazu aus Ransbach-Baumbach haben das gleiche gesagt wie Luca aus Essen. Wie witzig. Was machst du denn gerade?
2: Ich komme gerade von der Arbeit zurück aus Essen. Da haben wir das Oktoberfest am Flughafen und ich arbeite im Rettungsdienst und das haben wir abgesichert, sanitätsdienstlich.
0: Ah, geil. Noch mehr Blaulichtfamilie hier in der Show. Sehr gut.
2: Ja.
0: Immer herzlich willkommen. Du glaubst anhand der vielen, vielen Hinweise, den vielleicht richtigen Bandnamen und vielleicht sogar den richtigen Song herausgefunden zu haben, der uns geklaut wurde?
2: Ja, ich tippe auf Whitesnake mit Here I Go Again, weil die hatten ja auf jeden Fall alle eine ordentliche Lockenpracht und eine ordentliche Mitgliederliste.
0: Das klingt so, als wäre es gar nicht so schlecht. Somit hast du, lieber Luca, aus Essen es hinbekommen, dass wir unseren Song zurückbekommen haben. Das ist ja der absolute Wahnsinn. In dem Fall würden wir dir vielleicht auch dir, allen aus der Blaulichtfamilie und allen, die bei dem Spiel mitgemacht haben, jetzt gerade diesen Song auch widmen. Whitesnake und Here I Go Again.
2: Super, so machen wir das.
0: Ey, gelöst, einfach mit Ehre, finde ich richtig cool.
2: Ja, danke.
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Ah, herrlich. Whitesnake mit Here I Go Again. Unser geklauter Song. Wir haben ihn wieder, dank Luca aus Essen. Und Petra hat gerade eben dazu geschrieben, sie hat die Humphrey Singers vorgeschlagen und sagt, Whitesnake gefällt mir ein bisschen besser.

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1: Um 3 Uhr mit Lisa Kupper. US-Präsident Trump hat seine Drohung, ein Exportverbot für Diesel zu verhängen, zurückgezogen. Trump sagte, er habe das nicht ernst gemeint. Ein solches Verbot habe niemals wirklich zur Debatte gestanden und er werde ein solches auch nicht verhängen. Aus der Nachrichtenredaktion Ulrike Ufer.
2: Der Präsident sagte zudem, die USA hätten sehr gute Beziehungen zu Europa. Die G7-Staaten hatten sich zuvor auf die Freigabe von 100 Millionen Barrel Rohöl und Diesel aus ihren strategischen Reserven geeinigt. Damit reagierte das Bündnis auf Trumps bisherigen Druck, das Angebot zu erhöhen. Die gestiegenen Dieselpreise sind für Trump vor den wichtigen Zwischenwahlen im November zu einem politischen Problem geworden. Das gilt vor allem für die US-Agrarstaaten, in denen der Kraftstoff, etwa für die Landwirtschaft, extrem wichtig ist.
1: Der Pharmakonzern Bayer will umgerechnet knapp 2 Milliarden Euro in ein neues Werk in den USA investieren. Die Anlage zur Herstellung von Medikamenten soll nach Unternehmensangaben in New Albany im US-Bundesstaat Ohio entstehen und rund 600 Arbeitsplätze schaffen. Bayer hatte nach eigenen Angaben zuletzt 35% des weltweiten Umsatzes in den USA erwirtschaftet. Bis Ende des Jahrzehnts soll das Ergebnis in den USA demnach noch einmal verdoppelt werden. Die Hinrichtung einer verurteilten Mörderin in den USA ist wohl daran gescheitert, dass der Venenzugang für die Giftspritze nicht richtig gelegt worden war. Laut ihren Anwälten lief die tödliche Dosis deswegen nicht komplett in den Blutkreislauf der Frau, das sei aber nicht bemerkt worden. Die Verurteilte hatte am Mittwoch nach 2 Giftspritzen weiterhin geatmet und war deswegen in ein Krankenhaus gekommen. Den Anwälten zufolge ist sie bewusstlos und ihr Zustand ist kritisch. Die deutsche Fußballnationalmannschaft reist heute zum Nations League-Rückspiel nach Griechenland. Bayern-Profi Serge Gnabry ist nicht dabei, er ist am Abend aus dem Teamquartier in Herzogenaurach abgereist. Einzelheiten von Sportreporter Tim Brockmeier.
3: Um 10.30 Uhr ist das Abschlusstraining in Herzogenaurach, hoffentlich ohne weiteren Verletzten. Um 15 Uhr dann geht's für die Mannschaft per Flieger nach Thessaloniki. Ohne Serge Gnabry, der aus Gründen der Belastungssteuerung schon wieder nach München zurückgereist ist, bedeutet Jürgen Klopp, geht das Rückspiel gegen die Griechen mit einem sehr, sehr jungen 23-Mann-Kader an. Auch wenn beim neuen Bundestrainer nach wie vor die experimentelle Entwicklung der Mannschaft und nicht die Ergebnisse im Vordergrund stehen, wäre ein Sieg an der Ägäis nicht nur mit Blick auf die Nations League-Tabelle wichtig. Man würde auch mit einer positiven Gesamtstimmung und dem guten Gefühl, auf dem richtigen Weg zu sein, auseinandergehen.
1: Das Wetter für Deutschland. In der Nacht vereinzelt Wolken, in einigen Regionen dichter Nebel. Die Tiefstwerte liegen zwischen 13 und 5 Grad. Am Tag nach Nebelauflösung verbreitet sonnig, am meisten Sonne in Ostbayern, den Alpen und Teilen von Nordrhein-Westfalen. Dazu gibt es maximal 17 Grad auf Rügen und bis zu 23 Grad in Stuttgart. Die Zeit 3.03 Uhr.
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5: Vorsicht bitte im Kreis Gotha. Auf der Landesstraße zwischen Güntersleben und Gotha sind Personen auf der Fahrbahn. A4 Dresden-Frankfurt. Zwischen Hohenstein-Ernsthal und Glauchau-West wird in Richtung Frankfurt die Fahrbahn erneuert. Bis voraussichtlich Dezember wird der gesamte Verkehr mit je 2 Fahrspuren pro Richtung auf der Richtungsfahrbahn Dresden geführt. Dadurch ist in Richtung Frankfurt die Anschlussstelle Glauchau-Ost bis Ende Oktober gesperrt.
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6: Gerade eben haben wir es ja noch angekündigt, Olivia Dean, und haben dann Olivia Rodrigo gespielt. Jetzt machen wir es ganz umgekehrt, okay? Also Achtung, wir sagen jetzt was falsch ist im Radio. Abgesehen davon, also jetzt Olivia Rodrigo mit So Easy.
7: Ist es nicht.
6: Okay, ich habe es geschafft, mich selber zu verwirren. Mein Name ist Benedikt Laven. Jetzt Olivia Dean mit So Easy. To Fall in Love.
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Wir sind da eventuell etwas sehr, sehr Großem auf der Spur, was Nico Santos vielleicht getan hat. Nico Santos, Why Don't You Stay, läuft gleich hier in der Show und uns ist aufgefallen, dass der Anfang von Nico Santos, Why Don't You Stay, ja ein Schlagzeug ist. Ungefähr dieses, okay? Und dieses Schlagzeug finden wir ja noch in tausend anderen Songs, zum Beispiel in, also so ähnlich, Bruno Mars, Finesse.

S, aber auch bei Bruno Mars und Show Me. Aber auch bei Bruno Mars und Treasure. Aber auch bei Bruno Mars und On My Soul. Aber auch bei Bruno Mars und Skate. Aber auch bei Bruno Mars und Leave the Door Open. Okay, und bei Maroon 5 Sunday Morning. Was hat also Nico Santos da getan? Why Don't You Stay? Ist das eventuell sein Bruno Marsigster Song? Oder sein Maroon 5igster Song? Haben wir da gerade etwas aufgedeckt? Müssen wir vielleicht eine neue Song-Sonderkommission gründen? Mal schauen.

0: These Dreams von Hart oder von Hacht, wie man sagen würde, wenn man aus dem Rheinland kommt. Und da gehen wir jetzt auch kurz hin. Vorsicht bitte auf der B42 Koblenz Richtung Bonn zwischen Rhöndorf in Bad Honnef und Oberdollendorf in Königswinter sind Personen auf der Straße. Ihr werdet hoffentlich wissen, wo das ist. Allen unterwegs natürlich eine gute Fahrt. Herzlich willkommen hier zur Popnacht innerhalb der ARD. Hier ist SWR 3, der gemeinsamen Popnacht von SR 1, NDR 2, WDR 2, HR 3, Bremen 4, RBB 88.8 und MDR Jump. Jetzt mit ganz neuer Musik von Glockenbach und Callum Scott. Also das sind ja generell schon mal gute Personen. Und dass die zusammen Musik machen, ist wie, als wenn das Gute mit dem Guten kollidieren würde. In dem Fall heißt der Song sogar so, Collide. Es ist ein guter Beat, es ist gut gesungen, wir lieben es. Glockenbach und Callum Scott mit Collide.
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Einmeldung aus dem Verkehrszentrum. Vorsicht, Falschfahrer auf der A70 Schweinfurt Richtung Werneck. Wir fangen mal an. Vorsicht, Falschfahrer auf der A70 Schweinfurt-Werneck Richtung Bayreuth zwischen Eltmann und Scheslitz. Hier kommt ein Falschfahrer entgegen. Bitte äußerst rechts fahren und nicht überholen. Auf der A70 Schweinfurt-Werneck Richtung Bayreuth zwischen Eltmann und Schlesnitz ein Falschfahrer. Vorsicht hier in beiden Richtungen.

0: halb vier.
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3: Heute hält sich in Deutschland regional länger Nebel. Sonst ist es neben Wolkenfeldern zum Teil sonnig. Von Ostbayern bis zur Lausitz sowie in Teilen des Westens und Südwestens kann die Sonne länger scheinen. Vom Südwesten bis zur Mitte sind am Nachmittag vereinzelte Schauer nicht ganz ausgeschlossen. Die Temperaturen steigen auf 17 bis 24 Grad. Am Sonntag erst regional neblig trüb, sonst eine Mischung aus Sonne und Wolken. Wahrscheinlich nur vereinzelt Schauer. Am Montag verbreitet ruhiges Frühherbstwetter.
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4: In Dresden wird das blaue Wunder auch an diesem Wochenende ab 21 Uhr bis Montag früh ca. 4 Uhr gesperrt. A4 Dresden-Frankfurt. Zwischen Hohenstein-Ernsthal und Glauchau-West wird in Richtung Frankfurt die Fahrbahn erneuert. Bis voraussichtlich Dezember wird der gesamte Verkehr mit je 2 Fahrspuren pro Richtung auf der Richtungsfahrbahn Dresden geführt. Dadurch ist in Richtung Frankfurt die Anschlussstelle Glauchau-Ost bis Ende Oktober gesperrt.
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5: Ein unterwegs natürlich eine gute Fahrt und nur, wie sind's nochmal? Hi, Medi von der Popnacht. Wahrscheinlich war es gerade bei der KI nicht drin, deswegen sagen wir es nochmal. Falschfahrer auf der A70 Schweinfurt-Werneck Richtung Bayreuth zwischen Eltmann und Schleslitz. Hier bitte besonders vorsichtig fahren. Miles Smith jetzt mit Nice to Meet You. Ich bin Benedikt Laven. Hi!

am Klavier, Little Nas X, Star Walking, Hello zur Popnacht. Was war das für ein komisches Hello gerade? Wo kam das denn her? Gut, 3.42 Uhr, was erwartet ihr? Also, was geht denn in Deutschland eigentlich um diese Uhrzeit? 07221211, bin ich der Einzige, der wach ist? Abgesehen bestimmt noch von dem ein oder anderen Nachtschichtler oder ein oder andere Nachtschichtlerin. Wir haben ja hier schon über die Blaulichtfamilie gesprochen in der Show. Aber wer macht denn heute irgendwas Abgefahrenes? Weiß nicht, jetzt ist auch in Leipzig auch diese Hobby-Modell-Bastel-Spiel- und Lustigkeitsmesse. Vielleicht sitzt gerade jemand zu Hause und bastelt an so einem alten Golf 3 VR6 Modell-Dings. Und klebt sich gerade die Finger zu mit Sekundenkleber. Kann ja alles sein. Was ist in Deutschland gerade los in dieser Nacht, an diesem sehr frühen Tag der deutschen Einheit? 07221 2011. Gebt doch mal Bescheid. Und wir schauen auch schnell ins Verkehrszentrum, weil es gibt eine Entwarnung. Für die A70 Schweinfurt-Werneck Richtung Bayreuth kein Falschfahrer mehr zwischen Eltmann und Schleslitz.

0: Cat's Eye mit Animal. Und Deutschland, was macht ihr gerade so? Guck mal, aus Ransbach-Baumbach hat uns die Gabby geschrieben, wir sind auch noch wach auf der Heimfahrt von Dänemark zurück nach Ransbach-Baumbach. Verfolgen meine Sendung seit Puttgarden. Holy crap, das ist doch an der Ostseeküste. 443 Kilometer. Habt ihr noch vor euch? Oh Gott, da habt ihr noch einiges zu tun. Kommt gut, bitteschön durch. So, was haben wir hier noch? Ich schaue alte Liebesfilme an und heule. Oh Gott. Und frage mich zum x-ten Mal, warum sind die besten und meist erinnerungswerten immer die, die unglücklich enden? Ach Jutta, da sagst du was aus Immendingen. Vielen Dank für diese WhatsApp-Nachricht, da sagst du wirklich was. Gibt's nicht so einen, wo Celine Dion sogar mitspielt? Vor kurzem irgendwie zumindest mal so ein Plakat gesehen, wo sie so eine Therapeutin spielt. Na gut, vielleicht ist der vielleicht auch was für dich. Den kannst du angucken, der ist wenigstens zwischendrin auch noch ein bisschen lustig. 07221 2011, wer ist denn am Telefon?
1: Ja, hier ist der Daniel aus Wuppertal, hallo.
0: Hallo Daniel aus Wuppertal. Hi. Was ist los bei dir um diese Uhrzeit?
1: Ich bin gerade auf dem Weg zum Flughafen, fliege nach Mallorca, nur bis morgen. Genau, in Deutschland ist ja nicht viel zu machen.
0: Hä? Und dann fliegst du für eine Nacht nach Malle?
1: Ja, tatsächlich. Ne? Ein Freund von uns hat da ein Haus und machen wir vielleicht heute Abend ein bisschen Party, morgen nochmal ein bisschen Pool und dann abends wieder zurück.
0: Daniel, wenn ich mal so fragen darf, wie Single bist du denn?
1: Wie was?
0: Wie sehr Single bist du denn?
1: Achso, nee, tatsächlich gar nicht. Frau und Kind sind zu Hause, aber die gönnen mir das, weil sonst eher weniger unterwegs. Ne? Ich konzentriere mich jetzt nur noch auf die wichtigen Sachen.
0: Verstehe. Na gut, war ein Versuch wert. Aber geil, das geht doch mega. Genieß das und hoffentlich scheint da die Sonne, sodass du dir so ein bisschen auf den Bauch scheinen lassen kannst.
1: Dankeschön.
0: Geil, viel Spaß.
1: Danke, guten Morgen.
0: Tschö, guten Flug, tschüss.
1: Ciao. 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

Vorsicht bitte im Kreis Saarlouis auf der Landesstraße zwischen Nalbach und Dieflin. Hier sind Personen auf der Straße. Bitte vorsichtig fahren. Die Popnacht jetzt hier mit ADMT und Burn Brighter. Oh.

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1: Um 4 Uhr mit Lisa Kuppa. Bundespräsident Steinmeier wird heute in Bremen zum Tag der Deutschen Einheit reden. Zu den Feierlichkeiten werden unter anderem Kanzler Merz, Bundestagspräsidentin Klöckner sowie die Ministerpräsidenten und Präsidentinnen der Länder erwartet. Aus Bremen berichtet Michael Kück.
2: Um 10 Uhr beginnt im Bremer St. Petridom ein gut einstündiger Gottesdienst. Unter dem Motto »Viele Gaben, ein Geist« soll der nach Angaben der Kirche dazu anregen, über die Stärken der Menschen in Deutschland und den daraus entstehenden gesellschaftlichen Zusammenhalt nachzudenken. Beim anschließenden Festakt im benachbarten Konzerthaus Glocke werden Bundespräsident Steinmeier und Bremens Regierungschef Bovenschulte Reden zum Tag der Deutschen Einheit halten, begleitet von Musik der Bremer Philharmoniker. Der Gottesdienst wird live im ZDF, der anschließende Festakt dann ebenfalls live im Ersten übertragen.
1: US-Präsident Trump hat ein Exportverbot für Diesel ausgeschlossen. Die Drohung habe er nicht ernst gemeint, sagte Trump in Washington. Ein Verbot habe niemals zur Debatte gestanden. Die G7-Staaten hatten sich vorher auf die Freigabe von fast 16 Milliarden Liter Rohöl und Diesel aus ihren strategischen Reserven geeinigt, auf Druck von Trump. Die hohen Treibstoffpreise sind rund einen Monat vor den US-Kongress-Zwischenwahlen zu einem politischen Problem für ihn geworden. In Lettland wird heute ein neues Parlament gewählt. In dem Land leben rund 1,8 Millionen Menschen. Neben hohen Lebenshaltungskosten spielen auch die Sicherheitslage und das Verhältnis zum Nachbarland Russland eine Rolle. Aus dem ARD-Studio Skandinavien und Baltikum berichtet Arne Bartram.
3: Die Sorge vor Russland ist bei vielen Einwohnern in dem kleinen EU- und NATO-Land groß. Zuletzt waren mehrfach Drohnen in den lettischen Luftraum eingedrungen. Um Provokationen am Wahltag zu vermeiden, ist die deutsche Bundeswehr mit Kampfjets und Soldaten an diesem Wochenende vor Ort. Die aktuelle konservative Regierung in Riga setzt auf einen klaren Westkurs und will die Verteidigungsausgaben weiter erhöhen. Das baltische Land war jahrzehntelang zwangsweise Teil der Sowjetunion und ein Drittel der Bevölkerung spricht zu Hause Russisch. Ein Teil kritisiert den Westkurs der Regierung und fordert weniger Unterstützung für die Ukraine.
1: Die deutsche Fußballnationalmannschaft geht ohne Ersatzkapitän Serge Gnabry zum Rückspiel in der Nations League morgen Abend in Griechenland. Der Bayern-Profi gehört nicht zum 23-köpfigen Kader. Er war als einziger deutscher Spieler bei allen drei Länderspielen unter Bundestrainer Jürgen Klopp dabei. Für die restlichen Spieler steht am Vormittag das Abschlusstraining an. Am Nachmittag fliegen sie dann nach Thessaloniki. Das Wetter für Deutschland. Am Morgen liegen die Tiefstwerte noch zwischen 13 und 5 Grad. Heute nach Nebelauflösung verbreitet sonnig, am meisten Sonne in Ostbayern, den Alpen und Teilen von Nordrhein-Westfalen. Dazu gibt es maximal 17 Grad auf Rügen und bis zu 23 Grad in Stuttgart. Das waren die Nachrichten und noch die Zeit. Es ist 4.03 Uhr.
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4: In Dresden wird das blaue Wunder auch an diesem Wochenende ab 21 Uhr bis Montag früh circa 4 Uhr gesperrt. A4 Dresden-Frankfurt. Zwischen Hohenstein-Ernsthal und Glauchau-West wird in Richtung Frankfurt die Fahrbahn erneuert. Bis voraussichtlich Dezember wird der gesamte Verkehr mit je 2 Fahrspuren pro Richtung auf der Richtungsfahrbahn Dresden geführt. Dadurch ist in Richtung Frankfurt die Anschlussstelle Glauchau-Ost bis Ende Oktober gesperrt.
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5: Hi, mein Name ist Benedikt Lavin, schön, dass ihr mit dabei seid. Ist euch jemals aufgefallen, dass bei Ray Garvey und Imran bei dem Song Rivers ganz am Anfang ein Tier zu hören ist? Achtung! Was war das? Ein kleiner Vogel vielleicht? Haben die einen Vogel? Offensichtlich. Ist die Popnacht.
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0: 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Lady Gaga und Bruno Mars, Die with a Smile, jetzt in der Show. Der neue Song von Topic und Carte Blanche, Lucky Ones. Sag mal, Topic, erzähl mal was über Lucky Ones.
1: Da war es auch so, dass wir nach London geflogen sind, einfach um neue Inspiration zu bekommen und neuen Leuten zu arbeiten. Und Carte Blanche ist dann halt auch ein Duo, einer produziert und einer singt. Und das war ein gutes Match.
0: Gute

Dinge sind drei, sagt man doch immer so schön. Eigentlich ist Topic ja mit A7S irgendwie so, die sind Kumpels und hängen meistens in Dubai rum und sitzen da in so kleinen Räumchen ohne Fenster mit zwei Laptops und produzieren einfach so vor sich hin und schreiben dann einfach Hits. Und jetzt in dem Fall ging es also nach London und dort wahrscheinlich in einem kleinen fensterlosen Raum zu sitzen mit Laptops, um einen Hit zu schreiben. Und das ist er. Lucky Ones, Topic und Carte Blanche.

Also wenn man Kalorien nur anschaut, dann zählen sie ja nicht. Oder? Also hier hat Dominik gerade ein Foto ins Studio geschickt. Leute, das ist wirklich unglaublich. Dominik arbeitet offensichtlich in einer Backstube. Er schreibt es auch dazu. An der Grenze aus der Schweiz. Sie sind seit 2 Uhr hier bei dieser Show auch dabei. Bei der Popnacht in der ARD. Das bedeutet jetzt seit 2 Stunden, 22 Minuten und 46 Sekunden. Erstmal herzlichen Glückwunsch, dass ihr so weit gekommen seid. Und zweitens, was zur Hölle macht ihr da für geile Sachen in dieser Backstube? Also erstens, gibt es dort wohl so kleine Törtchen mit Erdbeeren drauf und einem kleinen Sahnehäubchen. Da liegen wohl auch noch ein paar Mandeln drauf. Dann gibt es diese, französischer Name, länglich. Komm, ihr wisst, wie die Nigger heißen. Nicht Croissant, sondern Brioche, nein. Keine Ahnung, auf jeden Fall diese Dinger, die so geil sind. Ihr wisst, was ich meine, hoffentlich. Und es gibt noch offensichtlich Käsekuchen und es gibt Windbeutel. Meine Güte, wie geil sind bitte Windbeutel.

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6: Heute hält sich in Deutschland regional länger Nebel. Sonst ist es neben Wolkenfeldern zum Teil sonnig. Von Ostbayern bis zur Lausitz sowie in Teilen des Westens und Südwestens kann die Sonne länger scheinen. Vom Südwesten bis zur Mitte sind am Nachmittag vereinzelte Schauer nicht ganz ausgeschlossen. Die Temperaturen steigen auf 17 bis 24 Grad. Am Sonntag erst regional neblig trüb, sonst eine Mischung aus Sonne und Wolken. Wahrscheinlich nur vereinzelt Schauer. Am Montag verbreitet ruhiges Frühherbstwetter.
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7: In Dresden wird das blaue Wunder auch an diesem Wochenende ab 21 Uhr bis Montag früh circa 4 Uhr gesperrt. A4 Dresden-Frankfurt. Zwischen Hohenstein-Ernsthal und Glauchau-West wird in Richtung Frankfurt die Fahrbahn erneuert. Bis voraussichtlich Dezember wird der gesamte Verkehr mit je 2 Fahrspuren pro Richtung auf der Richtungsfahrbahn Dresden geführt. Dadurch ist in Richtung Frankfurt die Anschlussstelle Glauchau-Ost bis Ende Oktober gesperrt.
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4: Hier ist die Popnacht, der ARD. Mein Name ist Benedikt Lavin. Schön, dass ihr mit dabei seid.

0: Also wenn einer ja Profi für, sagen wir mal, Selbstoptimierung ist, dann ist es natürlich die Love Machine in der deutschen Comedy. Das ist Atze Schröder. Also er ist gerade mit seinem Programm Love Machine auf Tour. Leute, hört ihn euch einfach selber an.
1: Man ist ja motiviert für die Badehosensaison. Das ist ja sogar, selbst mein Arzt hat mir schon gesagt, Junge, geh mal öfter zum Burger King. Also er hat es anders ausgedrückt. Er hat gesagt, geh nicht so oft zu McDonald's. Aber ich weiß ja, was er meint. Und ich bin motiviert bis in die Haarspitze. Ich will was tun. Ich hätte zum Beispiel nie geglaubt, dass ich morgens um 6 mal aufstehen würde, um zu joggen. Und ich sollte recht behalten. Ja? Aber ich habe meine Tricks. Ich habe mir sogar eine Ernährungs-App runtergeladen. Lieferando. Aber es gibt die Guilty Pleasures. Ne? Es gibt ja Sachen, die isst man einfach gerne. Zum Beispiel Burger, Hamburger. Ne? Bei mir, ich könnte jeden Tag Burger essen. Ne? Es ist wie eine Sucht. Und so früher so ein Burger, ne? Das war klar, Brötchen, Frikadelle, Salatblatt, bisschen Ketchup, vielleicht noch eine Gurke dazu, fertig aus, 3,50 Euro. Jetzt gibt's ja überall nur noch diese Edelburger für 15,50 Euro. Dann wird das angepriesen, ey, du riechst nicht noch auf. Dann im Warm, das Brötchen, einfach ein labbriges Brötchen, ist dann plötzlich das warme, gebutterte Weizenbrötchen. Ne? Das Fleisch, Biofleisch von den Hochlandwiesen aus Irland, von glücklichen Kühen, die sich zur Musik von Ray Garvey selber die Pulsadern aufgeschnitten haben und rückwärts in den Häcksler gesprungen sind. Das ist eine Verarsche vor dem Herrn.
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Vella mit All My Love. Hier ist die Popnacht. Vorsicht bitte auf der A661 Bad Homburg Richtung Egelsbach zwischen Preungesheimer Dreieck und Frankfurt-Friedberger Landstraße. Hier stehen 4 defekte Fahrzeuge. Bitte hier ganz besonders vorsichtig fahren. 4 defekte Fahrzeuge auf der A661.

Katy Perry sehr schlecht gelaunt. Ich möchte jetzt keine Szene machen, aber könntest du mir vielleicht das Benzin reichen? Hervorragender Song Watch It Burn hier in der Popnacht. Und nun Gigi D'Agostino

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1: Um 5 Uhr mit Lisa Kupper. US-Präsident Trump hat seine Drohung, ein Exportverbot für Diesel zu verhängen, zurückgezogen. Trump sagte in Washington, er habe das nicht ernst gemeint. Ein solches Verbot habe niemals wirklich zur Debatte gestanden und er werde ein solches auch nicht verhängen. Aus der Nachrichtenredaktion berichtet Ulrike Ufer.
2: Der Präsident sagte zudem, die USA hätten sehr gute Beziehungen zu Europa. Die G7-Staaten hatten sich zuvor auf die Freigabe von 100 Millionen Barrel Rohöl und Diesel aus ihren strategischen Reserven geeinigt. Damit reagierte das Bündnis auf Trumps bisherigen Druck, das Angebot zu erhöhen. Die gestiegenen Dieselpreise sind für Trump vor den wichtigen Zwischenwahlen im November zu einem politischen Problem geworden. Das gilt vor allem für die US-Agrarstaaten, in denen der Kraftstoff, etwa für die Landwirtschaft, extrem wichtig ist.
1: In Bremen ist heute das zentrale Fest zum Tag der Deutschen Einheit. Am Vormittag wird es einen ökumenischen Gottesdienst im Dom geben. Beim anschließenden Festakt im Konzerthaus wird Bundespräsident Steinmeier eine Rede halten. Es wird erwartet, dass er sich deutlich gegenüber der AfD und den politischen Rändern äußern wird. Am Abend sind dann Konzerte von den Fantastischen Vier, Flomega und Mia geplant. Nach der Gewalttat an Bord eines Flugzeugs auf dem Weg nach Israel gibt es weitere Informationen über den Co-Piloten. Er soll bei seiner früheren Arbeitsstelle bei einer Fluggesellschaft im Oman als Sicherheitsrisiko eingestuft und entlassen worden sein. US-Medien berichten mit Verweis auf Geheimdienstquellen, man habe bei dem Mann damals extremistisches Material entdeckt. Der Co-Pilot wurde nach dem Angriff auf den Piloten am Mittwoch festgenommen und in die Vereinigten Arabischen Emirate gebracht. Die deutsche Fußballnationalmannschaft reist heute zum Nations League-Rückspiel nach Griechenland. Bayern-Profi Serge Gnabry ist nicht dabei. Er ist am Abend aus dem Teamquartier in Herzogenaurach abgereist. Einzelheiten von ARD-Sportreporter Tim Brockmeier.
3: Um 10.30 Uhr ist das Abschlusstraining in Herzogenaurach, hoffentlich ohne weiteren Verletzten. Um 15 Uhr dann geht's für die Mannschaft per Flieger nach Thessaloniki. Ohne Serge Gnabry, der aus Gründen der Belastungssteuerung schon wieder nach München zurückgereist ist, bedeutet Jürgen Klopp, geht das Rückspiel gegen die Griechen mit einem sehr, sehr jungen 23-Mann-Kader an. Auch wenn beim neuen Bundestrainer nach wie vor die experimentelle Entwicklung der Mannschaft und nicht die Ergebnisse im Vordergrund stehen, wäre ein Sieg an der Ägäis nicht nur mit Blick auf die Nations League-Tabelle wichtig. Man würde auch mit einer positiven Gesamtstimmung und dem guten Gefühl, auf dem richtigen Weg zu sein, auseinandergehen.
1: Das waren die Nachrichten mit Lisa Kupper. Das Wetter für Deutschland. Am Morgen liegen die Tiefstwerte zwischen 13 und 5 Grad. Heute nach Nebelauflösung verbreitet sonnig, am meisten Sonne in Ostbayern, den Alpen und Teilen von Nordrhein-Westfalen. Dazu gibt es maximal 17 Grad auf Rügen und bis zu 23 Grad in Stuttgart. Und noch die Zeit, es ist 5.03 Uhr.
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5: In Dresden wird das blaue Wunder auch an diesem Wochenende ab 21 Uhr bis Montag früh ca. 4 Uhr gesperrt. Auf der A4 Dresden-Frankfurt wird zwischen Stadtroda und Jena-Zentrum die Fahrbahn Richtung Frankfurt erneuert. Bis voraussichtlich Dezember wird der gesamte Verkehr mit je 2 Fahrspuren pro Richtung auf der Richtungsfahrbahn Dresden geführt.
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6: Gute Nacht zusammen, wobei vielleicht, wenn man mal ehrlich ist, es ist 4 nach 5, vielleicht schon einen schönen Samstagmorgen. Mein Name ist Benedikt Laven und hier folgt nun Alvaro Soler mit Te Imaginaba.
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0: Find Me hier in der Popnacht. Hallo, wir hoffen, ihr habt noch genug Milch im Kühlschrank. Gestern vielleicht noch einen kleinen Panikeinkauf erledigt, gestern am späten Nachmittag, weil euch aufgefallen ist, Moment, es ist ja nicht nur Samstag, es ist ja Tag der Deutschen Einheit. Verdammt, ein Feiertag. Auf ein Wochenende! Schweinerei. Aber gut, naja, so ist es nun mal, 3. Oktober. Was ist heute sonst noch so los am Tag der Deutschen Einheit? Schauen wir jetzt mal drauf mit Julia Buchmeier aus dem Popnacht-Team. Also was wir ziemlich sicher wissen, die Security-Dichte in Bremen ist heute besonders hoch.
1: Ja, da trifft sich quasi die komplette Regierung. Der Bundespräsident ist auch da, Ministerpräsidenten und. Da findet das zentrale Fest zum Tag der Deutschen Einheit statt. Letztes Jahr war das alles zum Beispiel in Saarbrücken. Los geht's in Bremen dieses Jahr mit dem Gottesdienst, dann gibt's den Festakt und abends treten die fantastischen Vier auf. Und das Bürgerfest, das läuft dann noch bis morgen.
0: Aber es ist ja jetzt nicht nur in Bremen was los.
1: Nee, es sind auch ganz deutschlandweit eine Menge Friedensdemos und Kundgebungen heute wie immer angedacht und geplant. Zum Beispiel in Berlin oder in Reutlingen. Und es haben mehrere Organisationen auch zu einer bundesweiten Menschenkette aufgerufen. Die soll so quasi symbolisch vom Bundesverfassungsgericht in Karlsruhe bis zum Kanzleramt in Berlin reichen. Und wie immer am Tag der Deutschen Einheit ist gleichzeitig auch Tag der offenen Moschee in vielen deutschen Städten.
0: Und danach vielleicht einfach so ein bisschen chillen auf der Couch.
1: Ja, das geht auch. Ist ja auch sportlich viel los heute. Um 10 beginnt in der Formel 1 zum Beispiel das Qualifying für den Grand Prix von Bahrain. Mhm. Im Tennis müssen Jan-Lennard Struff und Alexander Zverev heute Mittag bei der ATP-Tour in Peking ran. Und am Nachmittag können sich die besten deutschen Turner und Turnerinnen für die WM qualifizieren. Das geht los um 2:30.
0: Also kann man schon mal nicht mehr sagen, dass heute nicht viel los ist. So. Soweit ist das schon mal unser Vorschlag für den Feiertag heute. Wir sagen an dieser Stelle einfach nur, macht was draus. Jetzt zum Beispiel mit Benson Boone und Beautiful Things. Whoa.

0: so schön wie Argyle seine Hobbys aufzählt. Das ist fast eine eigene Comedy-Show. Argyle, jetzt hier in der Show. Von Divine, kennt ihr ihn schon? Wir spielen jetzt den neuen Song Blinded by the Sun. So, der Mann ist viel beschäftigt. Er hat nämlich eine ganze Menge Hobbys. Also er fängt auf jeden Fall an und sagt so was wie Reisen, Essen, ungefähr alles, was man essen kann. Er macht sehr viel Sport und dann gibt es irgendwas über Bonsai-Bäume. Und er macht Onlyfans mit seinen Füßen. Aber das ist nur sein Plan B.
1: Oh, I love traveling. I love eating. I like to eat a lot. Oh, everything. I love Italian food. I love Asian. So Japanese is amazing. Thai food. Vietnamese is great as well. Old school Scottish or British. You know, Sunday roasts.
0: Ist doch gerne einfach nur britisches Essen oder schottisches Essen. Sonntagsbraten. Er liebt Martial Arts.
1: I like going to the pub. I like
0: also verprügeln.
1: Also like bonsai trees. Weird one. Yeah, I'm gonna start a bonsai tree collection. That's my backup plan. It's either that or OnlyFans for my feet or something.
0: Genau.
1: Yeah, yeah, yeah. Just in case. Yeah, my back hurts. I don't know how much longer I can work full time.
0: Sein Rücken tut weh. Er weiß nicht, wie lange er es noch machen kann. Deswegen überlegt er sich eventuell OnlyFans mit seinen Füßen zu machen. Okay, Argyle. Bis dahin kannst du ja noch ein bisschen singen. Blinded by the Sun.

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1: Am Samstag stellenweise längere Zeit Nebel oder Hochnebel, sonst teils Sonne, teils Wolken. Vom Südwesten bis zur Mitte einzelne Schauer nicht ausgeschlossen. 17 bis 24 Grad.
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2: In Dresden wird das blaue Wunder auch an diesem Wochenende ab 21 Uhr bis Montag früh circa 4 Uhr gesperrt. A4 Dresden-Frankfurt. Zwischen Hohenstein-Ernsthal und Glauchau-West wird in Richtung Frankfurt die Fahrbahn erneuert. Bis voraussichtlich Dezember wird der gesamte Verkehr mit je 2 Fahrspuren pro Richtung auf der Richtungsfahrbahn Dresden geführt. Dadurch ist in Richtung Frankfurt die Anschlussstelle Glauchau-Ost bis Ende Oktober gesperrt.
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3: So, noch einmal strecken und dann gibt's die Ohrfeige links und rechts von Hendrix. Kommt nicht von uns, kommt von denen. Golden, jetzt hier in der Popnacht. Mein Name ist Benedikt Larven, schön, dass ihr dabei seid. Achtung, Deckung!

0: sind wir um 5.40 Uhr bereit, einen neuen Begriff zu lernen. Hier in der Popnacht. Hallo, schön, dass ihr übrigens dabei seid. Hier ist SWR3 in der gemeinsamen Popnacht von 1 Million anderen Sendern. Ich habe meine Liste zu. Ich reich's nach. Okay, hier ist nicht nur SWR3. 07221 2011. Roberto kommt eigentlich aus Bielefeld. Hört uns über WDR2 in dem Fall und er sagt über sich selber, er ist eine Pillenschubse. Roberto, wir haben Fragen.
1: Ich versorge Krankenhäuser und Ärzte mit notwendigen Medikamenten überlassen.
0: Ah, und welche Pillen hast du geladen? Ist irgendwas Geiles dabei?
1: Also tatsächlich, ich weiß, was drin ist, ich wüsste, was drin ist, aber ich darf dir nicht sagen.
2: Natürlich
1: was drin ist. Das war das ja nur keiner weiß.
0: Natürlich, das war doch auch ein kleiner Scherz.
1: Aber vom Prinzip her habe ich alles auf dem Auto, was der gute Kunde braucht. Ich habe sogar Zytostatika zum Menschenleben auch. Auf dem Auto.
0: Genau, das wäre jetzt auch die nächste Frage gewesen. Wie schnell muss es denn manchmal gehen? Darfst du auch mit Blaulicht fahren und über Rot und so?
1: Nein, das darf ich nicht. Das darf ich nicht.
0: Okay.
1: Leider.
0: Wie viele Kilometer fährst du im Jahr? Sag das mal schnell.
1: Im Jahr kann ich nicht sagen, aber ich habe in 30 Jahren 8 Millionen Kilometer gemacht.
0: 8 Millionen? Ist das nicht einmal zur Sonne und zurück?
1: Das weiß ich nicht, gar keine Ahnung.
0: Von. Warte, komm, das gucke ich jetzt schnell nach. Einfach, wir haben ja die Zeit.
1: Ja, genau, gib
0: mal KI an. Wie viele Kilometer sind es bis zur Sonne? 149,6 Millionen. Naja, dann hast du noch ein bisschen vor dir.
1: Im nächsten Leben bin ich fertig. Vielleicht hat dann einer für mich die Pillen hin und her gefahren.
0: Richtig.
1: geil.
0: Dann haben wir noch was. Guck, wir haben noch einen Bildungsauftrag, können wir einen Haken dran machen, haben wir gelernt. So, dann schön noch eine gute Fahrt. Check.
1: Danke für die geile Musik in der Nacht.
0: Gerne.
1: Freut mich.
0: Ciao. Gutes Stichwort eigentlich. Massive Attack, jetzt Unfinished Symphony. Und hier ist SWR 3 in der gemeinsamen Popnacht von SR 1, NDR 2, WDR 2, HR 3, Bremen 4, RBB 888 und MDR Jump.

Teddy Swims, Mr. Know-It-All. Hier in der Popnacht. Vor kurzem, kurze Geschichte aus meinem Leben, okay, cool. Vor kurzem war ich bei einem Konzert von Sienna Spyro. Alter. Die on the Hill haben wir im Kopf. Ich meine, dieser Song lief überall, weil diese Frau einfach so eine krasse Stimme hat. Und dann steht ihr auf der Bühne, rotzt einfach so ihre Songs raus und ist dabei so krass cool. Das ist so unfassbar. Das ist wirklich krass, was aus der für eine Stimme rauskommt. Man hat immer das Gefühl, man möchte ihr so einen Hustenbonbon hinwerfen, weil sie immer so ganz kurz vor heiser ist. Aber sie kriegt es offensichtlich hin. Anfang 20. Was soll man sagen? Sie hat noch die Energie. Sienna Spyro. Great Expectation. Neu in der Popnacht.

Wieso fadet denn Jason Master Remedy so wahnsinnig früh aus? Das habe ich aber gar nicht einkalkuliert in meiner Rechnung, weil auch eigentlich Marshmallow und Halsey mit Be Kind 2 Minuten 51 dauern, also ungefähr so lange, bis es bis zu den Nachrichten reicht. Dann drück mir die Daumen, dass ich richtig gerechnet habe.

0: Das war die Popnacht. Guten Morgen. Schönen Samstag. Hier ist MDR Jump. Jetzt gibt's alles, was heute wichtig ist.
1: 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Um 6 Uhr mit Ralf Valencia. Die ostdeutsche Wirtschaft holt kaum noch auf. Das geht aus einer unveröffentlichten Untersuchung des Instituts der deutschen Wirtschaft hervor, aus der die Rheinische Post zitiert. Demnach erreichten die 5 ostdeutschen Flächenländer 2025 knapp 79% des Westniveaus nach gut 78% im Vorjahr. Beim Wert aller Maschinen, Fabriken, Straßen und Gebäude je Einwohner liege der Osten ebenfalls bei 79% des Westniveaus. Beim Personal in Forschung und Entwicklung seien es sogar nur 46%. Mit einem Gottesdienst im Bremer Dom beginnen am Vormittag die zentralen Feierlichkeiten zum Tag der Deutschen Einheit. Im Anschluss findet im Konzerthaus ein Festakt statt. An den Feierlichkeiten nehmen Bundespräsident Frank-Walter Steinmeier und Bundeskanzler Friedrich Merz teil. Das Bürgerfest hatte bereits gestern begonnen und dauert noch bis morgen. Es gibt mehr als 550 Veranstaltungen in der Bremer Innenstadt und entlang der Weser. Das sächsische Innenministerium hat einen umstrittenen Instagram-Beitrag zur Berliner Linken gelöscht. Das Ministerium sprach von einem missverständlichen Post. Minister Armin Schuster habe vor einer Einflussnahme von kriminellen Clans auf die Politik warnen wollen. Der CDU-Politiker hatte nach der Berlin-Wahl auf dem offiziellen Account des Ministeriums vor einer Beteiligung der Linken an der Regierung gewarnt. Die Linke warf daraufhin Schuster vor, gegen das staatliche Neutralitätsgebot verstoßen zu haben und forderte eine Unterlassungserklärung. In der Straße von Hormus sind nach britischen Angaben erneut 2 Tanker angegriffen worden. Wie die britische Schifffahrtsbehörde mitteilte, wurden beide Schiffe von unbekannten Geschossen getroffen. Der erste Angriff habe einen Brand an Bord ausgelöst. Das Feuer sei gelöscht worden, der Tanker habe seine Fahrt fortsetzen können. Auf beiden Schiffen habe es keine Opfer gegeben. Nordkorea hat nach Angaben aus Südkorea und Japan erneut eine ballistische Rakete abgefeuert. Demnach wurde das Geschoss am frühen Morgen gestartet. Es stürzte vor der Ostküste der Halbinsel ins Meer. Die japanische Küstenwache warnte die Schifffahrt in der Region. Das südkoreanische Präsidialamt berief eine Dringlichkeitssitzung des Nationalen Sicherheitsrats ein. Das südkoreanische Militär erklärte, es habe die Überwachung der nordkoreanischen Aktivitäten verstärkt. Das waren die Nachrichten.
0: 6.02 Uhr, guten Morgen, hier ist MDR Jump jetzt mit dem zuverlässigsten Verkehrsservice im Osten. Ich drücke hier nochmal so dieses wunderbare F5, aktualisieren, aktualisieren, aktualisieren, aber es bleibt dabei. Aktuell liegen uns keine Verkehrsmeldungen vor, trotzdem kann ich nur sagen, alle Staus und Blitzer für eure Region bekommt ihr auch jederzeit und immer aktuell bei MDR Jump in ARD Sounds, auch wenn es da gerade mal ein bisschen übersichtlich aussieht. Eine gute Fahrt, wettermäßig, naja, so ein bisschen wie im Agentenfilm, heute früh dunkel und neblig, herbstlich. Dresden und Gera 13 Grad, Wernigerode messen wir 11. Bis zu 23 sind dann heute drin, an diesem wunderbaren Feiertag. Dazu gibt es eine nette Mischung aus, grau, trüb und Sprühregen. Aber später kommt vielleicht auch mal ein bisschen die Sonne raus.
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0: 6.03 Uhr, guten Morgen.

0: 6.13 Uhr, MDR Jump hier, guten Morgen. Willkommen im ersten Oktoberwochenende. So, und damit ist, ob wir es wollen oder nicht, die Erkältungszeit nicht mehr weit weg. Unser Dr. Emkus aus der Guten Morgen Familie ist schon voller Vorfreude.
1: Wisst ihr, was mich nervt? Wenn du tagelang den aufopferungsvollen Vollzeitkrankenpfleger für die Kinder spielst, Hühnersuppe kochst, Wadenwickel machst, literweise Ingwer und Vitamine selber in dich reinstopfst wie ein Verrückter und in der Sekunde, wo die kleinen Virenschleudern wieder fit wie ein Turnschuh sind, zieht es dir komplett den Stecker. Die Fenster hüppen dann schon wieder kreischend über dem Möbel und du liegst mit Schüttelfrost und pulsierender Schädeldecke wie so ein nasser Sack Zement auf dem Sofa. Und glaubt ihr, da bringt mal einer ein Glas Tee ans Krankenbett? Kannst du vergessen, du wirst behandelt wie so ein abgelaufener Sondermüll. Warum liegst du da so faul rum? Mach lieber mal einen Fernseher an oder schmier mir mal eine Schnitte. Du hast die Brut im Alleingang gesund gepflegt und als Belohnung kriegst du einen Lego-Menschen an die Stirn gepfeffert, weil du im Fieberwahn nach einem eigenen Vorfahren rufst. Aber bei so einem Totalausfall lernt man immerhin, die Decke über den Kopf zu ziehen und das Chaos im Wohnzimmer einfach wegzuschlafen. Und wenn man diesen biologischen Großangriff aus der Schule überlebt hat, haut ihn auch im ganzen Winter garantiert keine normale Erkältung mehr um. Gute Besserung.
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0: Und wir haben noch eine Sofortmeldung aus dem Verkehrszentrum. Vorsicht auf der A4 Görlitz Richtung Dresden zwischen Bautzen Ost und Bautzen West liegen nach einem Unfall Fahrzeugteile auf der Fahrbahn. Fahrt vor.

Abracadabra und Simsalabim und dann ist der Kaffee am Bett. Schön wär's, ne? Ja, den Weg zur Kaffeemaschine müssen wir noch selbst gehen, aber mit unserem Abracadabra gibt's vielleicht einen kleinen magischen Motivationskick. Lady Gaga bei MDR Jump 6:21 Uhr. Guten Morgen.

0: 6.30 Uhr, MDR Jump im Radio. Wir schauen mal ganz schnell auf die Straßen. Aufgepasst auf der A4 Görlitz Richtung Dresden. Zwischen Bautzen Ost und Bautzen West liegen nach einem Unfall Fahrzeugteile auf der Fahrbahn. Und A4 Richtung Frankfurt zwischen Wildeck, Hönebach und Friedewald ein defekter LKW auf der rechten Fahrspur. Soweit von meiner Seite. Habt ihr etwas zu ergänzen? Dann macht das gern. Das geht kostenlos am Telefon 0800 123 2340. Euch eine gute, entspannte und sichere Fahrt. Dunkel, neblig, herbstlich. Wir merken schon hier das erste Oktoberwochenende. Es gibt alles. Was bekommen wir heute? Bis zu 23 Grad. Dazu eine wunderbare Mischung aus Grau, Trüb und Sprühregen, aber vielleicht später auch mal ein kleines bisschen Sonne.
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David Guetta und Sia. Flames hier bei MDR Jump, die Flammen. Na, ich sag mal so, das Einzige, was bei mir um diese Uhrzeit brennt, sind die Augen. Aber ich meine, das ist an einem Samstag um 6.43 Uhr auch völlig in Ordnung. Alles, was Augen auf ist, ist ja quasi schon mehr als beachtlich. Und wenn ihr genau an diesem Punkt schon seid, also Augen auf, dann meldet euch doch gerne mal rein und sagt mir, was bei euch schief gelaufen ist, dass ihr an einem Feiertag wie diesen um diese Uhrzeit nicht mehr unter der Decke und auf dem Kopfkissen steckt. Naja, wer ist schon wach und wieso? Schickt mal eine WhatsApp-Sprachnachricht, unsere Nummern auf mdrjump.de und dazu jetzt neue Musik von Miley Cyrus, Space Persuades. Let's go! Let's go!

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5: Um 7 Uhr mit Ralf Valencia. Die ostdeutsche Wirtschaft holt kaum noch auf. Das geht aus einer unveröffentlichten Untersuchung des Instituts der deutschen Wirtschaft hervor, aus der die Rheinische Post zitiert. Demnach erreichen die 5 ostdeutschen Flächenländer 2025 knapp 79% des Westniveaus, nach gut 78% im Vorjahr. Beim Wert aller Maschinen, Fabriken, Straßen und Gebäude je Einwohner liege der Osten ebenfalls bei 79% des Westniveaus. Beim Personal in Forschung und Entwicklung seien es sogar nur 46%. Mit einem Gottesdienst im Bremer Dom beginnen am Vormittag die zentralen Feierlichkeiten zum Tag der Deutschen Einheit. Im Anschluss findet im Konzerthaus ein Festakt statt. An den Feierlichkeiten nehmen Bundespräsident Frank-Walter Steinmeier und Kanzler Friedrich Merz teil. Das Bürgerfest hatte bereits gestern begonnen und dauert noch bis morgen. Es gibt mehr als 550 Veranstaltungen in der Bremer Innenstadt und entlang der Weser. Das sächsische Innenministerium hat einen umstrittenen Instagram-Beitrag zur Berliner Linken gelöscht. Das Ministerium sprach von einem missverständlichen Post. Minister Armin Schuster habe vor einer Einflussnahme von kriminellen Clans auf die Politik warnen wollen. Der CDU-Politiker hatte nach der Berlin-Wahl auf dem offiziellen Account des Ministeriums vor einer Beteiligung der Linken an der Regierung gewarnt. Die Linke warf daraufhin Schuster vor, gegen das staatliche Neutralitätsgebot verstoßen zu haben und forderte eine Unterlassungserklärung. In der russischen Region Irkutsk in Ostsibirien ist eine Frau an Pest gestorben. Das bestätigte der Gouverneur der Nachbarregion Bujatsim. Örtliche Medien berichten, bei der Toten handle es sich um eine Labortechnikerin. Sie habe für das Institut zur Pestbekämpfung gearbeitet. Dort habe sie sich möglicherweise durch ein zerbrochenes Reagenzglas mit dem Lungenpesterreger infiziert. Die Behörden hätten Dutzende Kontaktpersonen in Quarantäne geschickt. Nordkorea hat nach Angaben aus Südkorea und Japan erneut eine ballistische Rakete abgefeuert. Demnach wurde das Geschoss am frühen Morgen gestartet. Es stürzte vor der Ostküste der Halbinsel ins Meer. Die japanische Küstenwache warnte die Schifffahrt in der Region. Das südkoreanische Präsidialamt berief eine Dringlichkeitssitzung des Nationalen Sicherheitsrats ein. Das südkoreanische Militär erklärte, es habe die Überwachung der nordkoreanischen Aktivitäten verstärkt. Das waren die Nachrichten.
6: 7:02 Uhr, guten Morgen. Hier ist MDR Jump jetzt mit dem zuverlässigsten Verkehrsservice im Osten. Aufgepasst, auf der A4 Görlitz Richtung Dresden zwischen Bautzen Ost und Bautzen West liegen nach einem Unfall Fahrzeugteile auf der Fahrbahn. Und A4 Fahrt Richtung Frankfurt zwischen Wildeck-Höhnebach und Friedewald. Da steht ein defekter LKW auf der rechten Fahrspur. Soweit von meiner Seite. Alle Staus und Blitzer für eure Region bekommt ihr auch jederzeit und immer aktuell bei MDR Jump in ARD Sounds. Euch eine gute Fahrt. Vernebelt starten wir in diesen Samstag rein, also zumindest was das Wetter angeht. In Erfurt und alle 13 Grad, in Riesa 14. Bis zu 23 sind heute drin. Dazu gibt es ja eine wunderbare, schön anzuschauende Mischung aus Grau, Trüb und Sprühregen. Wobei man ja sagen muss, zum Nachmittag hin kommt vielleicht auch mal die Sonne raus.
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0: Nelly Furtado. Powerless, say what you want. Samstagmorgen, 3. Oktober. Nordhalbkugel, mitteleuropäische Zeitzone, 7.14 Uhr. Für alle, die um diese frühe Uhrzeit vergessen haben, wer und wo sie sind, letzteres kann ich euch auf jeden Fall beantworten. Ihr seid ganz genau richtig, nämlich bei MDR Jump. Und wenn ihr auch schon in Redelaune seid, aus welchem Grund auch immer, dann meldet euch doch gerne rein und erzählt mir, warum ihr vielleicht schon oder noch auf den Beinen seid. 0800 123 2340. Hier ist Chris. Wer ist denn dran? Guten Morgen.
1: Ja, Hagen aus Leipzig. Guten Morgen.
0: Hagen, auch du am Feiertag schon wach oder wie?
1: Aber selbstverständlich. Ja, Feiertag. Es ist ein ganz normaler Samstag, ne?
0: Ja, ja. Für mich auch.
1: Ganz normaler Samstag und Hagen hat Urlaub. Jetzt mal zwischen großen Zügen und kleinen Zügen ist er mal dann tatsächlich zu Hause.
0: Genießt du das Leben in vollen Zügen?
1: Ja, ich werde das Leben heute tatsächlich genießen, weil für mich geht es heute auf die Hobbymesse in Leipzig. Ich bin ja nicht nur der die großen Züge fährt, sondern auch einer, der seit ich 10 Jahre bin, dann auch mit den kleinen Zügen rumspielt.
0: Das ist toll. Also da hast du heute noch ein bisschen was vor. Aber bist du denn, ja, also um diese Uhrzeit, wenn du jetzt schon wach bist, ich meine, was machst du denn jetzt noch bis dahin?
1: Im Moment bin ich damit beschäftigt zu kochen. Die ganze Familie hat sich schon wieder Kohlrouladen bestellt. Ich wecke ja sehr viel ein. Ich habe ja einen großen Einkochkessel. Und dann wird er mal eingeweckt und die ganze Familie schreit dann schon so, Hagen, bring bitte mit, wenn du zu uns kommst.
0: Also wenn ihr gerade irgendwie durch Leipzig lauft und irgendwo aus dem Fenster so ein bisschen Kohlrouladengeruch rauskommt, dann wisst ihr, hier wohnt Hagen aus Leipzig.
1: Bestellung bitte persönlich abgeben.
0: Dir einen schönen Samstag. Tschüss.
1: Euch auch. Bis dann. Tschüssi.
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0: Ava Max Torn. 7.21 Uhr, guten Morgen, MDR Jump im Radio. Da sind doch auch schon einige WhatsApp-Nachrichten reingekommen. Schauen wir doch mal, wo schon Licht im Fenster an ist. In Schönhausen, in der Altmark, da ist schon niemand wach. Guten Morgen, Yvonne.
1: Guten Morgen. Ja, wir gehören dazu. Mein Mann und ich sitzen leicht übermüdet am Frühstückstisch und machen uns gleich fertig. Wir fahren zum Bismarcklauf in Schönhausen. Also wir kommen aus Schönhausen und immer am 3. Oktober eines Jahres ist dort der Bismarcklauf. Wir gehören da so ein bisschen zum Organisationsteam, verkaufen Bratwurst, machen die Nachanmeldungen und so weiter. Mein Mann läuft auch mit. Ja, und da war dann heute 7:30 aufstehen. 7:30 geht's dann los. Aber wir freuen uns. Wenn ihr Lust habt, kommt gerne vorbei.
0: Danke, danke fürs Anpacken. Euch auf jeden Fall viel Erfolg heute. Viele Grüße nach Schönhausen. Hier ist MDR Jump mit Bebe Rexha, New Religion. Guten Morgen.

0: 7.31 Uhr, MDR Jump im Radio. Wir schauen ganz schnell auf die Straßen. Aufgepasst auf der A4 Görlitz Richtung Dresden zwischen Bautzen Ost und Bautzen West liegen nach einem Unfall Fahrzeugteile auf der Fahrbahn. Und A4 Fahrt Richtung Frankfurt zwischen Wildeck, Hönebach und Friedewald ein defekter LKW auf der rechten Fahrspur. Soweit von meiner Seite. Habt ihr was zu ergänzen? Dann macht es gern. Geht kostenlos am Telefon an der 0800 123 2340. Euch eine gute, entspannte und sichere Fahrt. Ja, das erste Oktoberwochenende und es fühlt sich irgendwie gleich nach November an. Petrus ist seiner Zeit etwas voraus. Viel Nebel, viel Grau, aber dafür dann noch relativ mild. Also heute bis zu 23 Grad nochmal. Dazu gibt es eine schöne Mischung aus Grau, Trüb und Sprühregen, aber später kommt vielleicht ab und zu mal auch so ein kleiner Sonnenstrahl durch.
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0: Und mit Harry Styles. Die American Girls gibt es jetzt um 7.32 Uhr. Euch einen entspannten Samstag und vor allem einen guten Morgen.

MDR Jump hier, guten Morgen. 7.45 Uhr, Loreen, Euphoria habt ihr gehört. Und wenn ihr auch schon so ganz euphorisch den Tisch abgeräumt habt, um gleich endlich in den Supermarkt zu gehen, Wochenendeinkauf zu machen, dann muss ich euch jetzt enttäuschen. Alles zu. Habt ihr wahrscheinlich selber schon gemerkt. Heute Feiertag, stimmt, da war ja was. Oh Gott, ein Hoch auf die Tankstellen, ne? Oder aufs Tiefkühlfach. Wobei bei mir da eigentlich auch nur noch, naja, was ist da noch drin? Eis aus dem Sommer. Mehr nicht. Oder wie James Blunt sagen würde, tastes like summer. Neu bei MDR Jump. Guten Morgen.

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6: Um 8 Uhr mit Ralf Valencia. Die ostdeutsche Wirtschaft holt kaum noch auf. Das geht aus einer unveröffentlichten Untersuchung des Instituts der deutschen Wirtschaft hervor, aus der die Rheinische Post zitiert. Demnach erreichten die 5 ostdeutschen Flächenländer 2025 knapp 79% des Westniveaus. Ein Jahr zuvor seien es gut 78% gewesen. Auch bei Investitionen und Forschung stagniere der Aufholprozess. Zudem drohe dem Osten bis 2045 ein Bevölkerungsschwund von mehr als einem Fünftel. Der Marburger Sozialpsychologe Ulrich Wagner sieht das Verhältnis der Deutschen zur Nationalflagge im Wandel. Wagner sagte dem MDR, es gebe eine neue Debatte über einen positiven Patriotismus. Dabei gehe es nicht um Abgrenzung, sondern um etwas Positives für alle. Auf diese Weise könne die Flagge wieder zu einem positiv besetzten Symbol werden. Die Debatte hatte zuletzt Fußball-Bundestrainer Jürgen Klopp mit Äußerungen über Schwarz-Rot-Gold und Nationalstolz neu angefacht. Mit einem Gottesdienst im Bremer Dom beginnen am Vormittag die zentralen Feierlichkeiten zum Tag der Deutschen Einheit. Im Anschluss findet im Konzerthaus ein Festakt statt. An den Feierlichkeiten nehmen Bundespräsident Frank-Walter Steinmeier und Bundeskanzler Friedrich Merz teil. Das Bürgerfest hatte bereits gestern begonnen und dauert noch bis morgen. Es gibt mehr als 550 Veranstaltungen in der Bremer Innenstadt und entlang der Weser. Das sächsische Innenministerium hat einen umstrittenen Instagram-Beitrag zur Berliner Linken gelöscht. Das Ministerium sprach von einem missverständlichen Post. Minister Armin Schuster habe vor einer Einflussnahme von kriminellen Clans auf die Politik warnen wollen. Der CDU-Politiker hatte nach der Berlin-Wahl auf dem offiziellen Account des Ministeriums vor einer Beteiligung der Linken an der Regierung gewarnt. Die Linke warf daraufhin Schuster vor, gegen das staatliche Neutralitätsgebot verstoßen zu haben und forderte eine Unterlassungserklärung. In der russischen Region Irkutsk in Ostsibirien ist eine Frau an Pest gestorben. Das bestätigte der Gouverneur der Nachbarregion Bojazien. Örtliche Medien berichten, bei der Toten handle es sich um eine Labortechnikerin. Sie habe für das Institut zur Pestbekämpfung gearbeitet. Dort habe sie sich möglicherweise durch ein zerbrochenes Reagenzglas mit dem Lungenpesterreger infiziert. Die Behörden hätten Dutzende Kontaktpersonen in die Quarantäne geschickt. Das waren die Nachrichten.
7: 8:02, guten Morgen, MDR Jump im Radio, jetzt mit dem zuverlässigsten Verkehrsservice im Osten, A4 Richtung Frankfurt, zwischen Wildeck-Höhnebach und Friedewald, da steht ein defekter LKW auf der rechten Fahrspur. A14 Richtung Dresden, zwischen Schönebeck und Kalbe steht ein defekter PKW, Vorsicht auf der Fahrbahnseite, wird ein Rad gewechselt und im Burgenlandkreis, auch zwischen Kainer und Zettweil, da sind Kühe auf der Fahrbahn. Soweit von meiner Seite. Alle Staus und Blitzer für eure Region bekommt ihr auch jederzeit und immer aktuell bei MDR Jump in ARD Sounds. Euch eine gute Fahrt. Wetter so ein bisschen wie im Schwarz-Weiß-Film. Da ist ganz wenig Farbe. Viel Nebel, viel Grau, dafür aber relativ mild. In Magdeburg 13 Grad, in Leipzig 14, Saalfeld frischere 11 Grad. Bis zu 23 gibt es heute. Dazu eben weiter diese nette Mischung aus Grau, Trüb und Sprühregen. Aber vielleicht kommt Richtung Nachmittag auch mal der ein oder andere Sonnenstrahl durch.
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7: Gleich 8:04 Uhr, guten Morgen.

0: Beyoncé und Jay-Z, Crazy in Love. Ach, schon wieder 8.13 Uhr. Guten Morgen, hier ist MDR Jump am Samstag, der definitiv heute ein besonderer ist. 3. Oktober, Tag der Deutschen Einheit, und damit stellen wir fest, die Geschäfte, sie haben zu. Also mal eben hier schnell fix zu Netto, Edeka, Aldi, Rewe, Lidl, was auch immer fürs Frühstücksbrötchen, ist heute nicht. Und wer da keinen Bäcker in der Nähe hat, ja, da wird's eng mit frischen Brötchen. Nicht so in Bad Düben. Da gibt's für euch den ganzen Tag heute frisch gebackenes. Da feiert die Niedermühlenbäckerei Patch 100-jähriges Bestehen. Und Thorsten Gaber vom Verein Mühlenregion Nordsachsen hat uns erzählt, was für euch das Besondere an dieser Bäckerei heute ist.
1: Ist was Besonderes daran ist nämlich, dass man den Bäckern da über die Schulter schauen kann, wie sie die frischen Brötchen, das frische Brot und vor allem den leckeren Kuchen herstellen. Unser Verein Mühlenregion Nordsachsen freut sich ganz besonders, da die Bäckerei ein wichtiger Kooperationspartner ist. So sind wir auch mit einem kleinen Mitmachstand traditionell bei diesem Hoffest vertreten. Daher laden wir alle ein, kommt nach Bad Düben in die Kurstadt, in unsere Mühlenregion, schaut euch die Bäckerei Page an. Also bis nachher und Glück zu!
0: Glück zu! Der alte Müller-Gruß. So, und zum Duft von frischen Brötchen gibt es von uns auch was Ofenfrisches. Und zwar Lieblingshits. Miles Smith, nice to meet you. Schönen Feiertag. Hello.

0: 8.31 Uhr. Hier ist MDR Jump. Wir schauen ganz schnell auf die Straßen. Eine Meldung haben wir aus dem Burgenlandkreis. Zwischen Kainer und Zettweil Kühe auf der Fahrbahn. Ansonsten freie Fahrt an diesem Samstagmorgen. Habt ihr was zu ergänzen, dann macht es gern. Geht kostenlos am Telefon 0800 123 2340. Euch eine gute Fahrt. Morgen Sonne haben wir Richtung Erzgebirge, Werratal und Harz. Sonst, naja, viel Nebel, viel Grau, aber relativ mild. Heute bis zu 23 Grad maximal. Dazu eine nette Mischung aus diesem Grau, Trüb und Sprühregen. Aber wie gesagt, ab und zu vielleicht auch mal der ein oder andere Sonnenstrahl, der es durchschafft.
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The Weeknd im Radio, The Weeknd auf dem Kalender. Gut, hätte besser laufen können mit dem Feiertag, ne? Tag der Deutschen Einheit heute, 3. Oktober. Fällt auf einen Samstag aufs Wochenende. Naja gut, aber The Weeknd hat es ja schon richtig gesagt hier bei MDR Jump. Save your tears. Wir sparen uns die Tränen auf und machen es uns einfach trotzdem heute schick. Oder um schon mal auf DJ Goja und Jason Derulo überzuleiten, chick. Ja, chick. Mi chico. Neue Single gibt's jetzt hier bei MDR Jump.

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1: Um 9 Uhr mit Ralf Valencia. Die Ostbeauftragte Elisabeth Kaiser hat sich für eine Bundespräsidentin aus Ostdeutschland ausgesprochen. Kaiser sagte der Neuen Osnabrücker Zeitung, es falle auf, dass an der Spitze der Bundesrepublik derzeit niemand aus dem Osten komme. Da könne schnell der Eindruck entstehen, dass die Ostdeutschen in der Führung des Landes keine Rolle spielten. Die Zeit sei wieder reif für ein ostdeutsches Staatsoberhaupt. Das war bisher nur Joachim Gauck von 2012 bis 2017. Eine Frau im Amt des Bundespräsidenten gab es bisher noch nie. Der Marburger Sozialpsychologe Ulrich Wagner sieht das Verhältnis der Deutschen zur Nationalflagge im Wandel. Wagner sagte dem MDR, es gebe eine neue Debatte über einen positiven Patriotismus. Dabei gehe es nicht um Abgrenzung, sondern um etwas Positives für alle. Auf diese Weise könne die Flagge wieder zu einem positiv besetzten Symbol werden. Die Debatte hatte zuletzt Fußball-Bundestrainer Jürgen Klopp mit Äußerungen über Schwarz-Rot-Gold und Nationalstolz neu angefacht. Die Kassenärzte halten an ihrer Forderung nach einer Zuckersteuer fest. Der Chef der Kassenärztlichen Bundesvereinigung, Andreas Gassen, sagte, im Vordergrund stehe der Präventionsgedanke. Deshalb sei eine Zuckersteuer richtig und sinnvoll. Die Einnahmen sollten konsequent zur Finanzierung des Gesundheitswesens verwendet werden. Die Politik müsse der Versuchung widerstehen, damit Haushaltslöcher zu stopfen. Finanzminister Lars Klingbeil will zuckerhaltige Getränke ab Juli 2027 besteuern. Sein Entwurf wurde jedoch vom Kanzleramt gestoppt. Bei den Schulprotesten in Frankreich sind bislang mehr als 5000 Menschen festgenommen worden. Wie das Innenministerium in Paris mitteilte, handelt es sich in den meisten Fällen um Minderjährige. Dem Ministerium zufolge waren gestern deutlich weniger Schulen von den Protestaktionen betroffen als an Tagen zuvor. Die Sicherheitskräfte hätten bei Ausschreitungen und Sachbeschädigungen systematisch durchgegriffen. In der russischen Region Irkutsk in Ostsibirien ist eine Frau an Pest gestorben. Das bestätigte der Gouverneur der Nachbarregion Bojazien. Örtliche Medien berichten, bei der Toten handle es sich um eine Labortechnikerin. Sie habe für das Institut zur Pestbekämpfung gearbeitet. Dort habe sie sich möglicherweise durch ein zerbrochenes Reagenzglas mit dem Lungenpesterreger infiziert. Die Behörden hätten Dutzende Kontaktpersonen in Quarantäne geschickt. Das waren die Nachrichten.
2: 9.02 Uhr, guten Morgen, MDR Jump im Radio, jetzt mit dem zuverlässigsten Verkehrsservice im Osten, Burgenlandkreis. Da haben wir eine Meldung zwischen Kainer und Zettweil, Kühe auf der Fahrbahn, ansonsten freie Fahrt. Geblitzt wird auf der A13 Richtung Dresden zwischen Ruhland und Ortrand, das ist der aktuellste. Alle Staus und Blitzer für eure Region bekommt ihr auch jederzeit und immer aktuell bei MDR Jump in ARD Sounds. Euch eine gute Fahrt. Morgensonne, naja, so Richtung Erzgebirge, Werratal und Harz, sonst halt viel Nebel, viel Grau. Ja, der Herbst zeigt schon mal, was er kann, aber relativ mild ist es. In Dresden und Jena jeweils 14 Grad, in Stendal messen wir 12. Was bekommen wir obendrauf? Naja, bis zu 23 sind heute maximal drin. Dazu aber eben weiter diese Mischung aus Grau, Trüb und Sprühregen, vielleicht ab und zu auch mal ein Sonnenstrahl.
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2: 9.03 Uhr.

0: Erik Pötz, Call on Me. Um 9.13 Uhr MDR Jump hier. Guten Morgen. Mit dem kleinen Rätsel. Was machen über 600 Leute in weißen Anzügen, wenn sie sich gegenüberstehen und einer nach dem anderen von der Matte fliegt? Richtig, 100 Punkte Karate. Und das gibt's heute ganz groß in Chemnitz.
1: Hallo, hier ist der Hendrik vom Chemnitzer Wohnsportverein, Abteilung Karate. Wir richten heute die Chemnitz Open im Karate in Chemnitz aus, in der Leichtathletikhalle im Sportforum. Über 690 Starter haben wir aus 9 Nationen, aus Deutschland, Dänemark, Ukraine, Australien, Ungarn, ja, Tschechien, Polen. Der Eintritt ist kostenlos und ja, erlebt einfach mal ein geiles Karate-Event in Chemnitz. Wir sind das größte Turnier Sachsens. Kommt einfach vorbei, wir würden uns sehr freuen.
0: In Chemnitz. Sportforum, da gibt es heute auf jeden Fall ganz viel Karate und wir haben auch noch einen karateartigen Kick hier bei MDR Jump und zwar den aus dem Bett. Schicken Song zum Wachwerden. Man I Need und Olivia Dean. Guten Morgen.

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4: Der Blick auf die Straßen hier bei MDR Jump sieht ganz gut aus. Eine Meldung haben wir von der B6 zwischen dem Abzweig Rossendorf und Weißig. Da gibt es Behinderungen durch einen Fahrradkorso. Ansonsten soweit freie Fahrt. Stehen schon ein paar Blitzer auf der A13 Richtung Dresden zwischen Ruhland und Ortrand. Auf der A14 Richtung Magdeburg zwischen Halle Trotha und Löbe-Jünen. Auf der A14 Richtung Magdeburg zwischen Wandsleben und Magdeburg-Stadtfeld. Dann auf der B71 in Mahlsdorf Richtung Salzwedel und in Chemnitz auf dem Südring zwischen Stolberger und Wladimir-Sagorski-Straße. Soweit von meiner Seite. Habt ihr etwas zu ergänzen? Dann macht das gern. Das geht kostenlos am Telefon an der 0800 123 2340. Euch eine gute, entspannte und sichere Fahrt. Wetter so ein bisschen wie im Agentenfilm heute. Ganz viel Nebel, teilweise mit unter 100 Meter Sichtweite. Da also wirklich auf den Straßen gut aufpassen. Dazu gibt es noch so einen schönen lebensbejahenden Sprühregen. Und dann haben wir so ein echt herbstliches Oktoberwochenende zusammen. Die Temperaturen allerdings gut mild, heute bis zu 23 Grad und später kommt vielleicht ab und zu mal öfter die Sonne raus.
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4: Und gleich mit Rihanna Disturbia und das ist Alex Warren mit Fever Dream, aktuelle Single. Guten Morgen, 9.31 Uhr.

0: 9:40 Uhr, Mike Perry, The Ocean, hier bei MDR Jump. Guten Morgen, schönen Feiertag, einen schönen Samstag und zum frisch gebrühten Kaffee gibt es auch noch einen frisch gebrühten Song aus der MDR Jump Playlist, ganz neu, Isaac, We Had It All.
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6: Um 10 Uhr mit Ralf Valencia. Nach dem beinahe Absturz einer Fly-Dubai-Maschine sprechen die Ermittler von einem versuchten Terrorakt. Wie die Staatsanwaltschaft in den Vereinigten Arabischen Emiraten mitteilte, hatte der Co-Pilot aus dem Oman am Mittwoch den indischen Flugkapitän mit einer Notfallaxt angegriffen. Er habe die Kontrolle über den Jet übernehmen und ihn zum Absturz bringen wollen. Der Mann wurde von Passagieren überwältigt. Die Maschine auf dem Weg nach Israel konnte sicher in Saudi-Arabien landen. Die Ostbeauftragte Elisabeth Kaiser hat sich für eine Bundespräsidentin aus Ostdeutschland ausgesprochen. Kaiser sagte der neuen Osnabrücker Zeitung, es falle auf, dass an der Spitze der Bundesrepublik derzeit niemand aus dem Osten komme. Da könne schnell der Eindruck entstehen, dass die Ostdeutschen in der Führung des Landes keine Rolle spielten. Die Zeit sei wieder reif für ein ostdeutsches Staatsoberhaupt. Das war bisher nur Joachim Gauck von 2012 bis 2017. Eine Frau in diesem Amt gab es noch nie. In Leipzig ist eine neue Eisenbahnbrücke pünktlich in Betrieb gegangen. Wie die Deutsche Bahn mitteilte, rollen seit dem Morgen Züge über das Bauwerk im Ortsteil Sellerhausen-Stünz. Die Bauzeit betrug 10 Monate. Im Juli wurde die 850 Tonnen schwere Konstruktion mit Hilfe von 4 Transportern millimetergenau in ihre endgültige Position gebracht. Das Bauwerk schafft die Voraussetzungen, um den östlichen Leipziger Güterring wieder in Betrieb nehmen zu können. Die Kassenärzte halten an ihrer Forderung nach einer Zuckersteuer fest. Der Chef der Kassenärztlichen Bundesvereinigung, Andreas Gassen, sagte, im Vordergrund stehe der Präventionsgedanke. Deshalb sei eine Zuckersteuer richtig und sinnvoll. Die Einnahmen sollten konsequent zur Finanzierung des Gesundheitswesens verwendet werden. Die Politik müsse der Versuchung widerstehen, damit Haushaltslöcher zu stopfen. Finanzminister Klaas Klingbeil will zuckerhaltige Getränke ab Juli 2027 besteuern. Sein Entwurf wurde vom Kanzleramt jedoch gestoppt. Bei den Schülerprotesten in Frankreich sind seit Montag mehr als 5.000 Menschen festgenommen worden. Wie das Innenministerium in Paris mitteilte, handelt es sich in den meisten Fällen um Minderjährige. Dem Ministerium zufolge waren gestern deutlich weniger Schulen von den Protestaktionen betroffen als an Tagen zuvor. Die Sicherheitskräfte hätten bei Ausschreitungen und Sachbeschädigungen systematisch durchgegriffen. Das waren die Nachrichten.
7: Und jetzt aus unserem MDR Jump Verkehrszentrum, der zuverlässigste Verkehrsservice im Osten. Zur A14 Richtung Dresden zwischen Halle-Trotha und Halle-Peißen ist die rechte Spur wegen eines defekten Fahrzeugs gesperrt. Und auf der B6 zwischen Abzweig Rossendorf und Weißig gibt's Behinderungen wegen eines Fahrradkorsos. Aktuelle Blitze haben wir auf der A13 Richtung Dresden zwischen Roland und Ortrand. Auf der A14 wird Richtung Magdeburg geblitzt zwischen Halle-Trotha und Lübbe-Jün. Da steht noch einer zwischen Wandsleben und Magdeburg-Stadtfeld. Auf der B71 in Mahlsdorf Blitzer Richtung Salzwedel und in Chemnitz. Auf dem Südring zwischen Stolberger und Wladimir-Sagorski-Straße. Blitzer in Mörnbach Richtung Großbreitenbach. 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In Wernigerode stark bewölkt bei 13 Grad, auch in Chemnitz eher bedeckt 13 Grad, Neuhaus am Rennweg frische 11 Grad, dazu neblig. Und es bleibt heute auch zum Teil neblig trüb, ein bisschen Sprühregen kann auch mit dabei sein. Größte Chancen auf Sonne gibt's in der Oberlausitz, Elbtal, Werratal und auch in Teilen der Börde. Und je nachdem, ob und auch wie lange die Sonne scheint, gibt's maximal 17 bis 23 Grad. Ja, und morgen dann ähnlich, erst ab Dienstag wieder überall öfter sonnig und da wird es auch ein paar Grad wärmer.
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0: ersten Samstagvormittag mit MDR Jump. Macht euch hübsch zusammen, bisschen die Nase rausstecken. Auf der Jakobsburg bei Bautzen gibt's ein Wein- und Ritterfest, Familienfest an und auf der Erlebnisrodelbahn in Rula oder Fußball-Landespokale auch in Sachsen-Anhalt heute ab 14 Uhr. Also viel los zum Tag der Deutschen Einheit. Oder wie Freunde aus dem Einzelhandel vorhin noch zu mir gesagt haben, ein langes Wochenende, weil zwei Tage ja für die frei, ne? Heute fast alle Geschäfte zu. Ja, und wenn frei ist, wo bei uns in Deutschland würdet ihr euch denn hinträumen? Wo ist es für euch am schönsten? Eine Herzensregion, auf die wir uns wohl alle einigen könnten, ist
1: die Ostsee. Das verbinde ich mit meiner Kindheit. Der Strand ist erstmal das A und O. Da kann man ja Strandwanderung machen und sich sonnen. Und dann kann man ja auch in den Wald gehen, gut Fahrrad fahren. Viel machen, ja.
0: Einfach herrlich, ne? Bei jedem Wetter. Einfach das große Wasser anstarren und den Wellen zuhören. Oh, ja, oder ihr habt eine andere Ecke. Wo in Deutschland ist es für euch am schönsten? Sprachig starten, kostenlos anrufen oder, naja, einfach ein bisschen lächeln, weil gerade eine schöne Erinnerung bei dem Thema aufgeploppt ist. Nummern zu mir ins Studio auf mdrjump.de und natürlich auch in der ARD Sounds App bei mdrjump. Ja, und wir machen uns hier zusammen ein schönes Wochenende im Radio.

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4: Schönen guten Samstag aus unserem MDR Jump Verkehrszentrum. Jetzt der frische Blick auf die Straßen zur A14 Richtung Dresden. Zwischen Halle-Trotha und Halle-Peißen ist die rechte Spur wegen eines defekten Fahrzeugs gesperrt. Gleich zwei kaputte Pkw auf der A71 Richtung Sangerhausen zwischen Münnerstadt und Bad Neustadt. Vorsicht. Auf der B6 zwischen Abzweig Rossendorf und Weißig Behinderungen durch ein Fahrradkorso und Vorsicht auch im Landkreis Nordhausen zwischen Herreden und Nordhausen sind Kühe auf der Fahrbahn. Aktuelle Blitze haben wir unter anderem auf der A14 Richtung Magdeburg und zwar zwischen Halle-Trotha und Lübbehühn und auch zwischen Wandsleben und Magdeburg-Stadtfeld. Blitze auf der B71 in Marsdorf Richtung Salzwedel, in Chemnitz auf dem Südring zwischen Stolberger und Wladimir-Sagorski-Straße. Geblitzt wird auch in Lückersdorf, Gelenau Richtung Kamenz und in Mörnbach Richtung Groß-Breitenbach. Und die Manuela hat sich gemeldet.
5: Ein Blitzer in Gera wird gerade aufgebaut in der Vogtlandstraße Stadt auswärts.
2: Danke fürs Bescheid geben. Komm gut und sicher an dein Ziel. Und wenn ihr auch wie Manuela Blitzer entdeckt oder ihr seht noch Staus, meldet's gern bei uns mit einem kostenlosen Anruf unter der 0800 123 2340. Dankeschön. Kurzer Blick aufs Feiertagswetter. Bedeckt haben wir's und 15 Grad in Halle und auch in Hoyerswerda. In Eisenach nebelig bei 13 Grad und es gibt heute auch noch viel Nebel, so trüb mit Sprühregen, aber eben auch ein paar Sonnenstrahlen, vor allem in der Oberlausitz, im Elbtal, Werratal, auch in Teilen der Börde und je nachdem, ob und wenn ja, wie lange die Sonne scheint, maximal 17 bis 23 Grad. Und es bleibt auch erstmal so, erst ab Dienstag wieder überall mehr freundliche Abschnitte und da geht's auch mit den Temperaturen ein Stückchen rauf.
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wenn es mir nicht so anstrengend würde. Sie täte mir leid. Hier ist MDR Jump. Schönen Samstagvormittag. Die Frau kann es echt einfach nie allen recht machen. Katy Perry, unser California Girl, fliegt ins Weltall. Und alle so, Verschwendung. Guck mal auf die CO2-Bilanz, geht ja gar nicht. Sie lässt sich im Sommer in einer überdimensionierten Plasteflasche von Konzertbesuchern beim Singen umhertragen. Und alle so, ja, Spaß, aber wo ist der Pfandautomat? Dann zeigt sie sich immer wieder jetzt verknallt mit Ex-Kanada-Premier Trudeau. Und auch dazu haben natürlich viele, viele eine Meinung. Ich meine, in allererster Linie ist Katy Perry doch eine Knallersängerin. Und deswegen spiele ich doch lieber den nächsten Lieblingshit von ihr. Watch It Burn läuft bei MDR Jump.

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5: Um 11 Uhr mit Ralf Valencia. Nach dem beinahe Absturz einer Fly-Dubai-Maschine sprechen die Ermittler von einem versuchten Terrorakt. Wie die Staatsanwaltschaft in den Vereinigten Arabischen Emiraten mitteilte, hatte der Co-Pilot aus dem Oman am Mittwoch den indischen Flugkapitän mit einer Notfallaxt angegriffen. Er habe die Kontrolle über den Jet übernehmen und ihn zum Absturz bringen wollen. Der Mann wurde von Passagieren überwältigt. Die Maschine auf dem Weg nach Israel konnte sicher in Saudi-Arabien landen. Mit einem ökumenischen Gottesdienst im Bremer Dom haben die Feierlichkeiten zum Tag der Deutschen Einheit begonnen. Dabei riefen die evangelische und die katholische Kirche zu gesellschaftlichem Zusammenhalt und mahnten zu einer klaren Haltung gegen Spaltung. Nach dem Festgottesdienst findet im Konzerthaus ein Festakt mit Bundespräsident Frank-Walter Steinmeier und dem Bremer Bürgermeister Andreas Bovenschulte statt. Die Grünen haben die geplante Freigabe von Öl und Diesel aus den Reserven der G7-Staaten scharf kritisiert. Der Energiepolitiker Michael Kellner sprach von politischer Dummheit. Die Reserven seien für echte Notfälle da und nicht für einen US-Präsidenten, dem im Wahlkampf die Fälle davon schwemmen. Die G7 hatten sich gestern darauf verständigt, bis zu 100 Millionen Barrel Diesel und Rohöl freizugeben. Das hatte zuvor US-Präsident Donald Trump gefordert. In Leipzig ist eine neue Eisenbahnbrücke pünktlich in Betrieb gegangen. Wie die Deutsche Bahn mitteilte, rollen seit dem Morgen Züge über das Bauwerk im Ortsteil Sellerhausen-Stünz. Die Bauzeit betrug 10 Monate. Im Juli wurde die 850 Tonnen schwere Konstruktion mit Hilfe von 4 Transportern millimetergenau in ihre endgültige Position gebracht. Das Bauwerk schafft die Voraussetzungen, um den östlichen Leipziger Güterring wieder in Betrieb zu nehmen. In der Saale im Saale-Orla-Kreis sind weitere tote Fische entdeckt worden. Grund ist eine Havarie in einem Zeltstoffwerk in Rosenthal am Brennsteig. Dabei sind unbekannte Stoffe in den Fluss gelangt. Der Kreis teilte heute mit, zwar sei die Oberfläche nicht mehr eingetrübt, jedoch scheine die Verunreinigung auf dem Flussgrund abgesetzt zu haben. Labors sollen nun klären, um welche Stoffe es sich handelt. Die Ergebnisse werden Anfang der Woche erwartet. Das waren die Nachrichten.
6: Und jetzt aus unserem MDR Jump Verkehrszentrum, der zuverlässigste Verkehrsservice im Osten. A14 Richtung Dresden zwischen Halle Trotha und Halle Peißen ist die rechte Spur wegen eines defekten Fahrzeugs gesperrt. A71 Richtung Sangerhausen zwischen Münnerstadt und Bad Neustadt stehen gleich 2 defekte Fahrzeuge. Und auf der B6 zwischen Abzweig Rossendorf und Weißig Behinderungen wegen eines Fahrradkorsos. Die aktuellen Blitzer unter anderem auf der A14 Richtung Magdeburg. Zwischen Halle Trotha und Lübbehün steht einer und dann noch einer zwischen Wandsleben und Magdeburg-Stadtfeld. Blitzer auch auf der B71 in Malsdorf Richtung Salzwedel. Auf der B281 in Hoheneich Richtung Saalfeld. In Lückersdorf-Gelenau Richtung Kamerz und in Mörnbach Richtung Großbreitenbach. Alle Blitzer und Staus auch für eure Region jederzeit und immer aktuell bei MDR Jump in der ARD Sounds App. Wegs noch der Blick auf unser Feiertagswetter. Ja, der Samstag ist ja eher so ein kleiner Trüber, ne? In Seehausen keine Sonne zu sehen bei 11 Grad, Erfurt noch neblig 14 Grad, Leipzig bedeckt bei 16. Es bleibt heute auch meist neblig, trüb, Sprühregen. Ab und zu blitzt aber auch mal die Sonne durch, vor allem in der Oberlausitz, Elbtal, Werratal oder auch in Teilen der Börde. Und je nachdem, ob und wenn ja, wie lange die Sonne scheint, 17 bis 23 Grad Maximum. Bleibt auch alles erstmal so. Erst zum Dienstag hin wieder überall öfter sonnig und so ein paar Grad wärmer. So, heute ein Feiertag Samstag. der 3. Oktober, der 36. Tag der Deutschen Einheit. 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

nach 11 gibt es aus unserem MDR-Jump-Verkehrszentrum eine Sofortmeldung. Wichtig für alle unterwegs auf der A13 Richtung Berlin. Fahrt vorsichtig, zwischen Karlau und Kittlitz liegt ein totes Reh.

0: Manchmal ist auch einer dabei, der euch sofort zurückkatapultiert zur ersten großen Liebe oder eben den ersten großen schlimmsten Herzschmerz. Anne aus Halle hat so einen Song. Nur ein Wort von Wir sind Helden hat ihr damals geholfen, über die Trennung von ihrem ersten Freund hinwegzukommen. Ja, und genau solche Soundtracks eures Lebens haben wir ja schon vor ein paar Monaten gemeinsam mit den Kollegen von MDR Klassik gesucht für ein einmaliges Konzert. Und das findet nun statt. Nächsten Freitag, 9. Oktober in Leipzig. Annes Geschichte ist mit dabei. Live auf der Bühne wird ihr Song vom großen MDR Sinfonieorchester gespielt. Sie wird dann im Publikum sitzen. Was ihr der Song damals genau gegeben hat, als die Beziehung zerbrochen war, das beschreibt sie so.
1: Ja, also wir waren circa 2 Jahre zusammen. Das war dann schon sehr, sehr, sehr traurig. Das war sehr emotional. Ich habe sehr viel geweint. Und ja, den Song permanent gehört. Ich weiß gar nicht warum, aber irgendwie hat mir dieser Song dann einfach irgendwas Tröstliches gegeben in dieser Zeit. Und ich höre ihn heutzutage sehr gerne wieder, weil er einfach, so was Nostalgisches hat für mich.
0: Nur ein Wort von Wir sind Helden. Das ist ein ganz persönlicher Song. Und da kommt dann sofort alles wieder hoch. Sozusagen eine schöne Melancholie.
1: Genau, also dieser Song, also ich höre ihn ab und zu einfach nur, um mich an damals zu erinnern. Das ist wirklich, man taucht quasi, ich weiß nicht, ob das die Leute kennen, aber man taucht ja ab und zu so in Lieder ein, die man von damals hört. Und dann muss man schmunzeln, weinen, gucken, wie das Drama damals war. Dieses Gefühl von damals, das war so ein Drama, sich zu trennen. Wenn man jetzt heute guckt, ja, es ist immer noch tragisch, wenn man sich trennt in seinem Leben, aber es ist nicht mehr dieses emotionale Drama gefühlt. Also es ist dieses allererste emotionale Drama dahinter, was so ein bisschen verbindet.
0: Ist so. Ne? Und aus diesem persönlichen Song wird jetzt für alle ein großer Konzertmoment. Das MDR Sinfonieorchester spielt Nur ein Wort, also Annes Song, und zwar mit dem MDR Kinderchor. Der wird das singen. Das ist ein Knaller, ne? Was geht Anne dabei durch den Kopf?
1: Das finde ich schon niedlich. Ein Kinderchor, der singt. Ja, das ist sicherlich, also ich weiß nicht, aber in Orchestern, wenn Orchester sozusagen, ja nicht Beethoven oder Co., also so richtig alte Musik spielt, sondern Musik, die erst so in den letzten, weiß ich nicht, 50, 60 Jahren entstanden ist, ich finde das immer großartig. Das hört sich immer ganz anders an und sehr emotional, muss man ganz ehrlich sagen. Und wer weiß, vielleicht weine ich dann da.
0: Ach Gott, Taschentücher einfach mitnehmen, vorsichtshalber. Ne? Annes Geschichte zeigt aber auch so, es gibt eben einfach Songs, die mehr sind als nur Musik. Ne? 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Und natürlich läuft bei MDR Jump das Original von Wir sind Helden. Nur ein Wort, auch ein bisschen für Anne aus Halle, jetzt bei MDR Jump.

0: Schönen guten Samstag.
1: Hier ist MDR Jump und aus unserem Verkehrszentrum noch fix der Blick auf die Straßen. Fahrt weiter vorsichtig auf der A13 Richtung Berlin. Ein totes Reh liegt zwischen Karlau und Kittlitz. Und A14 Richtung Dresden zwischen Halle-Trotha und Halle-Peißen. Auf der rechten Spur ist jetzt alles dicht wegen eines defekten Fahrzeugs. Aktuelle Blitze haben wir auf der A14 Richtung Magdeburg zwischen Halle-Trotha und Löbejün und zwischen Wandsleben und Magdeburg-Stadtfeld. Blitze auf der B71 in Malsdorf Richtung Salzwedel. Auf der B100 zwischen Europachaussee und Ortseingang Halle. Es wird auf der B281 geblitzt in Hoheneiche Richtung Saalfeld. Einer in Lückersdorf-Gelenau Richtung Kamenz. Dann Blitzer in Mörnbach Richtung Großbreitenbach und am Ortsausgang Pirna Richtung Lohmen steht auch noch einer. Und wenn ihr unterwegs seid heute Vormittag, mehr Blitzer entdeckt oder auch noch Staus seht, meldet es gern bei uns mit einem kostenlosen Anruf unter der 0800 123 2340. Dankeschön. Ja, so richtig glänzend sieht das Feiertagswetter ja nicht aus, aber dafür gemütlich in Magdeburg, wolkige 18 Grad, Meiningen bedeckt bei frischen 14, in Görlitz nicht mehr ganz so dunkelgrau, 16 Grad. Es bleibt heute oft neblig, trüb, stark bewölkt, kann auch noch ein paar Tröpfchen geben. Einzelne Sonnenstrahlen werden bis zum Abend in der Oberlausitz, Elbtal, Werratal und auch in großen Teilen der Börde erwartet. Je nachdem, ob und wenn ja, wie lange die Sonne scheint. 17 bis 23 Grad Maximum, bleibt auch alles erstmal so. Erst zum Dienstag wird es dann öfter mal freundlich und dann geht es auch mit den Temperaturen wieder ein bisschen rauf.
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Es geht auf den Samstagmittag. Hier ist MDR Jump. Und ich schlage vor, wir machen jetzt mal hier so ein bisschen Platz. Ne? Da kommen nämlich gleich 6 junge Frauen, die sich musikalisch voll austoben. Die Girlgroup Cat's Eye wurde vor 3 Jahren zusammengecastet. Der Weg in die Band natürlich von Sekunde 1 an auch über die sozialen Netzwerke verbreitet. Und knapp 10 Millionen Follower allein bei Instagram sind tatsächlich immer noch hängen geblieben. Diesen Sommer sind dann Cat's Eye auch bei uns in die deutschen Singlecharts geschnipst und da tingeln sie immer noch fröhlich durch die Top 20. Ist auch kein Wunder, liegt alles an ihrem aktuellen Lieblingshit Animal. Und den spiele ich uns jetzt zum Samstagvormittag. Hier sind Cat's Eye bei MDR Jump.

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7: Um 12 Uhr mit Caroline Vogt. Mit einem ökumenischen Gottesdienst im Bremer Dom haben die Feierlichkeiten zum Tag der Deutschen Einheit begonnen. Dabei riefen die evangelische und die katholische Kirche zu gesellschaftlichem Zusammenhalt auf. Das forderte auch Bundestagsvizepräsident Bodo Ramelow. Er warnte in einer Rede im Berliner Dom vor einer Vertiefung der Spaltung zwischen Ost und West. Der linken Politiker verwies auf anhaltende Ungerechtigkeiten. Das ostdeutsche Bruttoeinkommen liege im Schnitt immer noch 17% unter dem Westniveau. Die Grünen haben die geplante Freigabe von Öl und Diesel aus den Reserven der G7-Staaten scharf kritisiert. Der Energiepolitiker Michael Kellner sprach von politischer Dummheit. Die Reserven seien für echte Notfälle da und nicht für einen US-Präsidenten, dem im Wahlkampf die Fälle davon schwemmen. Die G7 hatten sich gestern darauf verständigt, bis zu 100 Millionen Barrel Diesel und Rohöl freizugeben. Das hatte zuvor US-Präsident Donald Trump gefordert. In der Saale im Saale-Orla-Kreis sind weitere tote Fische entdeckt worden. Grund ist eine Havarie in einem Zellstoffwerk in Rosenthal am Rennsteig. Dabei sind unbekannte Stoffe in den Fluss gelangt. Der Kreis teilte heute mit, zwar sei die Oberfläche nicht mehr eingetrübt, jedoch scheine sich die Verunreinigung auf dem Flussgrund abgesetzt zu haben. Labors sollen nun klären, um welchen Stoff es sich handelt. Die Ergebnisse werden Anfang der Woche erwartet. Das sächsische Wort des Jahres heißt Gaubeln. Wie die Jury in Dresden mitteilte, beschreibt Gaubeln private Tauschgeschäfte ohne Geld. Zugleich stehe es für gleichberechtigten Austausch. In der Zusatzkategorie Handwerk setzte sich der Begriff Gieke durch. Sachsen verstehen darunter ein kleines, stumpfes Messer. In diesem Jahr gab es mehr als 2000 Vorschläge. Die Aktion der Ilse-Bernhardt-Stiftung gibt es seit 2008. Die spanische Modekette Zara hat ein Halloween-Kostüm für Kinder wegen großer Ähnlichkeit mit KZ-Kluft aus dem Verkauf genommen. Das Unternehmen sprach von einem Missverständnis. Das Kostüm mit blauen und weißen Längsstreifen bestand aus einer Jacke und einer Hose, die extra wie abgetragen wirkten. Aufnäher an den Ärmeln erweckten den Eindruck von Häftlingsnummern. Vor Jahren hatte Zara schon ein blau-weiß gestreiftes Kinderhemd mit einem gelben, sechszackigen Stern auf der Brust zurückgezogen. Das waren die Nachrichten.
8: Aus unserem MDR-Jump-Verkehrszentrum, der zuverlässigste Verkehrsservice im Osten. A4 Richtung Frankfurt, Vorsicht zwischen Friedewald und Bad Hersfeld. Hier liegt ein Pflasterteil. In Hildburghausen dieses Wochenende Sperrungen und Behinderungen wegen des Theresienfestes. Unter anderem ist die B89 Coburger Straße im Bereich des Stadttheaters gesperrt. Und in der Innenstadt von Gera umfangreiche Sperrungen wegen des Höhlerfestes. Aktuelle Blitze haben wir unter anderem auf der A9 Richtung Berlin zwischen Halle und Bitterfeld-Wolfen. Zwei Blitzer stehen auf der A14 Richtung Magdeburg, und zwar zwischen Halle-Trotha und Löbejün und noch einer zwischen Wandsleben und Magdeburg-Stadtfeld. Blitzer auf der B100 zwischen Europachaussee und Ortseingang Halle und in Höhe A14 Auffahrt Halle-Peißen Richtung Bitterfeld. Geblitzt wird auf der B281 in Hoheneiche Richtung Saalfeld, in Lückersdorf-Gelenau Richtung Kamenz. In Mörnbach steht einer Richtung Großbreitenbach und am Ortsausgang Pirna Richtung Lohmen auch einer. Alle Blitzer und Staus auch für eure Region jederzeit immer aktuell bei MDR Jump in der ARD Sounds App. Kurzer Blick auf unser erstes Oktoberwochenende 2026. Es ist relativ grau, zum Beispiel in Halle bei 16 Grad. Plauen meldet bedeckt 15 Grad. In Bad Langensalza ist noch neblig 14 Grad. Und diese dicken Wolken, zum Teil auch der Nebel mit Sprühregen, das alles begleitet uns noch durch den Tag. paar Sonnenstrahlen soll es in der Oberlausitz, Elbtal, Werratal und auch in Teilen der Börde geben. 17 bis, wenn die Sonne scheint, maximal 23 Grad. Bleibt auch alles erstmal so, aber ab Dienstag dann wieder überall öfter freundliche Abschnitte und da geht es dann auch mit den Temperaturen wieder ein bisschen rauf.
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Aus unserem MDR Jump Verkehrszentrum Sofortmeldung, wichtig für alle unterwegs auf der A38 Richtung Göttingen. Vorsicht zwischen Leinefelde, Worbis und Halbert Heiligenstadt. Hier steht ein brennendes Fahrzeug auf der rechten Spur.

0: der eine oder die andere es verpeilt haben sollte, ne? Feiertag. Aber es gibt so Sachen, die sind einfach hier, hier bei uns im Osten nicht wegzudenken. Ne? Das ist seit Kindertagen wissen wir hier im Osten, was im Broiler ist. Und wieso das so ist, damit haben wir uns natürlich ein bisschen genauer beschäftigt.
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3: Langsam drehen sich die goldbraunen Hähnchen am Spieß eines Verkaufsstands. Irgendwo vor einem Supermarkt bei uns im Osten. Da läuft einem das Wasser zusammen. Einen Broiler bitte, sagt eine Frau. Die meisten, die hier anstehen, sagen nämlich nicht Brathähnchen. Broiler, so heißt das hier schon seit Ewigkeiten. Ein englisches Wort, das die meisten noch aus der DDR-Zeit kennen. Das Wort kommt von to broil und heißt braten, grillen. Doch wie kommt gerade ein englisches Wort in die DDR-Sprache? Sören Marotz, Ausstellungsleiter im DDR-Museum in Berlin, hat eine Vermutung. In Bulgarien wurden in den 1960er Jahren Masthähnchen gezüchtet und die nannten sie Broiler, weil sie glaubten, mit einem englischen Wort die Hähnchen besser in der Welt verkaufen zu können. Über Importe kam das Wort Broiler vermutlich auch in die DDR.
4: So hat sich dieser Begriff in der DDR verstetigt. Man denkt heute immer, dass alle über diesen Begriff nachgedacht haben in der DDR. Das ist mitnichten so. Es war einfach ein gegebener Begriff, der da dran stand und niemand hat ihn zu DDR-Zeiten irgendwie hinterfragt.
3: Außerdem ist das Wort Broiler leicht auszusprechen. Jeder weiß, was gemeint ist und er ist überall zu haben. Denn der Broiler wird auch in der DDR in Massen in einem Hähnchenkombinat hergestellt und dann knusprig gebraten als Goldbroiler in sogenannten Broilerbars verkauft. Und heute? Broiler sind immer noch beliebt. Und der Name Broiler hat sich auch ausgebreitet. Sören Marotz klärt auf.
4: Er ist ein bisschen in den Westen rübergestreut, was ja auch normal ist, dass es da eine gewisse Form von Durchmischung gibt. Aber natürlich arbeiten viele mit dem positiven Begriff Broiler, also viele meine ich jetzt in den östlichen Bundesländern.
3: Und dieses gute Gefühl mit dem Wort Broiler lässt sich sicher auch an Menschen aus dem Westen weitergeben. Gegessen wurde er übrigens auch damals schon mit Pommes oder einem frischen Salat oder einfach einer Scheibe Brot.
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2: Samstagmittag, hier ist MDR Jump und aus unserem MDR Jump Verkehrszentrum noch fix der Blick auf die Straßen. Fahrt vorsichtig auf der A38 Richtung Göttingen zwischen Leinefelde-Worbis und Heilbad-Heiligenstadt. Auf der rechten Spur steht ein brennendes Fahrzeug. Die B173 ist zwischen Oederan und Falkenau nach einem Unfall gesperrt. In Hildburghausen kommt es dieses Wochenende zu Sperrungen und Behinderungen wegen des Theresienfestes. Unter anderem ist die B89 Coburger Straße im Bereich des Stadttheaters gesperrt. Und im Burgenlandkreis ist die Ortsdurchfahrt Beuditz wegen des Herbstmarktes heute noch bis 20 Uhr gesperrt. Aktuelle Blitze haben wir unter anderem auf der A9 Richtung Berlin zwischen Halle und Bitterfeld-Wolfen. Auf der A14 Richtung Magdeburg 2 Stück und zwar zwischen Halle-Trotha und Löbe-Jün und der andere zwischen Wandsleben und Magdeburg-Stadtfeld. Blitze auf der B100 zwischen Europachaussee und Ortseingang Halle. Und dann noch einer in Höhe A14 Auffahrt Halle-Peißen Richtung Bitterfeld. Blitze auf der B281 in Hoheneiche Richtung Saalfeld. In Jena in der Humboldtstraße Stadt auswärts. Dann in Lückersdorf-Gelenau Richtung Kamenz. Blitze auch in Mörnbach Richtung Großbreitenbach und am Ortsausgang Pirna Richtung Lohmen. Aber wenn ihr heute Mittag mehr Blitze entdeckt oder auch noch Staus seht, meldet das doch gern bei uns. Mit einem kostenlosen Anruf geht's unter der 0800 123 2340. Dankeschön. Kurzer Blick auf unser Feiertagswetter hier zum 3. Oktober. Na, so ein bisschen dunstig trüb in Wittenberg bei 16 Grad. 16 Grad auch in Gera mit dicken Wolken und hui! In Görlitz blitzt sogar mal ein bisschen die Sonne durch bei 18 Grad. Ja, vor allem im Südosten von Sachsen, im Westen von Thüringen, auch im Norden und der Mitte von Sachsen-Anhalt bis zum Abend immer mal ein paar freundliche Abschnitte bei bis zu 23 Grad. Überall sonst aber weiter neblig trüb. Ein paar Sprühregentröpfchen können auch noch vorbeikommen. Und das bleibt auch alles erstmal so. Ab Dienstag dann aber wieder überall öfter freundlich. Und da geht's auch mit den Temperaturen ein paar Grad rauf.
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Samstagmittag, Feiertag, 3. Oktober. MDR Jump ist hier. Ja, ich finde, die machen es mal richtig hier, die drei Kollegen von The Bowser. Ne? Das heimische Wetter in Norwegen, wenn denen das so richtig auf den Keks geht, da basteln die einfach fluffige Sommersounds. Und so ein fluffiges Exemplar Sommersound spendieren uns The Bowser. Läuft jetzt mit Magnetic bei MDR Jump. Oh.

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6: Um 13 Uhr mit Caroline Vogt. Beim Festakt zum Tag der Deutschen Einheit in Bremen haben hochrangige Politiker zur Verteidigung der Demokratie aufgerufen. Bundesratspräsident Andreas Bofenschulte sagte, Gegner der freiheitlich-demokratischen Grundordnung hätten noch nie so viel Zuspruch gehabt wie heute. Es dürfe kein Zurückweichen geben. Bundespräsident Frank-Walter Steinmeier rief zu einem entschiedeneren Kampf gegen politische Extremisten auf. Populistische Parteien aller Couleur destabilisierten die parlamentarische Demokratie. In diesen Zeiten brauche es eine überlegte und durchhaltefähige Regierungspolitik dringender denn je. Die Grünen haben die geplante Freigabe von Öl und Diesel aus den Reserven der G7-Staaten scharf kritisiert. Der Energiepolitiker Michael Kellner sprach von politischer Dummheit. Die Reserven seien für echte Notfälle da und nicht für einen US-Präsidenten, dem im Wahlkampf die Fälle davon schwemmen. Die G7 hatten sich gestern darauf verständigt, bis zu 100 Millionen Barrel Diesel und Rohöl freizugeben. Das hatte zuvor US-Präsident Donald Trump gefordert. In der Saale in Thüringen sind weitere tote Fische entdeckt worden. Grund ist eine Havarie in einem Zellstoffwerk in Rosenthal am Rennsteig. Dabei sind unbekannte Stoffe in den Fluss gelangt. Der Kreis teilte mit, zwar sei die Oberfläche nicht mehr eingetrübt, jedoch scheine sich die Verunreinigung auf dem Flussgrund abgesetzt zu haben. Nun müsse geklärt werden, um welche Stoffe es sich handele. Ergebnisse werden Anfang der Woche erwartet. Das sächsische Wort des Jahres heißt Gaubeln. Wie die Jury in Dresden mitteilte, beschreibt Gaubeln private Tauschgeschäfte ohne Geld. Zugleich stehe es für gleichberechtigten Austausch. In der Zusatzkategorie Handwerk setzte sich der Begriff Gieke durch. Sachsen verstehen darunter ein kleines, stumpfes Messer. In diesem Jahr gab es mehr als 2000 Vorschläge. Die Aktion der Ilse-Bernhardt-Stiftung gibt es seit 2008. Die spanische Modekette Zara hat ein Halloween-Kostüm für Kinder wegen großer Ähnlichkeit mit KZ-Kluft aus dem Verkauf genommen. Das Unternehmen sprach von einem Missverständnis. Das Kostüm mit blauen und weißen Längsstreifen bestand aus einer Jacke und einer Hose, die extra wie abgetragen wirkten. Aufnäher an den Ärmeln erweckten den Eindruck von Häftlingsnummern. Vor Jahren hatte Zara schon ein blau-weiß gestreiftes Kinderhemd mit einem gelben, sechszackigen Stern auf der Brust zurückgezogen. Das waren die Nachrichten.
7: Und aus unserem MDR Jump Verkehrszentrum, der zuverlässigste Verkehrsservice im Osten. In Arnstadt ist die Ohrdrufer Straße zwischen Goethestraße und Triniusstraße wegen eines Feuerwehreinsatzes gesperrt. In Hildburghausen dieses Wochenende Sperrungen und Behinderungen wegen des Theresienfestes. Unter anderem ist die B89 Coburger Straße im Bereich des Stadttheaters gesperrt und im Burgenlandkreis ist die Ortsdurchfahrt Beuditz bis 20 Uhr wegen des Herbstmarktes gesperrt. Aktuelle Blitze haben wir auf der A9 Richtung Berlin zwischen Halle und Bitterfeld Wolfen. Zwei Stück stehen auf der A14 Richtung Magdeburg und zwar zwischen Halle Trotha und Löbejün und einer noch zwischen Wandsleben und Magdeburg Stadtfeld. Auch auf der B100 gibt es zwei Blitzer zwischen Europachaussee und Ortseingang Halle, der eine und der andere in Höhe der A14 Auffahrt Halle-Peißen Richtung Bitterfeld. Geblitzt wird auf der B243 in Höhe Großwechsungen Nord, auf der B281 einer in Hoheneiche Richtung Saalfeld. Blitzer in Jena in der Humboldtstraße stadtauswärts, in Lückersdorf-Gelenau Richtung Kamenz und am Ortsausgang Pirna Richtung Lohmen. Alle Blitzer und Staus auch für eure Region immer aktuell bei MDR Jump in der ARD Sounds App. kurzer Blick noch aufs Samstagmittagwetter zum Feiertag. Dicke Wolken, aber immerhin 18 Grad in Gardelegen. Erfurt bedeckt 15 Grad und in Hoyerswerda. Schönster Sonnenschein bei 18 Grad und auch MDR Jump-Hörerin Andrea hat schön sonnige Angeberfotos per WhatsApp geschickt. Im Kurort Jonsdorf in der Oberlausitz 25 Grad. Perfektes Wetter für die Kirmes, die da gerade stattfindet. Ja, so ein freundlicher Sonne-Wolken-Mix heute vor allem im Südosten von Sachsen, im Westen von Thüringen und auch im Norden und der Mitte von Sachsen-Anhalt. Ansonsten noch so neblig trüb. Wir erwarten heute maximal 23 Grad und es bleibt auch erstmal recht wechselhaft und trüb. Ab Dienstag aber dann wieder überall mehr Sonne und es wird ein bisschen wärmer.
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Samstagmittag am Tag der Deutschen Einheit. Ja, habt ihr die Chance, Sonne zu genießen? Zum Beispiel in Südostsachsen oder im Norden und der Mitte von Sachsen-Anhalt. Na, oder ihr muckelt euch halt schön zu Hause ein, ne, bei

0: stehen auf dem Campingplatz und immer, wenn wir freie Wochenende haben oder Ferien, sind wir da.
1: So, bitteschön. Ich fand ja auch diese Schlösser- und Burgenregion da drüben am Rhein so beeindruckend. Ne? Aber ich reiche sehr gern die Frage direkt an euch weiter. Wo ist es denn in Deutschland für euch am schönsten? Einfach anrufen oder eine Sprachnachricht starten. Alle Wege hier ins Radio findet ihr unter kontakt auf mdrjump.de.

0: Hier ist MDR Jump. Schönen Tag der Deutschen Einheit. Es ist gleich 13:30 am Samstagmittag aus dem MDR Jump Verkehrszentrum. Der Blick auf die Straßen. Ja, aktuell kommt ihr ganz entspannt voran auf den Autobahnen hier bei uns in Sachsen, Sachsen-Anhalt und Thüringen. Ein paar kleine Meldungen. In Arnstadt zum Beispiel ist die Ohrdrufer Straße zwischen Goethestraße und Triniusstraße wegen eines Feuerwehreinsatzes gesperrt. In Hildburghausen dieses Wochenende Sperrungen und Behinderungen wegen des Theresienfestes. Unter anderem ist die B89 Coburger Straße im Bereich des Stadttheaters gesperrt. Und im Burgenlandkreis ist die Ortsdurchfahrt Beuditz noch bis 20 Uhr circa gesperrt. Da findet der Herbstmarkt statt. Aktuelle Blitzer haben wir auf der A9 Richtung Berlin zwischen Halle und Bitterfeld-Wolfen. Zwei Stück stehen auf der B100 und zwar zwischen Europachaussee und Ortseingang Halle. Und einer noch in Höhe A14 Auffahrt Halle-Peißen Richtung Bitterfeld. Geblitzt wird auf der B243 in Höhe Großwechsungen Nord, auf der B281 in Hoheneiche Richtung Saalfeld, Blitzer in Jena in der Humboldtstraße stadtauswärts und am Ortsausgang Pirna Richtung Lohmen. Wenn ihr unterwegs aber mehr Blitzer entdeckt oder auch noch Staus seht, meldet es bei uns mit einem kostenlosen Anruf unter der 0800 123 2340. Dankeschön. Oh, goldener Oktober, so muss er doch aussehen. In Wernigerode zumindest bei sonnigen 18 Grad. Meiningen und Chemnitz dagegen bedeckt bei 16 Grad und erstmal ändert sich nichts großartig. Ab Dienstag soll es dann aber überall öfter sonnig sein und da wird es auch ein paar Grad wärmer.
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Adele macht jetzt Wochenende hier bei MDR Jump und damit die Bühne frei für einen jungen Typen aus London. Moschkena ist mit Musik aufgewachsen, jetzt nicht, weil die Eltern Musiker sind. Ne, viel praktischer. Mutti hat einen Plattenladen in London. Klar, dass der Junge was mit Musik machen will. Und er macht's hier in der MDR Jump Playlist mit Worshipping.

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6: Um 14 Uhr mit Caroline Vogt. Am Tag der Deutschen Einheit haben hochrangige Politiker eindringlich vor einem Scheitern der Demokratie gewarnt. Beim zentralen Festakt in Bremen sagte Bundesratspräsident Andreas Bovenschulte, Gegner der freiheitlich-demokratischen Grundordnung hätten noch nie so viel Zuspruch gehabt wie heute. Es dürfe kein Zurückweichen geben. Bundespräsident Frank-Walter Steinmeier rief zu einem entschiedeneren Kampf gegen politische Extremisten auf. Populistische Parteien à la Couleur destabilisierten die parlamentarische Demokratie. In diesen Zeiten brauche es eine überlegte und durchhaltefähige Regierungspolitik, dringender denn je. Die Grünen haben die geplante Freigabe von Öl und Diesel aus den Reserven der G7-Staaten scharf kritisiert. Der Energiepolitiker Michael Kellner sprach von politischer Dummheit. Die Reserven seien für echte Notfälle da und nicht für einen US-Präsidenten, dem im Wahlkampf die Fälle davon schwemmen. Die G7 hatten sich gestern darauf verständigt, bis zu 100 Millionen Barrel Diesel und Rohöl freizugeben. Das hatte zuvor US-Präsident Donald Trump gefordert. In der Saale in Thüringen sind weitere tote Fische entdeckt worden. Grund ist eine Havarie in einem Zellstoffwerk in Rosenthal am Rennsteig. Dabei sind unbekannte Stoffe in den Fluss gelangt. Der Kreis teilte mit, zwar sei die Oberfläche nicht mehr eingetrübt, jedoch scheine sich die Verunreinigung auf dem Flussgrund abgesetzt zu haben. Nun müsse geklärt werden, um welche Stoffe es sich handele. In Leipzig ist eine neue Eisenbahnbrücke pünktlich in Betrieb gegangen. Wie die Deutsche Bahn mitteilte, rollen seit dem Morgen Züge über das Bauwerk im Ortsteil Sellerhausen-Stünz. Die Bauzeit betrug 10 Monate. Im Juli wurde die 850 Tonnen schwere Konstruktion mit Hilfe von 4 Transportern millimetergenau in ihre endgültige Position gebracht. Das Bauwerk schafft die Voraussetzungen, um den östlichen Leipziger Güterring wieder in Betrieb zu nehmen. Er ist Teil einer Umgehungsstrecke für den Güterverkehr. Das sächsische Wort des Jahres heißt Gaubeln. Wie die Jury in Dresden mitteilte, beschreibt Gaubeln private Tauschgeschäfte ohne Geld. Zugleich stehe es für gleichberechtigten Austausch. In der Zusatzkategorie Handwerk setzte sich der Begriff Gieke durch. Sachsen verstehen darunter ein kleines, stumpfes Messer. In diesem Jahr gab es mehr als 2000 Vorschläge. Die Aktion der Ilse-Bernhardt-Stiftung gibt es seit 2008. Das waren die Nachrichten.
7: 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Hier ist MDR Jump und wegen Feuerwehreinsätzen sind gesperrt in Arnstadt die Ortrufer Straße zwischen Goethe- und Triniusstraße und in Gera die Eiselstraße zwischen Kepler- und Ebertstraße. In Hildburghausen kommt an diesem Wochenende zu Sperrungen und Behinderungen wegen des Theresienfestes. Unter anderem ist die B89 Coburger Straße im Bereich des Stadttheaters gesperrt. Und im Burgenlandkreis ist die Ortsdurchfahrt Beuditz heute wegen des Herbstmarktes bis ca. 20 Uhr gesperrt. Blitzer stehen auf der A9 Richtung Berlin zwischen Halle und Bitterfeld-Wolfen. Auf der B100 zwischen Europachaussee und dem Ortseingang Halle. Dann nochmal B100 in Höhe der A14 Auffahrt Halle-Peißen Richtung Bitterfeld. Auf der B243 ein Blitzer in Höhe Groß-Wechsungen Nord. B281 in Hoheneiche Richtung Saalfeld. Dann in Jena in der Humboldtstraße stadtauswärts. In Lückersdorf-Gelenau Richtung Kamenz. Und am Ortsausgang Pirna Richtung Lohmen. 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Ach, so ein schöner Herbstspaziergang, oder? Es geht dann immer schnell. Die Bäume sind schon bunt beblättert. Ich habe es extra nochmal nachgeprüft auf dem Weg zur Arbeit. Und riecht mal. Also das ist wirklich so ein... Herrlich. Also ich mag das sehr. Wir haben dazu heute Nachmittag teilweise viele Wolken, aber auch blaue Flecken und Sonnenschein. Aktuell liegen die Temperaturen bei 18 Grad in Magdeburg, Weimar 15 und Bautzen 20 Grad. Da, wo es heute trüb bleibt, ist auch ein bisschen Sprühregen dabei. Wir schaffen es mit Sonne noch auf 23 Grad maximal. Morgen dann eher grau als blau. Dienstag und Mittwoch machen sich die Sonne dann wieder an die Arbeit. Und wir bekommen 24 Grad in der Spitze. So, dann starten wir mal den Nachmittag heute am Feiertag. Herzlich willkommen. Was brauchen wir jetzt? Eine Gitarre, Schlagzeug und vielleicht eine Mundharmonika. Ach, da ist ja Taylor Swift mit ihrer neuen Single. I knew it, I knew you.

0: Na, konntet ihr heute mal schön ausschlafen? Haben euch die Kinder gelassen? Seid ihr unterwegs im Blätterwald eures Vertrauens? Habt ihr ein bisschen Wind für den Drachen aufgespürt oder macht ihr heute einfach mal nichts? Das trifft sich nämlich gut, denn dann macht einfach das Radio ein bisschen lauter, denn wir wollen heute hier bei MDR Jump mit euch an diesem Tag der Deutschen Einheit über eure Lieblingsplätze, eure Herzensorte reden. 26 Jahre nach der Wiedervereinigung wart ihr sicherlich schon mal in Norden, Süden, Westen, Osten sowieso unterwegs und habt ihn gefunden, diesen Ort, der euch immer wieder aufs Neue ins Staunen versetzt.
1: Mein schönster Platz in Deutschland ist nach wie vor hier der Markt in Leipzig. Durch die Arkaden, durch die alten Gebäude, der kurze Weg zur Nikolaikirche runter. Also ein wunderschöner Platz.
0: Ja, muss man sagen. Ich habe auch mal überlegt, ich finde alles, was an Flüssen liegt, das finde ich fantastisch. Also Halle an der Saale zum Beispiel, das Rieveufer dort, Berlin-Mitte an der Spree, Dresden-Semperoper, Terrassenufer, ist wunderschön. Und München, die Altstadt, Odeonsplatz, da war ich glaube ich schon dreimal. Und da bin ich immer wieder fasziniert, stehe ich da wie so ein kleiner Junge. Ich finde die Architektur dort wirklich sensationell. Ja, und da muss man sagen, wir haben wirklich ein sehr, sehr schönes, großes Land mit vielen schönen Plätzen. Was habt ihr denn für schöne Orte und Plätze, die quasi euch in den letzten 26 Jahren so richtig ans Herz gewachsen sind? Das könnt ihr mir gerne mal mitteilen, und zwar per WhatsApp. Geht das als Sprachnachricht gerne? Die Nummern findet ihr auf mdrjump.de oder ihr ruft mal kurz durch unter 0800 123 2340. Nummer ist kostenlos. Herzlich willkommen bei MDR Jump. Genießt euren Feiertag. Jetzt mit Michael Patrick Kelly und ID.

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1: 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Wir haben es gleich 2:30. Wir gucken mal auf die Straßen und da geht's los auf der A9. Vorsicht! Berlin-München zwischen Rudolfstein und Berg Bad Steben. Hier liegt ein toter Fuchs auf der Fahrbahn. Wegen Feuerwehreinsätzen sind weiterhin gesperrt in Arnstadt die Ortrufer Straße zwischen Goethestraße und Triniusstraße und in Gera die Eiselstraße zwischen Keplerstraße und Ebertstraße. Wir machen weiter in Hildburghausen. Hier kommt es an diesem Wochenende zu Sperrungen und Behinderungen. Das Theresienfest ist der Grund. Unter anderem ist die B89 Coburger Straße im Bereich des Stadttheaters gesperrt. Und noch eine Meldung aus dem Burgenlandkreis. Hier ist die Ortsdurchfahrt Löbitz wegen des Herbstmarktes bis ca. 20 Uhr gesperrt. Geblitzt wird auch am Feiertag heute auf der A9 Richtung Berlin zwischen Halle und Bitterfeld-Wolfen. Auf der B100 zwischen Europachaussee und dem Ortseingang Halle. B100 Höhe A14 Auffahrt Halle-Peißen Richtung Bitterfeld. Dann auf der B243 in Höhe Groß-Wechsungen Nord. Auf der B281 blitzt es in Hoheneiche Richtung Saalfeld. In Jena in der Humboldtstraße stadtauswärts und am Ortsausgang Pirna Richtung Lohmen. Wenn ihr noch was gesehen habt, Staus, Blitzer, dann ruft uns einfach an. Das geht wie immer kostenlos unter 0800 123 2340. Ja, es ist Herbst, oder? Wenn man mal guckt so, wir haben teilweise eine geschlossene Wolkendecke, wir haben aber auch blaue Flecken und man kann alles heute draußen machen. Die Temperaturen sind cool, also so zwischen 15 und 20 Grad. Wir bekommen mit viel Sonnenschein heute Nachmittag dann noch 23 Grad maximal, ist also gar nicht so kalt. Morgen dann eher grau als blau, ähnliches Wetter wie heute. Und Dienstag, Mittwoch, da wird es wieder ein bisschen mehr Sonnenschein geben. Und das sorgt dann für warme Temperaturen am Mittwoch bis 24 Grad.
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Hier ist MDR Jump, kurz nach halb drei. Auf euch ist einfach Verlass, muss man sagen. Danke an Mike und viele Grüße nach Ostthüringen. Wir haben natürlich schon 36 Jahre deutsche Einheit, also vielen Dank fürs Richtigstellen. Welche tollen Orte und Plätze habt ihr in diesen 36 Jahren schon gesehen? In West, Ost, Nord, Süd. Was sind eure Orte, die ihr auf jeden Fall mit einem guten Gewissen jedem anderen empfehlen würdet? Wo wart ihr schon überall? Was hat euch ganz besonders beeindruckt? Darüber wollen wir heute hier sprechen bei MDR Jump. Und der Mike hat gesagt, also die schönsten Orte sind für mich alle in Thüringen, Sachsen, Sachsen-Anhalt, Brandenburg, Mecklenburg-Vorpommern. Also der ganze Osten, da fühle ich mich am wohlsten. Fällt euch noch was anderes ein, wo ihr schon mal wart und gesagt habt, oh, das ist ja ein toller Ort hier, also was für ein schönes Land wir haben. Dann meldet euch gerne per WhatsApp, das geht einfach per Textnachricht oder auch per Sprachnachricht. Und die Nummern findet ihr auf mdrjump.de. Hier ist Nelly Furtado für euch am Feiertag. Hallo zusammen.

0: Banners mit Someone to You. Da kommt man doch richtig in Schwung. Das ist euer Feiertag mit MDR Jump. Wir freuen uns, dass wir wieder zusammengefunden haben. Und wir haben euch wieder neue Musik rausgesucht von unserem Best Buddy von Nico Santos. Why Don't You Stay heißt seine neue Single. Und als Künstler ist das manchmal mit der Familie und dem Familienleben, dem Privatleben gar nicht so einfach. Aber der Nico hat das perfekt im Griff und da freut er sich jedes Mal drüber.
1: Die Balance zwischen Musik und Künstlerdasein und Privatleben. Ich probiere auch immer sehr bescheiden selber mit mir zu sein, aber ich glaube, wenn man diese Balance meistert, ich kann wirklich selber über mich sagen, ich bin unendlich stolz darauf, dass ich das gut hinbekommen habe, ja.
0: Also, da ist er total ausbalanciert, da kommt die Familie nicht zu kurz und er kann trotzdem die Konzerte spielen und Musik machen, wie er mag. Das ist dann, glaube ich, so das Größte für einen Künstler, wenn das alles unter einem Hut passt. Wunderbar. Und die Hits, die er schreibt, sind absolut fürs Radio tauglich, deswegen spielen wir gleich Why Don't You Stay, Nico Santos, für euch neu.

Teddy Swims mit Mr. Know It All. Und jetzt haben wir Musik für euch aus dem Jahr 2001. Da hatten wir noch die D-Mark. Die Riester-Rente wurde gerade eingeführt und Gerhard Schröder war Bundeskanzler. Hier sind Catch für euch von Kuschin bei MDR Jump. Schönen Feiertag.

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4: Um 15 Uhr mit Caroline Vogt. Am Tag der Deutschen Einheit haben hochrangige Politiker eindringlich vor einem Scheitern der Demokratie gewarnt. Beim zentralen Festakt in Bremen sagte Bundesratspräsident Andreas Bovenschulte, Gegner der freiheitlich-demokratischen Grundordnung hätten noch nie so viel Zuspruch gehabt wie heute. Es dürfe kein Zurückweichen geben. Bundespräsident Frank-Walter Steinmeier rief zu einem entschiedeneren Kampf gegen politische Extremisten auf. Populistische Parteien à la Couleur destabilisierten die parlamentarische Demokratie. In diesen Zeiten brauche es eine überlegte und durchhaltefähige Regierungspolitik, dringender denn je. Nordkorea hat eine Mittelstreckenrakete getestet, die ihre Flugbahn mit Hilfe von künstlicher Intelligenz verändern kann. Das teilte Kim Yo-jong mit, die einflussreiche Schwester von Machthaber Kim Jong-un. Die Rakete sei in der Lage, in geringer Höhe auszuweichen und damit schwer abzufangen. Zuvor hatten Südkorea und Japan über den Raketentest informiert. In der Saale in Thüringen sind weitere tote Fische entdeckt worden. Grund ist eine Havarie in einem Zellstoffwerk in Rosenthal am Rennsteig. Dabei sind unbekannte Stoffe in den Fluss gelangt. Der Kreis teilte mit, zwar sei die Oberfläche nicht mehr eingetrübt, jedoch scheine sich die Verunreinigung auf dem Flussgrund abgesetzt zu haben. Untersuchungsergebnisse zu dem Stoff sollen Anfang kommender Woche vorliegen. In der Sächsischen Schweiz hat ein junger Mann aus Leipzig einen 90-Meter-Sturz überlebt. Wie die Leipziger Volkszeitung berichtet, gehörte der 20-Jährige zu einer Gruppe, die nachts in den Affensteinen unterwegs war. Dort sei er über eine Felswand 70 Meter in die Tiefe gefallen und dann noch 20 Meter einen Abhang hinabgerutscht. Umgestürzte Bäume hätten den Bergrettern aus Bad Schandau und Pirna zunächst den Zugang zu dem Verunglückten versperrt. Sie hätten sich mit Motorsägen den Weg gebahnt, um den Schwerverletzten abtransportieren zu können. Das sächsische Wort des Jahres heißt Gaubeln. Wie die Jury in Dresden mitteilte, beschreibt Gaubeln private Tauschgeschäfte ohne Geld. Zugleich stehe es für gleichberechtigten Austausch. In der Zusatzkategorie Handwerk setzte sich der Begriff Gieke durch. Sachsen verstehen darunter ein kleines, stumpfes Messer. In diesem Jahr gab es mehr als 2000 Vorschläge. Die Aktion der Ilse-Bernhardt-Stiftung gibt es seit 2008. Das waren die Nachrichten.
5: Hier ist MDR Jump gleich 15.03 Uhr am Feiertag und da gucken wir gleich mal auf die Straßen. Ist nicht allzu viel los. Vorsicht auf der A2 Richtung Hannover zwischen Netzen und Brandenburg. Hier befindet sich eine ungesicherte Unfallstelle. Wegen Feuerwehreinsätzen sind gesperrt in Arnstadt die Ortrufer Straße zwischen Goethestraße und Triniusstraße und dann noch in Gera die Eiselstraße. Die liegt zwischen Kepler und Ebertstraße. Im Burgenlandkreis ist die Ortsdurchfahrt Löbitz wegen des Herbstmarktes bis ca. 20 Uhr gesperrt. Blitzer stehen zum Feiertag auf der A9 Richtung Berlin zwischen Halle und Bitterfeld-Wolfen, B100 zwischen Europachaussee und dem Ortseingang Halle und nochmal B100 in Höhe der A14 Auffahrt Halle-Peißen Richtung Bitterfeld. Auf der B243 wird heute geblitzt in Höhe Groß-Wechsungen Nord, in Jena in der Humboldtstraße stadtauswärts und am Ortsausgang Pirna Richtung Lohmen. 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So, und da sind wir schon beim MDR Jump Herbstwetter. Es ist so langsam das Wetter, wo man sich ein bisschen zurückzieht, ins Warme, ins Kuschelige, vielleicht eine Kerze anmacht, ein gutes Buch liest. Ja. Es kommen die schönen, gemütlichen Abende auf uns zu. Wir gucken erstmal in den Tag hinein. Der Nachmittag heute, teilweise viele Wolken, teilweise Sprühregen, aber auf der anderen Seite haben wir auch ein paar blaue Flecken und auch Sonnenschein. Nachgemessen haben wir in Halle, hier sind es 18 Grad, in Hildburghausen 17 und Hoyerswerda ist mit 21 Grad dabei. Da, wo es trüb bleibt heute, da wird es nicht ganz so warm. 23 Grad sind mit Sonne heute möglich und morgen dann eher grau als blau. Dienstag, Mittwoch geht es langsam aufwärts, die Sonne kommt häufiger zu Besuch und erwärmt uns dann auf maximal 24 Grad. Damit lässt sich doch arbeiten.
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0: So, woran denkt ihr, wenn ich American Football sage? Wahrscheinlich denkt ihr an dieses braune Ei, an dieses Spielgerät oder an Hotdogs oder an die Spieler, die alle aussehen wie Kleiderschränke. Und damit willkommen bei MDR Jump am Feiertag. Wahrscheinlich denkt ihr bei Football nicht gleich an Dresden. Aber genau dort ist heute in Sachen Football die Hölle los. Und mein MDR Jump Sportreporter-Kollege Hendrik Proske ist mittendrin im Gewühle. Gleich die erste Frage, Hendrik. Ich weiß, dass Dresden absolut durchdreht, wenn es um Dynamo geht im Fußball. Aber American Football, was ist denn da heute los bei euch?
1: Das wird eine Riesensause hier, muss man so sagen, wenn man das Wort noch benutzen darf. Es ist der zweite Bowl, der in Dresden hier im Rudolf-Harbig-Stadion stattfindet. Und allein das beweist, dass Dresden mittlerweile wirklich eine Football-Hochburg ist in Deutschland, auch in Europa. Es gibt die meisten Fans über die Liga verteilt bei den Dresdner Spielen. Das liegt sicherlich auch daran, dass sie ein gutes Stadion mit dem Heinz-Steier-Stadion haben. Aber jetzt sind wir im Dynamo-Stadion. Heute werden auf jeden Fall über 20.000 erwartet. Letztes Jahr waren es 22.000, die sich dieses Spiel hier angesehen haben.

0: Hintergrund vor dem Stadion werden gerade die Dresden Monarchs mit so einem Fanspalier empfangen. Da stehen schon Tausende vor dem Stadion, lassen Pyro abfackeln. Das ist richtig groß.
1: Und das Besondere, was wir ja auch aus den USA kennen, sind ja immer so die Halbzeitshows. Gibt es da auch irgendwelche Pläne heute?
0: Na, selbstverständlich. Fastboy sollte ein Begriff sein.
1: Natürlich.
0: Die werden heute die Halbzeitshow bestreiten. Die werden dann tatsächlich auch, wie man das aus den großen Shows kennt, dann mit so einer Bühne auf den Rasen gefahren in der Halbzeit, flankiert von jeder Menge Cheerleadern und vor allem von wahnsinnig viel Pyro. Also wenn es so wird wie letztes Jahr, da haben wir Glasperlenspiel hier erlebt in der Halbzeitpause und da ist so viel Pyro aufgefahren worden, dass du im Stadion irgendwann die Musik nicht mehr verstanden hast. Also, es wird auf jeden Fall krachen.
1: Stark. Natürlich jetzt noch der Expertentipp von dir, Henrik. Wer wird's machen? Wer wird GFL-Champion heute?
0: Ich muss mich festlegen, oder?
1: Auf jeden Fall.
0: Na, ich würde schon sagen, dass Dresden jetzt mal dran ist. Die spielen eine wunderbare Saison, haben bis jetzt kein einziges Spiel verloren. Aber es kommen eben die Potsdam Royals. Die haben dreimal hintereinander diesen Bowl gewonnen, zweimal gegen Dresden. Waren immer auf den Punkt vorbereitet, gelten auch heute wieder vor allem mit ihrer Defense als leichter Favorit. Aber vielleicht ist es jetzt dann doch mal Zeit für Dresden.
1: Also heute sportlicher Ausnahmezustand in Dresden im Rudolf-Harbig-Stadion. Deutsches Football-Finale. Der deutsche Meister im American Football wird im Rudolf-Harbig-Stadion gekürt. Dresden Monarchs gegen Potsdam Royals für uns vor Ort, mein Kollege und Monarchs-Experte Henrik Proske. 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In der App könnt ihr dann gerne zuhören und Henrik auch bei der Arbeit so ein bisschen begutachten. Henrik, vielen Dank und viel Spaß vor allem.
0: Gerne, Grüße.

Hier ist MDR Jump und wir müssen mal ganz kurz ins MDR Jump Verkehrszentrum gucken, denn wir haben eine Sofortmeldung bekommen. Die A2 Richtung Hannover ist zwischen Netzen und Brandenburg nach einem Unfall gesperrt worden.

0: Hier ist MDR Jump, 15.30 Uhr, halb vier. Wir gucken mal auf die Straßen. Die A2 Richtung Hannover ist zwischen Netzen und Brandenburg nach einem Unfall gesperrt worden. Wegen Feuerwehreinsätzen sind gesperrt in Arnstadt die Ohrdruffer Straße zwischen Goethestraße und Triniusstraße und in Gera die Eiselstraße zwischen Keplerstraße und Ebertstraße. Blitzer haben wir am Feiertag auf der A9 zu stehen, Richtung Berlin zwischen Halle und Bitterfeld-Wolfen. Dann auf der B100 in Höhe der A14 Auffahrt Halle-Peißen Richtung Bitterfeld. B243, hier wird in Höhe Groß-Wechsungen Nord geblitzt und in Jena noch in der Humboldtstraße stadtauswärts. Falls ihr noch was habt für uns, könnt ihr gerne anrufen. Kostenlos unter 0800 123 2340. Das Wetter, seht ihr selber, ist herbstlicher. Also wir haben teilweise geschlossene Wolkendecke oder eben ein paar blaue Fetzen und noch ein bisschen Sonnenschein. Temperaturen haben sich so zwischen 15 und 18, 19 Grad eingepegelt. Mit viel Sonne geht es auch um die 20 Grad heute, also 23 Grad sind maximal möglich. Es kann, da wo Wolken sind, auch ein bisschen sprühregnen. Morgen dann auch wieder eher ein grauer Tag als blau, aber da kommen wir auch durch, denn es bleibt relativ mild. Bis zum Mittwoch boxt sich die Sonne immer wieder mehr durch und dann haben wir schon 24 Grad auf dem Thermometer. Das hört sich doch gut an.
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0: Ich bin nicht allein, ich habe Bruno Mars mitgebracht. 1, 2, 3, 4. Jetzt für euch mit I Just Might.

0: Das Kornhaus in Dessau. Schloss Wernigerode im Harz. Die Bastei in der Sächsischen Schweiz. Wir haben unfassbar viele schöne Orte in unserem Land. Und damit herzlich willkommen hier bei MDR Jump. Und natürlich besonders hier bei uns im Osten. Und heute, 36 Jahre nach der Wiedervereinigung, wollen wir mit euch zusammen mal hören, welche ihr in den letzten Jahrzehnten bereist habt, wo ihr euch besonders wohlgefühlt habt. Welcher Ort in Deutschland hat euch verzaubert? Das ist die konkrete Frage. Wo würdet ihr immer wieder gern hinfahren oder was würdet ihr unbedingt empfehlen? Das wollen wir heute am Tag der Deutschen Einheit von euch wissen. Und per WhatsApp jetzt der Holger aus Leipzig.
1: Hallöchen, hier ist der Hahn aus Leipzig. Also zu den Orten, die ich wirklich empfehlen kann und die mich sehr inspiriert haben, gehört für mich Crailsheim. Crailsheim ist Baden-Württemberg an der Grenze zu Bayern in der Nähe von Ansbach. Es ist eine kleine 30.000-Mann-Stadt. Ich habe dort eine Weile gearbeitet und ich finde diesen ganzen Ort so traumhaft, so zauberhaft. Wenn man so durch die Innenstadt geht, das ist so ein völlig anderes Gefühl. Das ist so in so einem leichten Tal. Es geht so ein kleiner Fluss durch die Jagst, die dann auch gerne mal im Frühling über die Ufer tritt. Die Leute dort kennen das. Die Leute sind ultra entspannt. Man kann dort wunderbar essen. Man kann dort wunderbar chillen. Auch direkt am Wasser. Und nachts wird dann der ganze Fluss beleuchtet. Also das Ganze hat schon echt was. Crailsheim kann ich wirklich jedem empfehlen, das mal zu besuchen.
0: Also ich weiß nicht, wie es euch geht. Ich würde am liebsten jetzt sofort losfahren. Also auf, alle nach Crailsheim. Aber vielen Dank, Hagen, und viele Grüße ins wunderschöne Leipzig. Habt ihr auch solche Orte wie Hagen, die ihr nach 36 Jahren deutscher Einheit gefunden habt und euch quasi spontan verliebt habt? Dann teilt uns das gerne mit, gern per WhatsApp. Ihr könnt texten, ihr könnt eine Nachricht einsprechen, ihr könnt uns anrufen. Nummern findet ihr auf mdrjump.de oder einfach auch kostenlos anrufen unter 0800 123 2340. Macht Spaß. So, jetzt für euch neue Musik von Katy Perry. Watch It Burn. 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
5: Um 16 Uhr mit Caroline Vogt. Am Tag der Deutschen Einheit haben hochrangige Politiker eindringlich vor einem Scheitern der Demokratie gewarnt. Beim zentralen Festakt in Bremen sagte Bundesratspräsident Andreas Bovenschulte, Gegner der freiheitlich-demokratischen Grundordnung hätten noch nie so viel Zuspruch gehabt wie heute. Es dürfe kein Zurückweichen geben. Bundespräsident Frank-Walter Steinmeier rief zu einem entschiedeneren Kampf gegen politische Extremisten auf. Populistische Parteien à la Couleur destabilisierten die parlamentarische Demokratie. In diesen Zeiten brauche es eine überlegte und durchhaltefähige Regierungspolitik, dringender denn je. Die Fraktionsspitze der Grünen fordert eine neue Strategie gegen die AfD. Wie der Spiegel berichtet, haben die Vorsitzenden Katharina Dröge und Britta Hasselmann dazu ein mehrseitiges Papier verfasst. Darin heiße es, alle demokratischen Parteien trügen Verantwortung für das Erstarken der AfD, auch die Grünen. Statt nur für die Demokratie zu werben, müssten konkrete Lösungen für die Probleme der Menschen im Alltag angeboten werden. Der französische Autobauer Renault will in den kommenden 5 Jahren mehr als 10 Milliarden Euro in seinem Heimatmarkt investieren. Konzernchef François Provost sagte, das Geld solle in Elektrofahrzeuge und erschwinglichere Autos fließen. Die Nachfrage nach Elektroautos ist in Frankreich zuletzt stark gestiegen. Im September waren 42% aller Pkw-Neuzulassungen E-Autos. In der Sächsischen Schweiz hat ein junger Mann aus Leipzig einen 90-Meter-Sturz überlebt. Wie die Bergwacht dem MDR bestätigte, gehörte der 20-Jährige zu einer Gruppe, die nachts in den Affensteinen unterwegs war. Dort sei er über eine Felswand 70 Meter in die Tiefe gefallen und dann noch 20 Meter einen Abhang hinabgerutscht. Bergretter aus Bad Schandau und Pirna hätten sich den Zugang zu dem Verunglückten in unwegsamem Gelände mit Motorsägen verschaffen müssen. In Seifen im Erzgebirge ist das Spielzeugmuseum nach umfangreichen Baumaßnahmen wieder geöffnet. Seit April wurden unter anderem das Mauerwerk trockengelegt sowie die Fassade und die Fußböden erneuert. Das Projekt kostete 800.000 Euro. Nach Angaben des Museums wurde die Dauerausstellung zur Entwicklung der erzgebirgischen Holzkunst- und Spielwarentradition nicht verändert. Neu sei eine Sonderschau, in der die erzgebirgische Klapperpuppe auf die Barbie treffe. Das waren die Nachrichten.
6: Gleich 16.03 Uhr. Willkommen am Feiertag. 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Jetzt für euch der zuverlässigste Verkehrsservice im Osten. Die A2 Richtung Hannover ist zwischen Netzen und Brandenburg nach einem Unfall gesperrt. Nach Unfällen sind auch gesperrt im Landkreis Bautzen die Straße zwischen dem Abzweig Skarskar und Ossling. Und im Landkreis Harz in Rübeland die Hasselfelder Straße Höhe Friedhof. Wegen Feuerwehreinsätzen sind immer noch gesperrt in Arnstadt die Ortrufer Straße zwischen Goethe- und Triniusstraße und in Gera die Eiselstraße, die liegt zwischen Kepler- und Ebertstraße. Blitzer haben wir auch für euch auf der B243 in Höhe Groß-Wechsungen Nord zwischen Friedersdorf und Muldenstein nach der Muldenbrücke und in Jena blitzt es in der Humboldtstraße stadtauswärts. 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So, ist heute perfektes Herbstwetter, um den Garten flott zu machen, winterfest zu machen. Das Wetter kann man gut dazu nutzen. Ihr könnt aber auch einfach nichts machen. Füße hochlegen, euch ein gutes Buch nehmen. Alles ist möglich. Wir haben Herbstwetter vom Feinsten. Also entweder eine geschlossene Wolkendecke oder ihr habt sogar noch ein paar Sonnenstrahlen. Wir haben nachgemessen, es sind Werte so zwischen 16 und 21 Grad, die wir gerade haben. Da kann man auch mal mit dem Fahrrad noch eine Runde drehen. Da, wo es trüb ist, bleibt heute, da kann es zwischendurch auch ein bisschen Sprühregen geben. Ansonsten schaffen wir es mit Sonne noch auf 23 Grad maximal, ist aber wirklich das höchste der Gefühle. Morgen dann eher nochmal so ein grauer Tag wie heute und bis zum Mittwoch macht die Sonne dann wieder mit. Das ist schön. Und wir kommen auf 24 Grad maximal.
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0: Hier ist MDR Jump. Ich wünsche euch einen schönen Feiertag und jeder hat ja diesen einen Song. Und zack ist man wieder mittendrin. Beim ersten Kuss beispielsweise, die erste große Liebe, bei einer lustigen Autofahrt mit der alten Clique oder beim Hochzeitstanz. Und damit herzlich willkommen hier bei MDR Jump. Und genau solche Soundtracks eures Lebens haben wir vor ein paar Monaten gemeinsam mit den Kollegen von MDR Classic gesucht und gefunden. Es wird jetzt konkret. Zwei Geschichten von euch haben es auf die große Bühne geschafft. Ihre ganz persönlichen Songs werden gerade vom MDR Symphonieorchester neu arrangiert. Absolute Vollprofis. Und nächste Woche bei einem einmaligen Konzert in Leipzig wird das Ganze live gespielt. Und ein Song ist Enjoy the Silence von Depeche Mode. Der Soundtrack des Lebens von Jana aus Gera. Und da mussten wir natürlich wissen, wie sie ausgerechnet zu diesem Song gekommen ist. Also nimm uns mal mit in die Zeit. Wann ist das dein Song geworden?
1: Das muss so ungefähr vierte Klasse gewesen sein. Ich weiß noch, dass wir in so einer Jugendherberge oder irgendwas waren und hatten auch eben so einen Kassettenrekorder dabei mit Radio und so. Und da lief dann damals dieser Song und das war so eine Gruppe, also ein Zusammengehörigkeitsgefühl, ne? Dass man sich so cool gefühlt hat und groß und stark. Und also das ist sofort, wenn das Lied losgeht, ist halt diese Zeit wieder da.
0: Und jetzt hast du gesagt, ihr habt euch damals groß gefühlt, cool hast du auch gesagt. Was waren das für Momente? Warum steht dieser Song so dafür?
1: Das war wahrscheinlich das erste Mal so dieses Gefühl, also von zu Hause weg, dann Leute um sich zu haben, mit denen man sich gut verstanden hat und in dem Alter einfach überhaupt gar keine Sorgen oder irgendwas zu haben, sondern es war nur dieser eine Moment da, der so irgendwie in sich perfekt war und man sich einfach nur gut gefühlt hat und frei, unbeschwert, grenzenlos. Deswegen hat er sich wahrscheinlich auch so eingebrannt.
0: Und jetzt wird dein Song, also deine persönliche Geschichte, vom großartigen MDR Symphonieorchester gespielt, quasi neu erzählt. Das ist schon einmalig. Was macht das mit dir?
1: Ich kann mir das schon gut vorstellen. Also man kann halt wirklich solche Songs in so einem neuen Gewand auch nochmal ganz neu irgendwie anstreichen und trotzdem irgendwie diesen Charakter erhalten. Also das geht schon. Also ich bin auf jeden Fall sehr gespannt, wie das umgesetzt wird. Und aber ob es nun die Emotionen dann auch auslöst, ob das dann irgendwie störend wirkt oder irgendwas, das kann ich jetzt natürlich noch nicht sagen, aber neugierig bin ich auf jeden Fall.
0: Ja, und Janas Geschichte zeigt ja, manche Songs sind einfach viel mehr als Musik. Sie tragen Erinnerungen, tragen Menschen, Freunde, ein ganzes Lebensgefühl in sich. 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Und jetzt hören wir uns das Original an. Hier kommt Janas Soundtrack ihres Lebens. Nochmal klassisch aus dem Radio. Depeche Mode, Enjoy the Silence. 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

Die Band mit dem wunderschönen Namen LP, Lost on You. Hier ist MDR Jump. Wir suchen heute zum Tag der Deutschen Einheit die Orte, an denen ihr besonders gerne seid oder gewesen seid. Viele von uns haben ja in den letzten 36 Jahren unser vereintes Deutschland mal genauer betrachtet. Und welche schönen Orte habt ihr dabei entdeckt, die nach 1990 sozusagen dazugekommen sind? Bodenseeregion, Ruhrgebiet, das Rheinland. Wo hat es euch möglicherweise richtig gepackt? Welchen Ort findet ihr bis heute einmalig wunderschön und welchen Ort könnt ihr empfehlen? Und dabei wissen wir natürlich, zu Hause ist es am schönsten hier bei uns im Osten. Wir haben wunderschöne Ecken und wir wollen heute mal so ein bisschen über den Tellerrand hinausschauen und haben schon viele schöne Orte von euch bekommen. Ihr könnt uns gerne schreiben per WhatsApp oder auch eine Sprachnachricht schicken. Nummer findet ihr auf mdrjump.de. Und wenn ich jetzt den nächsten Song hier abfahre, dann weiß ich schon genau, wo ich bin. Ich bin am Blauen Wunder in Dresden, gucke rüber zum Weißen Hirsch und aus den Boxen dröhnt Purple Disco Machine mit Wonderful Life.

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4: 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Kurz nach 5:30, wir gucken mal auf die Straßen, was so los ist, nicht viel. Die A2 Richtung Hannover ist allerdings zwischen Netzen und Brandenburg nach einem Unfall gesperrt. Zurzeit haben wir hier einen Stau bis Lenin. A17 Richtung Prag zwischen Bad Gottleuba und dem Grenzübergang Breitenau-Schönwald gibt es Behinderungen durch ein Fahrzeug. Nach Unfällen sind gesperrt im Landkreis Bautzen die Straße zwischen dem Abzweig Skaska und Ossling und im Landkreis Harz in Rübeland die Hasselfelder Straße Höhe Friedhof. Und auch gesperrt im Wartburgkreis die Straße zwischen Etterwinden und Rula. In Arnstadt ist die Ordrufer Straße zwischen Goethestraße und Triniusstraße immer noch wegen des Feuerwehreinsatzes gesperrt. Und Blitzer stehen heute Nachmittag auf der B243 in Höhe Großwechsungen Nord zwischen Friedersdorf und Muldenstein nach der Muldebrücke. Falls ihr noch was habt für uns, was wir ergänzen sollen, ruft uns einfach an. Das geht wie immer kostenlos unter 0800 123 2340. Schönen Dank, gute Fahrt und damit sind wir schon beim Herbstwetter. Es riecht gleich ganz anders. Ich meine, wenn ihr mal nach dem Regen in so einem schönen Herbstwald spazieren geht, ist die Luft ganz anders. Ja? Man riecht so pilzig. Ich mag das sehr. Und die aktuellen Temperaturen laden auch ein. Also ihr könnt auf jeden Fall noch viel draußen machen. Wir haben so zwischen 17 und 21 Grad. Allerdings, wo Wolken sind, auch ein bisschen Sprühregen. Ansonsten auch so ein paar blaue Fetzen, ein bisschen Sonnenschein. Morgen machen wir dasselbe nochmal. Aber da ist es eher so graueres Wetter als blaues. Dienstag, Mittwoch wird die Sonne dann wieder dazukommen. Das ist sehr schön und dann kommen wir auch auf maximal 24 Grad. Also, ich wünsche euch einen wunderschönen Tag der Deutschen Einheit, Feiertag mit MDR Jump. Wir spielen eure Lieblingshits. Hier sind Temper City mit Self Aware. Ich bin Matthias Karpe. Hallo zusammen.

Wir haben eine Sofortmeldung aus dem MDR Jump Verkehrszentrum. Vorsicht bitte auf der A4 Frankfurt Richtung Dresden zwischen Wilsdruff und dem Dreieck Dresden West. Hier liegen nach einem Unfall Fahrzeugteile auf der Fahrbahn. Please.

0: Kennt ihr diese kleinen Momente des Glücks, in denen man sich gerne länger aufhalten würde, wenn man könnte? Der letzte große Eisbecher, bevor das Lieblingseiscafé in die Winterpause geht, oder die Begegnung von Wildtieren in der Natur. Das finde ich ja auch immer grandios. Da vergisst man auch alles um sich herum. Also egal jetzt ob Eichhörnchen oder roter Milan, fasziniert immer. Und damit willkommen hier bei MDR Jump. Und genau solche kleinen Momente meint Loy, wenn sie in ihrem Lied von Golden Summer singt. Aber wie kann ich mir eigentlich solche Momente öfter verschaffen? Auch da hat Loy ein paar Tipps für uns.
1: Ja, ich glaube, der Schlüssel zu dem Ganzen ist einfach, die Augen offen zu halten. Und manchmal sind es einfach die kleinen Dinge, die Momente so speziell machen und so emotional machen und schön machen. Und klar, das kann die große Bühne sein, das kann aber auch ein Eisessen sein oder mit der Mutter im Garten sein und grillen. Und man sollte, glaube ich, die kleinen Dinge auch einfach wertschätzen und genießen.
0: Also, kleine Dinge wertschätzen, mit offenen Augen durchs Leben gehen. Und jetzt mit offenen Ohren hier bei MDR Jump. Hier ist Loy, ganz neu, mit Golden Summer.

0: Der Park Belvedere in Weimar mit dem Schloss wartet da schon mal. Herzlich willkommen bei MDR Jump. Die Hansestadt Havelberg, was für eine Perle. Oder die Stadt der Türme, Bautzen. Insgesamt 16 Türme stehen dort. Es gibt wirklich wunderschöne Orte hier bei uns im Osten. Und heute am Tag der Deutschen Einheit wollen wir eure Lieblingsorte kennenlernen. Egal ob Ost, West, Nord, Süd. Wo wart ihr in Deutschland schon? Welcher Platz beeindruckt euch?
1: Ja, 36 Jahre Deutsche Einheit. Und ein wunderbarer Ort ist das Schloss Hundesburg bei Heldensleben.
0: Merken wir uns. Dankeschön, Holmer. Und wir haben noch einen sehr schönen Ort.
2: Also ich muss sagen, ich bin großer Fußballfan von Borussia Dortmund. Da muss ich sagen, immer wenn ich nach Dortmund ins Stadion gehe, ins Westfalenstadion, bin ich immer super aufgeregt. Ich finde es super toll dort und möchte am liebsten gar nicht mehr weg. Das Stadion ist einfach so schön. Das macht richtig Spaß immer.
0: Kann ich irgendwie gut nachvollziehen. Da möchte man am liebsten dort übernachten. Ja, finde ich gut. Wir suchen Deutschlands schönste Orte. Ihr könnt euch gern per WhatsApp bei uns melden. Sprachnachricht geht auch immer. Die Nummer findet ihr ganz fix auf mdrjump.de.

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4: Um 17 Uhr mit Ines Hermann. Warnungen vor Extremismus und Populismus haben die Reden zum Tag der Deutschen Einheit geprägt. Beim Festakt in Bremen riefen Bundespräsident Frank-Walter Steinmeier und Bundesratspräsident Andreas Bovenschulte zu mehr Zusammenhalt und einer klaren Haltung gegen Demokratiefeinde auf. Steinmeier betonte, Deutschland durchlebe eine tiefgreifende Krise. Extremistische Kräfte gefährdeten nicht nur Freiheit und Demokratie, sondern auch die innere Einheit. Zugleich zeigte sich Steinmeier ratlos darüber, dass so viele Menschen die Errungenschaften der Wiedervereinigung aus dem Blick verloren hätten. Deutschland könne aber auch diese Krise meistern, wenn es sich auf seine Gestaltungskraft besinne. Die Fraktionsspitze der Grünen fordert eine neue Strategie gegen die AfD. Wie der Spiegel berichtet, haben die Vorsitzenden Katharina Dröge und Britta Hasselmann dazu ein mehrseitiges Papier verfasst. Darin heiße es, alle demokratischen Parteien trügen Verantwortung für das Erstarken der AfD, auch die Grünen. Statt nur für die Demokratie zu werben, müssten konkrete Lösungen für die Probleme der Menschen im Alltag angeboten werden. Der französische Autobauer Renault will in den kommenden 5 Jahren mehr als 10 Milliarden Euro in seinem Heimatmarkt investieren. Konzernchef François Provost sagte, das Geld solle in Elektrofahrzeuge und erschwinglichere Autos fließen. Die Nachfrage nach Elektroautos ist in Frankreich zuletzt stark gestiegen. Im September waren 42% aller Pkw-Neuzulassungen E-Autos. In der sächsischen Schweiz hat ein junger Mann aus Leipzig einen 90-Meter-Sturz überlebt. Wie die Bergwacht dem MDR bestätigte, gehörte der 20-Jährige zu einer Gruppe, die nachts in den Affensteinen unterwegs war. Dort sei er über eine Felswand 70 Meter in die Tiefe gefallen und dann noch 20 Meter einen Abhang hinuntergerutscht. Bergretter aus Bad Schandau und Pirna hätten sich den Zugang zu dem Schwerverletzten in unwegsamen Gelände mit Motorsägen verschaffen müssen. Nach fast 7 Jahren Sanierung ist das Schlossmuseum in Quedlinburg heute wieder eröffnet worden. Nach Angaben der Stadt wurde die Ausstellungsfläche auf 2300 Quadratmeter verdreifacht. Gezeigt werden mehr als 300 Exponate zur über 1000-jährigen Geschichte der Stadt und des Damenstifts. Die Gesamtinvestitionen beliefen sich auf über 51 Millionen Euro. Museumsleiterin Uta Siebrecht sprach von einem großen Besucherandrang zur Neueröffnung. Das waren die Nachrichten.
5: Gleich 17.03 Uhr, hier ist MDR Jump und jetzt gucken wir gleich mal auf die Straßen. Der zuverlässigste Verkehrsservice im Osten für euch, A2 Richtung Hannover. Zwischen Lenin und Brandenburg Stau nach einem Unfall. A4 Frankfurt Richtung Dresden, zwischen Wilsdruff und dem Dreieck Dresden-West Behinderungen nach einem Unfall. Nach Unfällen sind auch noch gesperrt im Landkreis Bautzen die Straße zwischen dem Abzweig Skaska und Ostling und im Landkreis Harz in Rübeland die Hasselfelder Straße Höhe Friedhof. Auch gesperrt im Wartburgkreis die Straße zwischen Etterwinden und Rula. Die Blitzer stehen heute in Erfurt auf dem Juri-Gagarin-Ring Richtung Bahnhof, zwischen Friedersdorf und Muldenstein nach der Muldebrücke und in Gera noch in der Straße des Friedens stadtauswärts. 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So, es wird viel gefeiert an diesem Feiertagswochenende. Könnt ihr euch aussuchen. Weinfest, Herbst, Markt. Es ist ja richtig viel los. Und das Wetter macht ordentlich mit. Wir haben teilweise zwar viele Wolken, da ist es auch grau, aber die Temperaturen sehen gut aus. Lutherstadt Wittenberg 18 Grad, Erfurt 18, Chemnitz 17 Grad. Es gab heute auch mal ein paar sonnige Momente, auch ein paar blaue Flecken. Und das machen wir dann morgen nochmal. Morgen überwiegt allerdings das graue Wetter. Da gibt es nicht ganz so viel Blau. Bis zum Mittwoch wird die Sonne allerdings wieder eingreifen und öfter scheinen. Und da kommen wir dann am Mittwoch schon auf 24 Grad maximal.
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0: sowas wie unsere musikalische DNA. Seit Anfang an gespielt hier bei MDR Jump. Matterfix mit Big City Live. Herzlich willkommen am Feiertag. So, dann mach mal an den Ofen. Mal Gas. Herrlich. Wisst ihr, was das ist? Ich kann es auch nicht erraten, aber ich weiß es. Es ist ein Belarus-Traktor. Und damit willkommen hier am Feiertag bei MDR Jump. Michael und Hartmut aus Beuna, aus dem Saale-Kreis in Sachsen-Anhalt, müssen wir euch jetzt mal vorstellen. Das ist nämlich ihr Belarus-Traktor. Und mit dem sind sie bis nach Österreich gefahren. Das sind 1500 Kilometer im Trecker bis zum Großglockner. Und dort haben sie an der Traktor-WM teilgenommen. Und jetzt sind sie wieder zurück in der Heimat und haben MDR-Jump-Reporterin Annette Schneider-Solis mal erzählt, wie es war.
1: Der Hof ist voll bei Michael Langheinrich. Viele Freunde wollen gratulieren. Bestaunter Mittelpunkt, der rote Belarus. 40 Jahre hat das Gefährt auf dem Buckel und nun auch eine WM. Michael Langheinrich und Hartmut Weber sind mit dem Trecker zum Großglockner getuckelt, zur Weltmeisterschaft der besten 450 Traktoristen.
2: Voriges Jahr waren wir dort mit meinem Freund Hartmut und haben uns das angesehen. Und er hat ja sowieso so eine Trecker-Affinität. Und dann haben wir uns auf der Rückfahrt entschlossen, wir brauchen einen Trecker unbedingt.
3: Voriges Jahr waren wir ja mit dem Auto dort, das hat uns schon gefallen. Und dieses Jahr haben wir, dass wir uns freuen, wo wir voriges Jahr nach Hause gefahren sind. Wir fahren jetzt mit dem Traktor, wir haben noch ja keinen Traktor.
1: Hartmut Weber war unterwegs für den Belarus zuständig. Doch außer Wasser und Öl hatte der keine Bedürfnisse. Der gelernte Motorenschlosser hatte nicht viel zu tun.
3: Ein Stück Eisen,
4: ja,
3: wo reparaturfreundlich ist, wo man alles noch machen kann.
4: Dann kann man auch mal während der Fahrt sehen, ob die Stimme drauf sind.
1: In Österreich mussten die Traktoristen verschiedene Aufgaben erledigen, erzählt Michael Langheinrich.
2: Zum Beispiel wurde vorne an den Stahlseil befestigt und an den Stahlseil hing eine Kanne mit Wasser. Und darunter war dann ein Behälter und da müsste man 1,8 Liter Wasser drin haben. Und das wurde gemessen. Dann wurde gemessen, da wurde ein Tor aufgebaut und dann durchgefahren. Ist man durchgefahren, dort wurde wieder das Maß genommen.
1: Mit einem 5. Platz in seiner Klasse schnitt Michael Langheinrich bei seiner ersten Teilnahme gut ab. Die am weitesten angereisten Teilnehmer kamen übrigens aus Neuseeland. Aber von denen, die mit dem eigenen Trecker bis zum Großglockner gefahren sind, hatten die beiden Beuna die längste Anreise. Was bleibt, sind Erinnerungen.
2: Wo wir losgefahren sind, das war schon schön. Auch dort, da oben, wo ich angekommen bin, da waren wir irgendwie, das war faszinierend, wirklich, das war herrlich.
0: Lustig, oder? Mit dem Traktor bis nach Österreich. Unfassbare Geschichte von Michael und Hartmut aus Beuna.

0: Ciao, ciao, ciao. Hier ist MDR Jump. Hallo. Kurz nach 5:30. Jetzt gucken wir gleich mal auf die Straßen. A2 Richtung Hannover zwischen Lenin und Brandenburg. Stockt der Verkehr nach einem Unfall. A4 Richtung Dresden zwischen Wilsdruff und dem Dreieck Dresden-West. Behinderungen nach einem Unfall. Und im Landkreis Bautzen ist die Straße zwischen dem Abzweig Skaska und Ossling nach einem Unfall gesperrt. Blitzer haben wir auch noch, und zwar in Erfurt. Juri-Gagarin-Ring Richtung Bahnhof. Zwischen Friedersdorf und Muldenstein nach der Muldebrücke. Und in Gera in der Straße des Friedens stadtauswärts. Wenn ihr noch was gesehen habt, was wir weiter sagen müssen, dann ruft uns gerne an, kostenlos unter 0800 123 2340. So, Füße hoch, oder? Schönes Herbstwetter zum Drinbleiben, vielleicht die Serie heute Abend, die Lieblingsserie streamen und sich's richtig schön gemütlich machen mit der Chipstüte. Die Temperaturen aktuell, da kann man noch mal eine schöne Runde drehen, auch mit dem Hund noch mal raus. Wir haben so zwischen 17 und 21 Grad. Ist sehr angenehm, aber eben teilweise recht grau. Wolkendecke geschlossen und hier und da ein paar Wolkenlücken. Da kommt auch noch ein bisschen Sonne durch. Sprühregen haben wir noch und morgen machen wir das Ganze noch mal. Auch ein eher grauer Herbsttag, aber Temperaturen bleiben weiter mild und bis Mittwoch steigern wir uns sogar. Da kommt die Sonne wieder öfter zu Besuch und dann haben wir 24 Grad.
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Eine Couch, ein Aufnahmestudio, viel Technik, ein kleines Ferienhaus und das Meer vor der Tür. Allerdings draußen winterliche minus 15 Grad. So ungefähr war die Situation, als die norwegische Band The Bowser ihren Hit Magnetic geschrieben hat. Und sie haben sich extra im Winter zurückgezogen und haben sich gesagt, wir probieren jetzt mal was ganz Verrücktes. Wir schreiben im klirrenden Winter eine Sommernummer. Und das ist ihnen gelungen. Das ging auf Social Media dermaßen los, dass wir gesagt haben, jetzt spielen wir die aber auch hier mal bei MDR Jump. The Bowser mit Magnetic ist ganz neu bei MDR Jump. Und schnallt euch an, macht's Radio laut, es geht los.

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6: Um 18 Uhr mit Ines Herrmann. Warnungen vor Extremismus und Populismus haben die Reden zum Tag der Deutschen Einheit geprägt. Beim Festakt in Bremen riefen Bundespräsident Frank-Walter Steinmeier und Bundesratspräsident Andreas Bovenschulte zu mehr Zusammenhalt und einer klaren Haltung gegen Demokratiefeinde auf. Steinmeier betonte, Deutschland durchlebe eine tiefgreifende Krise. Extremistische Kräfte gefährdeten nicht nur Freiheit und Demokratie, sondern auch die innere Einheit. Zugleich zeigte sich Steinmeier ratlos darüber, dass so viele Menschen die Errungenschaften der Wiedervereinigung aus dem Blick verloren hätten. Deutschland könne aber auch diese Krise meistern, wenn es sich auf seine Gestaltungskraft besinne. Die Fraktionsspitze der Grünen fordert eine neue Strategie gegen die AfD. Wie der Spiegel berichtet, haben die Vorsitzenden Katharina Dröge und Britta Hasselmann dazu ein mehrseitiges Papier verfasst. Darin heiße es, alle demokratischen Parteien trügen Verantwortung für das Erstarken der AfD, auch die Grünen. Statt nur für die Demokratie zu werben, müssten konkrete Lösungen für die Probleme der Menschen im Alltag angeboten werden. Die neue Moschee der Ahmadiyya-Gemeinde in Erfurt hat zum Tag der offenen Moschee rund 100 Besucher empfangen. Nach Angaben des Imams kamen viele Gäste dabei erstmals mit Muslimen ins Gespräch. Die Einrichtung im Stadtteil Marbach ist Thüringens erster Moschee-Neubau. Er wurde erst im Februar nach jahrelanger Bauzeit und trotz Anfeindungen eröffnet. Bundesweit öffneten heute mehr als 700 Moscheen ihre Türen. Der Aktionstag soll Begegnungen fördern und Vorurteile abbauen. Der französische Autobauer Renault will in den kommenden 5 Jahren mehr als 10 Milliarden Euro in seinem Heimatmarkt investieren. Konzernchef François Provost sagte, das Geld solle in Elektrofahrzeuge und erschwinglichere Autos fließen. Die Nachfrage nach Elektroautos ist in Frankreich zuletzt stark gestiegen. Im September waren 42% aller Pkw-Neuzulassungen E-Autos. Nordkorea hat eine Mittelstreckenrakete getestet, die ihre Flugbahn mit Hilfe von künstlicher Intelligenz verändern kann. Das teilte Kim Yo-jong mit, die einflussreiche Schwester von Machthaber Kim Jong-un. Die Rakete sei in der Lage, in geringer Höhe auszuweichen und damit schwer abzufangen. Zuvor hatten Südkorea und Japan über den Raketentest informiert. Das waren die Nachrichten.
7: Hier ist MDR Jump, gleich 18 Uhr und 3 Minuten. Jetzt für euch der zuverlässigste Verkehrsservice im Osten an diesem Feiertag. Es geht eigentlich mit dem Verkehr. A2 Richtung Hannover zwischen Lenin und Brandenburg, da haben wir stockenden Verkehr nach einem Unfall. A73 Richtung Suhl, Vorsicht, Höhe Breitengüßbach Nord. Hier liegen Fahrzeugteile auf allen Fahrspuren. Die B247 ist zwischen Heroldishausen und Bad Langensalza nach einem Unfall gesperrt. Im Landkreis Bautzen, hier ist die Straße zwischen dem Abzweig Skaska und Osslingen auch nach einem Unfall gesperrt. Und noch eine Meldung aus dem Erzgebirgskreis auf der Straße zwischen Kalkwerk und Lauterbach, Behinderungen nach einem Unfall. Falls ihr Staus und Blitzer für eure Region abrufen möchtet, bekommt ihr die jederzeit und immer aktuell bei MDR Jump in ARD Sounds. Ist eigentlich das Wochenende perfekt geeignet, um abzugrillen. Vielleicht freut ihr euch schon auf die eine oder andere Wurst. Ja, das ist wirklich gut, weil so, es bleibt ja größtenteils trocken heute Abend. Temperaturen sind mild. Wir haben gerade nochmal geguckt. Quedlinburg im Harz 19 Grad, Jena 19 und Zwickau 17 Grad. Da kann man das schon mal machen. Es ist sehr gemütlich und natürlich auch lecker. Da, wo es heute trüb ist, da kann es zwischendurch ein bisschen Sprühregen geben. Ansonsten haben wir morgen so einen ähnlichen Tag wie heute, also eher grau als blau. Dienstag und Mittwoch kommt dann die Sonne doch wieder zurück und erwärmt den Planeten auf 24 Grad. Also es wird richtig schön herbstlich goldig, würde ich sagen. Ja?
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Hier ist MDR Jump am Feiertag und jetzt eine Band, die einen Hit hatte vor 21 Jahren, der jetzt wieder ein Hit ist, wieder in den Top 10, Platz 4, Platz 6 in den deutschen Charts. Und zu verdanken haben sie das einer Katze, die ihre Lippen synchron zu diesem Song bewegt. Der Hype ist unfassbar und deswegen ist die Nummer wieder jetzt auch bei uns. Wir sind Helden.

0: Ja, gute Laune Nummer hier mit MadCon und Don't Worry. Hier ist MDR Jump am Feiertag. Hallo zusammen. Und wir haben euch heute am Tag der Deutschen Einheit, unserem Nationalfeiertag, mal gefragt, wo ist es für euch am schönsten in Deutschland?
1: Also München, Bayern, da unten die Gegend ist wirklich sehr, sehr schön, aber auch Sächsische Schweiz ist sehr, sehr schön. Also München, die ganze Kultur einfach, ja, so jetzt sieht man ja wieder Oktoberfest, wunderschön. Und Sächsische Schweiz ist halt Wandern, Natur, da kann man entspannen.
0: Ja, danke, dass ihr mitgemacht habt. Heute war wirklich alles dabei. Wir haben Dortmunder Westfalenstadion gehört, Ostsee war dabei, die Alpen, Leipziger Marktplatz und viele Tipps noch von euch. Und da merken wir, es gibt viele schöne Flecken in Deutschland. Einfach mal hinfahren und umgucken und einen kleinen Ausflug planen. Die Oktoberferien sind ja auch nicht mehr so weit weg. Wir machen weiter mit euren Lieblingshits jetzt von Joe und End of Beginning.

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4: 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Jetzt für euch der Blick auf die Straßen. Die B247 ist zwischen Heroldishausen und Bad Langensalza nach einem Unfall gesperrt worden. Im Landkreis Bautzen ist die Straße zwischen dem Abzweig Skarsgård und Ossling nach einem Unfall gesperrt. Und im Erzgebirgskreis ist die Straße zwischen Kalkwerk und Lauterbach auch nach einem Unfall gesperrt worden. Gleiches Problem auch nochmal in Weimar. Hier ist der Filzweidenweg nach einem Unfall gesperrt. Falls ihr noch was habt für uns, könnt ihr uns gerne anrufen. Kostenlos unter 0800 123 2340. Das MDR Jump Herbstwetter. Also mit ein bisschen Glück haben wir heute mal die Sonne gesehen. Ansonsten ja doch recht geschlossene Wolkendecke und etwas trüb. Aber temperaturtechnisch ging es von 17 bis 21 Grad alles dabei. Auch jetzt noch zum Abend schön mild. Und morgen machen wir das Ganze nochmal. Herbstgrau empfehle ich bei 23 Grad und Dienstag, Mittwoch kommt die Sonne wieder öfter zu Besuch und dann geht's auf 24 Grad nach oben. Also durchaus milde Temperaturen.
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4: Und ich habe euch eure Lieblingshits mitgebracht, jetzt von Teddy Swims, Mr. Know-It-All. Schönen Feiertag wünsche ich, hallo.

Miss Jackson und Outkast. Hier ist MDR Jump. Es ist Feiertag heute und damit herzlich willkommen bei MDR Jump. 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Morgen ist erstens Sonntag, morgen ist auch Nations League Fußballtag und es ist Made in Germany Tag. 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Und als kleinen Vorgeschmack gibt es jetzt die neue Single von Moskena. Ist eigentlich Engländer, lebt in Berlin. Das ist seine neue Single, Worshipping the Sun. 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

Kürbis oder Krawall? Diese Frage stellt euch gleich mein Kollege Michael Rolfsteck. Gleich in MDR Jump Pop, die Abendshow. 19 Uhr geht's los. Ich bin Matthias Karpe, wünsche viel Spaß. Und wenn ihr wollt, haben wir uns morgen wieder. Ab 14 Uhr starten wir den Sonntagnachmittag.

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1: Mit Million Good Reasons von Robin Schulz und Fastboy.
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5: Um 19 Uhr mit Ines Hermann. Warnungen vor Extremismus und Populismus haben die Reden zum Tag der Deutschen Einheit geprägt. Beim Festakt in Bremen riefen Bundespräsident Frank-Walter Steinmeier und Bundesratspräsident Andreas Bovenschulte zu mehr Zusammenhalt und einer klaren Haltung gegen Demokratiefeinde auf. Steinmeier betonte, Deutschland durchlebe eine tiefgreifende Krise. Extremistische Kräfte gefährdeten nicht nur Freiheit und Demokratie, sondern auch die innere Einheit. Zugleich zeigte sich Steinmeier ratlos darüber, dass so viele Menschen die Errungenschaften der Wiedervereinigung aus dem Blick verloren hätten. Deutschland könne aber auch diese Krise meistern, wenn es sich auf seine Gestaltungskraft besinne. Die Fraktionsspitze der Grünen fordert eine neue Strategie gegen die AfD. Wie der Spiegel berichtet, haben die Vorsitzenden Katharina Dröge und Britta Hasselmann dazu ein mehrseitiges Papier verfasst. Darin heiße es, alle demokratischen Parteien trügen Verantwortung für das Erstarken der AfD, auch die Grünen. Statt nur für die Demokratie zu werben, müssten konkrete Lösungen für die Probleme der Menschen im Alltag angeboten werden. Die neue Moschee der Ahmadiyya-Gemeinde in Erfurt hat zum Tag der offenen Moschee rund 100 Besucher empfangen. Nach Angaben des Imams kamen viele Gäste dabei erstmals mit Muslimen ins Gespräch. Die Einrichtung im Stadtteil Marbach ist Thüringens erster Moschee-Neubau. Er wurde erst im Februar nach jahrelanger Bauzeit und trotz Anfeindungen eröffnet. Bundesweit öffneten heute mehr als 700 Moscheen ihre Türen. Der Aktionstag soll Begegnungen fördern und Vorurteile abbauen. Er wurde 1997 auf Initiative des Zentralrats der Muslime in Deutschland ins Leben gerufen. Der französische Autobauer Renault will in den kommenden 5 Jahren mehr als 10 Milliarden Euro in seinem Heimatmarkt investieren. Konzernchef François Provost sagte, das Geld solle in Elektrofahrzeuge und erschwinglichere Autos fließen. Die Nachfrage nach Elektroautos ist in Frankreich zuletzt stark gestiegen. Im September waren 42% aller Pkw-Neuzulassungen E-Autos. Nach fast 7 Jahren Sanierung ist das Schlossmuseum in Quedlinburg heute wieder eröffnet worden. Nach Angaben der Stadt wurde die Ausstellungsfläche auf 2300 Quadratmeter verdreifacht. Gezeigt werden mehr als 300 Exponate zur über 1000-jährigen Geschichte der Stadt und des Damenstifts. Die Gesamtinvestitionen beliefen sich auf über 51 Millionen Euro. Museumsleiterin Uta Siebrecht sprach von einem großen Besucherandrang zur Neueröffnung. Das waren die Nachrichten. Das Wetter in der Nacht erstmal häufig klar und trocken, später vielerorts Nebel oder Hochnebel, die Tiefstwerte 11 bis 6 Grad. Morgen wenig Sonne, oft trüb und bedeckt bei 16 bis 20 Grad. Es ist 19.03 Uhr.
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8: Die B247 ist zwischen Heroldeshausen und Bad Langensalza nach einem Unfall gesperrt. Im Landkreis Bautzen ist die Straße zwischen dem Abzweig Skaska und Ossling nach einem Unfall gesperrt. Im Erzgebirgskreis ist die Straße zwischen Kalkwerk und Lauterbach nach einem Unfall gesperrt. In Weimar ist der Vilsweidenweg nach einem Unfall gesperrt. In Dresden ist das Blaue Wunder bis Montag früh gesperrt. A4 Dresden-Frankfurt. Zwischen Hohenstein-Ernsthal und Glauchau-West wird in Richtung Frankfurt die Fahrbahn erneuert. Bis voraussichtlich Dezember wird der gesamte Verkehr mit je 2 Fahrspuren pro Richtung auf der Richtungsfahrbahn Dresden geführt. Dadurch ist in Richtung Frankfurt die Anschlussstelle Glauchau-Ost bis Ende Oktober gesperrt.
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9: mit Michael Räufschläg. Hallo, lasst mich der Erste sein, der euch einen schönen Feiertag wünscht. Wieder nicht der Erste. Dann lasst mich der Erste sein, der heute Kamrad für euch spielt mit Love Sober. Auch nicht der Erste.
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0: See ya und give me love. Hallo, hier sind MDR Jump und SWR 3 Pop, die Abendshow. Und wir beginnen diese Show mit dem Dümmsten, mit dem man eine Radiosendung beginnen kann. Einem Hinweis darauf, was ihr anderswo hören könnt.
1: Was?
0: Ja, heute ist Tag der Deutschen Einheit und zum Tag der Deutschen Einheit gibt's Fanta. Ich muss umblättern. 4. Zum Tag der Deutschen Einheit gibt's Fanta 4. Die Fantastischen Vier spielen gleich ab 19.30 Uhr bei der offiziellen Feier in Bremen. Und klar, die ganze Band hat natürlich Bock, hat Smudo im Interview vor dem Konzert erzählt. Sie haben schon sehr viele Shows in ihrer Karriere gespielt. Aber die ist was Besonderes für eine Band, die im Jahr des Mauerfalls 1989 gegründet wurde.
2: Das ehrt uns. Wir sehen uns natürlich auch als gesamtdeutsche Band und auch wirklich als deutsche Band. Ich bin stolz, eine deutsche Band zu sein. Das war ein deutschsprachiger Band zu sein, war vor allem Anfang der 90er, Ende der 80er mit Rap-Musik. Das war der erste Tabubruch. Da haben alle dachten, das darf man doch nicht machen. Und es macht mich stolz, zu den Pionieren zu gehören, die das mit angeschoben haben und groß gemacht haben. Wir spielen mit einer fünfköpfigen Band. Wir haben schon sehr früh auf Live-Instrumente gesetzt und sind sehr stolz darauf, dass wir da sozusagen musikalisch auch was bieten können. Wenn jemand auf so eine Show geht und vielleicht mit den Inhalten nichts anfangen kann, dann sieht er auf der Bühne aber Schlagzeuger, Bassgitarre und Percussion. Das ist auch schon auch ein Erlebnis und ein Hingucker.
0: Die Fantastischen Vier haben sich ein Thema für die Show überlegt. Das war einigermaßen einfach zu finden.
2: Das Thema ist Deutschland. Das finde ich jetzt ein ganz anderes Thema. Gerade vor allem durch die spektakulären News an den populistischen Rändern gilt es auch so vielleicht ein bisschen die eine oder andere Bemerkung diesbezüglich fallen zu lassen. Ohne jetzt zu politisch zu werden, aber einfach nur um ein gutes Gefühl zu machen und sich auch so ein bisschen zu sagen, dass Deutschland vielfältiger ist, als manche sich das wünschen und dass das einfach auch so bleiben wird.
0: Die Fantastischen Vier, heute live bei der offiziellen Feier zum Tag der Deutschen Einheit in Bremen. Und hier sind wir an dem Punkt, an dem wir euch sagen, dass ihr das live sehen könnt in der ARD Mediathek, in dem Wissen, dass wir euch von dieser Show hier weglenken. Aber vielleicht können wir euch trotzdem ködern hiermit. Zusammen, hier sind die Fantastischen Vier mit Clueso. Aber die Fanta 4 live ab 19.30 Uhr gleich in der ARD Mediathek.

Iran? Ja, Iran. Iran von A Flock of Seagulls, 80er Kulthit in Pop, der Abendshow. Neue Musik jetzt von einer amerikanischen Sängerin, die sie Ash nennt, A-S-H-E. Und das ist ein schöner, auffälliger und trotzdem irgendwie gemütlicher Song. Ash, Stop the Wedding, bewegt sich musikalisch irgendwo zwischen Chappell Roan und Ray. Mit so ein paar leichten Anleihen an ABBA und Electric Light Orchestra. Und den hören wir gleich nochmal von vorne, denn hier ist eine Eilmeldung aus dem Verkehrszentrum. Achtung, ein Falschfahrer in Köln. In der Kennedy-Straße zwischen Porz, Grängel und B8 Frankfurter Straße. Bitte fahrt äußerst rechts, überholt nicht. In Köln auf der Kennedy-Straße zwischen Porz, Grängel und B8 Frankfurter Straße. Ein Falschfahrer. Bitte Vorsicht in beiden Richtungen. Nochmal. Ash. Stop the Wedding.

Stop the Wedding von Ash. Hier ist Pop, die Abendshow. Und gestern hat uns ein Spiel sehr gut gefallen, von dem wir gerne noch eine Runde spielen möchten. Es heißt Kürbis oder Krawall. Denn die Kürbissaison hat begonnen und Krawall geht immer. Viele Kürbissorten heißen so, als könnten sie auch Metal-Bands sein. Und deswegen brauchen wir jetzt wieder Menschen, die sich entweder mit Kürbissen oder mit Heavy Metal auskennen. Am besten mit beidem. Und dann löst ihr unser Spiel und gewinnt vielleicht bei Kürbis oder Krawall. Spielt ihr mit uns und sagt uns, ob die Begriffe, die wir euch nennen, zu einem Kürbis oder zu einer Band gehören. 07221 2011. Meldet euch gerne jetzt per WhatsApp-Signal oder Anruf 07221 2011 und spielt mit uns.

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2: Heute Nacht ist es in Deutschland erst vielfach nur locker bewölkt oder klar. Gebietsweise bildet sich Nebel oder Hochnebel. Morgen ist es erst regional trüb durch Nebel und Hochnebel. Sonst erwartet uns eine Mischung aus Sonne und Wolken. Dazu gibt es vereinzelt etwas Regen. Die Höchstwerte reichen von 17 Grad an der Küste bis zu 24 Grad am Bodensee.
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3: Vorsicht auf der A72 Hof Leipzig. Zwischen Stolberg Nord und Chemnitz Süd Personen werfen Steine auf die Fahrbahn. Die B247 ist zwischen Heroldeshausen und Bad Langensalza nach einem Unfall gesperrt. Im Landkreis Bautzen ist die Straße zwischen dem Abzweig Skaska und Ossling nach einem Unfall gesperrt. Im Erzgebirgskreis ist die Straße zwischen Kalkwerk und Lauterbach nach einem Unfall gesperrt. In Weimar ist der Vilsweidenweg nach einem Unfall gesperrt. In Dresden ist das Blaue Wunder bis Montag früh gesperrt. Auf der A4 Dresden-Frankfurt wird zwischen Stadtroda und Jenatz-Entrum die Fahrbahn Richtung Frankfurt erneuert. Bis voraussichtlich Dezember wird der gesamte Verkehr mit je 2 Fahrspuren pro Richtung auf der Richtungsfahrbahn Dresden geführt.
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4: Hier ist Pop, die Abendshow mit Michael Reufschleck. Gleich 2 Hits, die cool sind und auch so heißen. Vorher 2 Hits, die cool sind und anders heißen, nämlich Sweater Weather von The Neighborhood. Und Te Imagina, aber kann er nicht einfach cool heißen, von Alvaro Soler.

The Neighborhood Sweater Weather. Eine Entwarnung aus dem Verkehrszentrum in Köln auf der Kennedystraße. Kein Falschfahrer mehr zwischen Portsgrängel und B8 Frankfurter Straße.

Eine Eilmeldung aus dem Verkehrszentrum. Vorsicht auf der A1 Euskirchen Richtung Köln im Kreuz Bliesheim auf der Überleitung zur A553 Richtung Brühl. Werfen Personen Steine auf die Fahrbahn. Vorsicht, A1 Euskirchen Richtung Köln im Kreuz Bliesheim auf der Überleitung zur A553 Richtung Brühl. Steinewerfer.

Cool. Von Gwen Stefani. Was ist cool? Ist Mütze tragen cool? Guten Klamottenstil haben? Gute Songs schreiben ist alles cool, oder? Wenn das alles gilt, dann könnten wir Mark Forster gemeinhin als cool bezeichnen. Wenn auch nur recht oberflächlich. Jetzt hat er einen Song geschrieben, der heißt auch cool, genau wie der von Gwen Stefani gerade, ist aber ein anderer Song. Nur ein Namensvetter, ganz frisch rausgekommen an diesem Wochenende, aber da geht's eher um das, was tiefer in seinem Inneren abgeht. Neu, Mark Forster, cool.

0: Cool, ist ganz neu von Mark Forster.
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0: Und jetzt ist Zeit für unser Quiz Kürbis oder Krawall. Es ist Kürbissaison und jetzt könnte man sie einfach wie immer zu Suppen verarbeiten oder gruselige Gesichter zu Halloween reinritzen. Oder wir interessieren uns für sie und wie sie heißen. Und ob sie nicht vielleicht doch eine Metalband sind. Bei den Namen könnte es manchmal beides sein. Und das ist unser Spiel. Kürbis oder Krawall mit Janine aus Funkenhausen in der Nähe von Neustadt-Wied. Hallo Janine.
3: Hallo, schönen guten Abend.
0: Und Marc aus Heilbronn. Hallo Marc.
4: Hallo, guten Abend.
0: Eure Expertengebiete, Janine, eher Kürbis oder eher Krawall?
3: Eher Kürbis.
0: Marc?
4: Eher Krawall.
0: Ja, also Experten auf beiden Seiten heute auch wieder. Das heißt, okay. Janine, du isst gerne Kürbisse. Gestern hatten wir einen Kandidaten, der sie sogar anbaut. Wie ist es bei dir?
3: Ja, ich habe sie auch schon mal versucht anzubauen, aber ich esse sie dann doch lieber.
0: Und mag die Bands mit den schrägsten Namen, auf deren Konzerten du schon warst?
4: Oh, da gab es schon einige auf Wacken. Ja, da nimmt man ja alles mit.
0: Da lernt man auch immer neue kennen. Ne? Das ist natürlich was Tolles immer.
4: Richtig.
0: Auf Festivals, weil du kriegst
4: absolut
0: immer irgendwelche Bands, von denen du noch nie gehört hast oder vielleicht Fan wirst.
4: Genau.
0: Drei Begriffe haben wir für euch. Ihr sagt uns bitte jeweils, ob es ein Kürbis ist oder der Name einer Metalband. Der erste Begriff ist Rondini. Rondini, Janine, was glaubst du?
3: Kürbis.
0: Du sagst ein Kürbis. Marc?
4: Ich sag Kürbis.
0: Du sagst auch Kürbis und das ist beides richtig. Jawohl, es ist ein Kürbis, ein kleiner Kürbis, ungefähr so groß wie ein Tennisball. Sieht ein bisschen aus wie eine runde Zucchini, aber ja, ist der Punkt für euch beide. 1-1.
3: Sehr cool.
0: Jetzt zuerst an Marc. Ayahuasca. Ayahuasca. Kürbis oder Krawall?
4: Krawall.
0: Krawall, schon mal live gesehen?
4: Nein.
0: Dann wissen wir nicht, ob es stimmt. Fragen wir also noch Janine.
3: Ich denke auch Krawall.
0: Du denkst auch Krawall. Und es ist tatsächlich wieder beides richtig. Es ist eine progressive Metalband aus Köln. 2 Punkte also auf beiden Seiten. Mal gucken, ob wir jetzt euch auseinanderkriegen mit einer Entscheidung beim Begriff Jaradale oder Jaradale. Ich übernehme keine Gewähr für die Aussprache.
3: Kürbis, sage ich.
0: Kürbis, sagt Janine.
4: Das klingt auch nach Kürbis.
0: Ja. Sagst auch Kürbis? Das ist ja, ihr seid ja, da passt ja kein Blatt Papier zwischen euch. Geschweige denn ein Kürbis. Aber es ist ein Kürbis und das bedeutet, alles richtig. Wir kriegen keinen Gewinner, wir kriegen 2. Ihr bekommt beide einen Preis von uns. Glückwunsch.
4: Dankeschön.

Spaß. Wir spielen nachher noch eine Runde Kürbis oder Krawall in ungefähr einer Stunde. Wenn ihr wisst, dass ihr dann noch wach seid, meldet euch jetzt gerne schon. Und dann spielen wir gleich mit euch 07-221-2011. Wer möchte mit uns eine Runde Kürbis oder Krawall spielen und eine Metalband von einem Kürbis unterscheiden können? 07-221-2011.

und die Vamps all night. Hier ist Pop, die Abendshow. Fußball Nations League auch heute Abend. Eben zu Ende gegangen das Spiel England gegen Kroatien. England, das Team vom deutschen Trainer Thomas Tuchel. Kroatien, das einzige Team, bei dem man im Moment noch 41-jährige Fußball spielen sehen kann, nachdem Cristiano Ronaldo bei den Portugiesen nach Hause geflogen ist. Luka Modric für Kroatien immer noch mit auf dem Platz, heute bis zur 57. Minute. Dann wurde er ausgewechselt, der mit dem kroatischen Team 2018 Vize-Weltmeister wurde, 2022 Dritter. Heute haben sie die höchste Niederlage in der Verbandsgeschichte eingefahren. Kroatien-England 0-7.

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1: Um 20 Uhr mit Ines Hermann. Bei strahlendem Sonnenschein haben Hunderttausende in Bremen den Tag der Deutschen Einheit gefeiert. Rund 800 Veranstaltungen stehen insgesamt bis morgen auf dem Programm. Beim Festakt rief Bundespräsident Frank-Walter Steinmeier zu mehr Zusammenhalt und einer klaren Haltung gegen Demokratiefeinde auf. Extremistische Kräfte gefährdeten Einheit und innere Freiheit. Er sei ratlos darüber, dass so viele Menschen die Errungenschaften der Wiedervereinigung aus dem Blick verloren hätten. Am Abend übergab Bremens Regierungschef Andreas Bovenschulte den Staffelstab für die Feier im kommenden Jahr an NRW-Ministerpräsident Hendrik Wüst. Bei der Parlamentswahl in Lettland zeichnet sich ein klarer Sieg des Wahlbündnisses von Ministerpräsident Andris Kulbergs ab. Das meldeten der lettische Rundfunk und die Nachrichtenagentur Leta nach Schließung der Wahllokale. Die Mitte-Rechts-Gruppierung könne mit 35,6% der Stimmen rechnen und stärkste Kraft im neuen Parlament in Riga werden. Die populistische Partei Lettland zuerst kommt nach der Prognose mit 11% auf Platz 2. Die neue Moschee der Ahmadiyya-Gemeinde in Erfurt hat zum Tag der offenen Moschee rund 100 Besucher empfangen. Nach Angaben des Imams kamen viele Gäste dabei erstmals mit Muslimen ins Gespräch. Die Einrichtung im Stadtteil Marbach ist Thüringens erster Moschee-Neubau. Er wurde erst im Februar nach jahrelanger Bauzeit und trotz Anfeindungen eröffnet. Bundesweit öffneten heute mehr als 700 Moscheen ihre Türen. Der Aktionstag soll Begegnungen fördern und Vorurteile abbauen. Der französische Autobauer Renault will in den kommenden 5 Jahren mehr als 10 Milliarden Euro in seinem Heimatmarkt investieren. Konzernchef François Prouveau sagte, das Geld solle in Elektrofahrzeuge und erschwinglichere Autos fließen. Die Nachfrage nach Elektroautos ist in Frankreich zuletzt stark gestiegen. Im September waren 42% aller Pkw-Neuzulassungen E-Autos. Nach fast 7 Jahren Sanierung ist das Schlossmuseum in Quedlinburg heute wieder eröffnet worden. Nach Angaben der Stadt wurde die Ausstellungsfläche auf 2300 Quadratmeter verdreifacht. Gezeigt werden mehr als 300 Exponate zur über 1000-jährigen Geschichte der Stadt und des Damenstifts. Die Gesamtinvestitionen beliefen sich auf über 51 Millionen Euro. Museumsleiterin Uta Siebrecht sprach von einem großen Besucherandrang zur Neueröffnung. Das waren die Nachrichten. Das Wetter in der Nacht erstmal häufig klar und trocken, später dann vielerorts Nebel oder Hochnebel, die Tiefstwerte 11 bis 6 Grad. Morgen anfangs neblig, später häufig bewölkt und trüb, vereinzelt Schauer, erst gegen Abend von Westen her Auflockerungen, maximal gibt es dazu 16 bis 20 Grad. Es ist 20.03 Uhr.
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2: Im Landkreis Bautzen ist die Straße zwischen dem Abzweig Skaska und Ossling wegen Reinigungsarbeiten gesperrt. Im Erzgebirgskreis ist die Straße zwischen Kalkwerk und Lauterbach nach einem Unfall gesperrt. In Dresden ist das Blaue Wunder bis Montag früh gesperrt. A4 Dresden-Frankfurt. Zwischen Hohenstein-Ernsthal und Glauchau-West wird in Richtung Frankfurt die Fahrbahn erneuert. Bis voraussichtlich Dezember wird der gesamte Verkehr mit je 2 Fahrspuren pro Richtung auf der Richtungsfahrbahn Dresden geführt. Dadurch ist in Richtung Frankfurt die Anschlussstelle Glauchau Ost bis Ende Oktober gesperrt.
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3: Mit Michael Reufsteck, hallo, und mit Christa Sarandi jetzt in seinem aktuellen Hit Good Old Days.
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MKTO und Classic. Eine aktuelle Meldung aus dem Verkehrszentrum. Vorsicht auf der B465 Kirchheim-Unterteck-Münsingen. Zwischen der Abzweig nach Donnstetten und B28 Römerstein-Zeiningen ist in beiden Richtungen eine ungesicherte Unfallstelle und ein totes Reh auf der Fahrbahn. Hier ist Pop, die Abendshow von SWR 3 mit MDR Jump. Schön, dass ihr dabei seid. Wir spielen jetzt noch Maroon 5 mit Lisa, Priceless und den neuen Hit von Miley, Bass Persuades. Und danach würden wir euch mal in die Hand geben, wie es mit der Musik hier bei uns im Radio weitergeht, indem ihr die Macht bekommt, Songs zu skippen. Songs, die wir vielleicht spielen könnten, aber wenn ihr nichts wollt, tut ihr sie einfach weg. Oder euch einfach festzulegen auf den, der dann kommen sollte. Das ist das Spiel Skip, das wir gerne jetzt mit euch machen unter 07221 2011. Ihr ergreift die Kontrolle über die Musik im Radio. Schreibt uns gerne an 07221 2011 eine Nachricht per WhatsApp oder Signal oder ruft uns an, wenn ihr mit uns skippen möchtet.

0: Bass Persuades ist der neue Hit von Miley. Hier ist Pop, die Abendshow mit Michael Reufsteck. Jetzt geben wir die Kontrolle über die Musik in die Hand von Konstantin aus der Nähe von Zwickau. Hallo Konstantin.
1: Hallo.
0: Du hast den Tag auf dem Rummel verbracht, weil deine Mutter da einen Stand hat. Da bist du den ganzen Tag wahrscheinlich mit Musik beschallt worden. Ist es angenehm, jetzt im Radio mal immer nur einen Song gleichzeitig zu hören?
1: Ja, auf jeden Fall, weil es kommt von jeder Seite andere Songs und da hörst du das den ganzen Tag und da hast du abends dann halt nochmal Kopfschmerzen.
0: Das kann ich mir vorstellen. Ich kann mir aber auch vorstellen, dass wenn man irgendwann mal in einem Musikquiz landen würde, sehr gut die Musik auseinandersortieren kann, oder? Weil irgendwann muss der Kopf sich ja mal auf das eine, mal auf das andere konzentrieren, um nicht komplett wahnsinnig zu werden.
1: Ja, auf jeden Fall.
0: Was wäre so Musik, wenn wir eine gerechte Welt hätten, die jetzt kommen müsste, um dir den Abend ein bisschen zu versüßen?
1: Auf jeden Fall Max Giesinger mit seinem neuen Album Irgendwer Anders.
0: Das ist sehr konkret. Die Welt ist leider nicht gerecht, deswegen haben wir für dich jetzt 5 Möglichkeiten, die kommen könnten. Du entscheidest aber in jedem Einzelfall, ob das der Song ist, den du im Radio hören möchtest oder nicht. Wenn du einen Song, den ich dir anbiete, skippst, ist er weg und kommt auch nicht zurück, dann hast du noch mehr Möglichkeiten. In jedem Einzelfall entscheidest du, ob der kommt. Wenn ja, ist die Sache gegessen und der läuft. Wenn nicht, skippen wir uns notfalls bis zum 5. vor, wenn dir vorher nichts zusagt. Der käme dann aber in jedem Fall. Denn da führt dann kein Weg mehr dran vorbei, weil die Liste dann zu Ende ist. Bis dahin entscheidest du. Zum Beispiel jetzt über Faith No More Midlife Crisis.
1: Skip.
0: Jetzt skippen wir. Du hoffst auf Max Giesinger. Mal gucken. Wir sind jetzt im Jahr 2011 angekommen. Das ist die Gruppe Naked and Famous mit Young Blood.
1: Skip.
0: Skippen wir auch, gut.

0: trifft mehr von Moby. 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Der nächste Hit ist der neue von Clock Clock, Skeletons.
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6: Heute Nacht ist es in Deutschland erst vielfach nur locker bewölkt oder klar. Im Laufe der Nacht ziehen in den nordwestlichen Landesteilen mehr Wolken auf. Gebietsweise bildet sich Nebel oder Hochnebel. Morgen ist es erst regional trüb durch Nebel und Hochnebel. Der Hochnebel hält sich im Süden und Osten zum Teil bis in den Nachmittag hinein. Sonst erwartet uns eine Mischung aus Sonne und Wolken. Dazu gibt es vereinzelt etwas Regen. Die Höchstwerte reichen von 17 Grad an der Küste bis zu 24 Grad am Bodensee.
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7: A38 Richtung Göttingen. Vorsicht, zwischen Bleicherode und Breitenworbis befindet sich eine ungesicherte Unfallstelle. Auf der B71 zwischen Brietz und Scheine Behinderungen wegen eines Feuerwehreinsatzes. Auf der B84 zwischen Behringen und dem Abzweig Hütscheroda sind Personen auf der Fahrbahn. Im Erzgebirgskreis ist die Straße zwischen Kalkwerk und Lauterbach nach einem Unfall gesperrt.
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0: Save My Love, Kygo, Khalid und Griffin. Und jetzt?
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0: Spielen wir Kürbis oder Krawall? Der Kürbis ist außen knüppelhart und innen weich. Genauso wie Metal. Passenderweise haben viele Kürbissorten auch Namen, die könnten auch der Name einer Metalband sein. Und Marble ist ein gutes Beispiel, das es beweist, denn das ist eine graue Kürbissorte, die zum Beispiel für Suppen, Marmeladen oder zum Braten verwendet wird. Und es ist eine italienische Symphonic-Metal-Band aus Mortara in der Lombardei. Ihr merkt, alles ist möglich. Auch jetzt wieder bei Kürbis oder Krawall. Wir spielen mit Johanna aus Castrop-Rauxel. Hallo Johanna.
2: Hi Michael.
0: Und hallo auch an Jakob aus Böblingen.
3: Hi Michael.
0: Willkommen in dieser Spielrunde. Johanna, Kürbis oder Krawall, was liegt dir näher?
2: Kürbis.
0: Kürbis tatsächlich, aber du sagst es eben, eigentlich kennst du dich mit beidem nicht aus. Das ist
2: aber
0: perfekt.
2: Aber Kürbis eher noch als Metalliker, habe ich gedacht, ja.
0: Jakob, du?
3: Ich denke, ich bin Team Metal.
0: Team Metal eindeutig, aber du isst schon auch, wenn die Saison kommt, eine Kürbissuppe oder zwei oder eher nix in die Richtung?
3: Da würde ich niemals drauf verzichten.
0: also doch, also auch beidem etwas zugeneigt. Mal gucken, wie ihr jetzt abschneidet. Wir nennen euch die drei Begriffe. Ihr sagt jeweils, ist das der Name eines Kürbisses, einer Kürbissorte oder der Name einer Metalband. Und wer öfter richtig liegt, gewinnt dieses Spiel. Der erste Begriff lautet Lyriel.
2: Kürbis.
0: Nehmen wir immer keine Gewähr für die Aussprache. Aber Johanna war ganz schnell mit Kürbis. Jakob?
3: Oh, wow. Das klingt zwar wie eine Band, wo ich mich hinstellen würde, aber Johanna klang so zuversichtlich, da sage ich tatsächlich auch einfach Kürbis.
0: Du schließt dich der Meinung deiner Vorrednerin an?
3: Ja, das kam aus der Pistole geschossen. Das ist perfekt.
0: Mit wie viel Sicherheit kam es, Johanna?
2: Also mit völliger Ahnungslosigkeit, aber intuitiver Sicherheit.
0: Es ist falsch. Es ist eine Folk-Metal-Band aus Gummersbach.
2: Oh Mann. Ja, also...
0: La Mera ist der nächste Begriff. La Mera, Kürbis oder Krawall? Du bist zuerst dran, Jakob?
3: Ja, da sage ich, das ist eine Metalband. Das klingt, wo ich auf ein Konzertclip gehen würde.
0: Johanna?
2: Ja, ich bleib bei Kürbis.
0: Du bleibst bei Kürbis? Dann geht der Punkt an Jakob. Das ist eine Groove-Metal-Band aus Mannheim. 1-0 für Jakob. Und jetzt die dritte Frage. Triamble oder möglicherweise Triamble. Kürbis oder Krawall, Johanna?
2: Krawall.
0: Krawall? Jakob?
3: Das klingt fast nach Suppe. Das würde ich mir kochen.
0: Triamble würdest du dir kochen?
3: Ja.
0: Es ist tatsächlich ein Kürbis. Oh, das bedeutet ein klarer Sieg für Jakob. Eine seltene alte australische Speisekürbissorte mit einer außergewöhnlichen dreifach gefalteten Form. Da kommt der Kürbis noch dreifach gefaltet. Versuch da mal ein Gesicht reinzuritzen. Johanna, es tut mir leid. Vielen Dank fürs Mitmachen.
2: Ja, ich hatte eingangs doch gesagt, ich habe Ahnung von keinem von dem.
0: Das hast du, ich möchte dir nicht zu nahe treten, aber das hast du eindrucksvoll zur Schau gestellt.
2: Ich weiß.
0: Trotzdem viel Spaß mit dir. Vielen Dank, dass du dabei warst. Und Jakob, dir schicken wir einen Gewinn. Bleib dran. Danke fürs Mitmachen noch dir. Habt noch ein schönes Wochenende.
3: Vielen Dank.
0: Ciao.

Sehr guter neuer Hit aus einem guten aktuellen Album von The Script, Man in the Arena. Hier ist Pop, die Abendshow. Und hier ist der Tanz der Moleküle von Mia.

Barbra Streisand. Barbra Streisand von Dark Souls. Bin immer noch überrascht, dass damals niemand auf diesen Trend mit aufgesprungen ist und weitere ähnliche Songs aufgenommen hat, die einfach so hießen wie Filmstars. Auf jeden noch so kleinen Trend springt doch eigentlich immer irgendjemand auf. Damals blieb's bei Barbra Streisand und Duck Sauce. Erst im vergangenen Jahr hat Taylor Swift einen Song veröffentlicht namens Elizabeth Taylor. Aber der hatte klanglich nicht die geringsten Ähnlichkeiten damit, also sehr enttäuschend. Bastille jetzt und Save My Soul. Hier ist Pop, die Abendshow.

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1: Um 21 Uhr mit Ines Hermann. Bei strahlendem Sonnenschein haben Hunderttausende in Bremen den Tag der Deutschen Einheit gefeiert. Rund 800 Veranstaltungen stehen insgesamt bis morgen auf dem Programm. Beim Festakt rief Bundespräsident Frank-Walter Steinmeier zu mehr Zusammenhalt und einer klaren Haltung gegen Demokratiefeinde auf. Extremistische Kräfte gefährdeten Freiheit und innere Einheit. Er sei ratlos darüber, dass so viele Menschen die Errungenschaften der Wiedervereinigung aus dem Blick verloren hätten. Am Abend übergab Bremens Regierungschef Andreas Bovenschulte den Staffelstab für die Feier im kommenden Jahr an NRW-Ministerpräsident Hendrik Wüst. Bei der Parlamentswahl in Lettland zeichnet sich ein klarer Sieg des Wahlbündnisses von Ministerpräsident Andris Kulbergs ab. Das meldeten der Lettische Rundfunk und die Nachrichtenagentur Leta nach Schließung der Wahllokale. Die Mitte-Rechts-Gruppierung könne mit 35,6% der Stimmen rechnen und stärkste Kraft im neuen Parlament in Riga werden. Die populistische Partei Lettland zuerst kommt nach der Prognose mit 11% auf Platz 2. Moldau hat nach der Explosion mehrerer Raketen und Drohnen den russischen Botschafter einbestellt. Das Außenministerium erklärte, man habe Moskau aufgefordert, derartige Vorfälle zu verhindern. Präsidentin Maja Sandu hatte zuvor betont, dies zeige, dass der Krieg Russlands in der Ukraine auch Moldau erreiche. Nach Armeeangaben waren im Südosten des Landes 5 russische Flugkörper niedergegangen und explodiert. Es habe leichte Sachschäden gegeben. Der französische Autobauer Renault will in den kommenden 5 Jahren mehr als 10 Milliarden Euro in seinem Heimatmarkt investieren. Konzernchef François Pavot sagte, das Geld solle in Elektrofahrzeuge und erschwinglichere Autos fließen. Die Nachfrage nach Elektroautos ist in Frankreich zuletzt stark gestiegen. Im September waren 62% der Pkw-Neuzulassungen E-Autos. In Seifen im Erzgebirge ist das Spielzeugmuseum nach umfangreichen Baumaßnahmen wieder geöffnet. Seit April wurden unter anderem das Mauerwerk trockengelegt sowie die Fassade und die Fußböden erneuert. Das Projekt kostete 800.000 Euro. Nach Angaben des Museums wurde die Dauerausstellung zur Entwicklung der erzgebirgischen Holzkunst und Spielwarentradition nicht verändert. Neu sei eine Sonderschau, in der die erzgebirgische Klapperpuppe auf die Barbie treffe. Das waren die Nachrichten. Das Wetter in der Nacht erstmal häufig klar und trocken, später vielerorts Nebel oder Hochnebel, die Tiefstwerte 11 bis 6 Grad. Morgen dann anfangs neblig, später häufig bewölkt und trüb. Vereinzelt gibt's Schauer, erst gegen Abend von Westen her Auflockerungen, maximal dazu 16 bis 20 Grad. In die neue Woche geht's dann recht freundlich und weitgehend trocken, es wird etwas wärmer. Es ist 21.03 Uhr.
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2: A38 Richtung Göttingen. Zwischen Bleicherode und Breitenworbis Behinderungen nach einem Unfall. Auf der B71 zwischen Brietz und Scheine Behinderungen wegen eines Feuerwehreinsatzes. Die B91 ist zwischen Merseburg und dem Abzweig Leuna nach einem Unfall gesperrt. Im Landkreis Bautzen ist die Straße zwischen dem Abzweig Skaska und Ossling wegen Reinigungsarbeiten gesperrt. Im Erzgebirgskreis ist die Straße zwischen Kalkwerk und Lauterbach nach einem Unfall gesperrt. In Dresden ist das Blaue Wunder bis Montag früh gesperrt.
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3: Mit Michael Räufschneck, hallo, das ist euer Soundtrack für den Samstagabend, jetzt mit Wiz the MC und Show Me Love.
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0: Writings on the Wall, Hit von Role Model in Pop der Abendshow. Hallo zusammen, wir sind gemeinsam bei WDR 2, NDR 2, SR 1, RBB 888, MDR Jump, HR 3 und SWR 3. Aber wir sagen es euch gleich, wir übernehmen keinerlei Garantien für das, was in dieser Sendung heute Abend vorkommt oder vorkommen könnte. Der Verpeiltheitsgrad scheint zu steigen. Ich habe eben in meine Hosentasche gegriffen, von der ich sicher war, dass ich zu Hause ein Taschentuch reingesteckt hatte, und zog stattdessen eine Unterhose heraus. Und Kevin Frisch aus dem Team, der mit mir im Studio ist, ist wahrscheinlich auch keine große Hilfe heute Abend, denn sein Verpeiltheitsgrad ist heute ähnlich hoch.
1: Ich habe mir eben Sorgen gemacht. Also ausnahmsweise um mich, weil, also ich, als ich in den Sender gekommen bin, ja, habe ich nicht die Karte mit dem Chip drin in die Hand genommen, der eigentlich die Tür öffnet, was ich jede Woche mehrfach tue. Mhm. Sondern ich habe einigermaßen selbstbewusst und als hätte ich es noch nie anders gemacht, meinen Haustürschlüssel rausgeholt und wollte damit die Tür aufmachen.
0: Ja, okay.
1: Ich bin womöglich einfach, vielleicht bin ich zu oft hier.
0: Vielleicht ist auch der Oktober und obwohl er noch gulden ist, fängt die Dunkelheit schon früher an und was auch immer die Verpeiltheit steigert, wir übernehmen keine Garantien für das, was wir heute von uns geben können. Hier ist der neue Hit von Helene Fischer.

Why Don't You Stay von Nico Santos. Wir sind nicht alleine verpeilt. Vielleicht tröstet uns das. Bei Ilka und Nell gab es diese Woche Rührei, in dem Pfeffer drin sein sollte. Es war aber Zimt. Und Markus hat sich gemeldet. Er ist vorgestern zum ersten Mal seit längerer Zeit wieder mit dem Auto zur Arbeit gefahren, weil das Wetter schlecht war. Und ist ganz aus Gewohnheit den Weg gefahren, den er sonst mit dem Fahrrad fuhr. Das ging ab einem Punkt dann nicht mehr gut weiter. Ist nichts passiert. Er konnte wenden, aber er merkte, das ist der falsche Weg. Vielen Dank, das tröstet uns. Wenn ihr noch mehr Verpeiltheiten habt, meldet euch gerne bei uns. Sprechen kann ja auch nicht mehr. Wir haben es euch angedroht, es wird schief gehen. Uns ist heute nicht zu rechnen. Die Spielweise aber von vorne geht ja so nicht. Und unsere Nummer ist 07221. Es wird ein Desaster heute.

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1: Heute Nacht ist es in Deutschland erst vielfach nur locker bewölkt oder klar. Gebietsweise bildet sich Nebel oder Hochnebel. Morgen ist es erst regional trüb durch Nebel und Hochnebel. Sonst erwartet uns eine Mischung aus Sonne und Wolken. Dazu gibt es vereinzelt etwas Regen oder Schauer. Die Höchstwerte reichen von 17 Grad an der Küste bis zu 24 Grad am Bodensee.
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2: A71, Schweinfurt-Sangerhausen. Vorsicht zwischen Kreuz Erfurt und Erfurt-Bindersleben laufen in beiden Richtungen Wildschweine auf der Fahrbahn. Auf der B71 zwischen Briez und Scheine Behinderungen wegen eines Feuerwehreinsatzes. Die B91 ist zwischen Merseburg und dem Abzweig Leuna nach einem Unfall gesperrt. Im Landkreis Bautzen ist die Straße zwischen dem Abzweig Skaska und Ossling wegen Reinigungsarbeiten gesperrt. Im Erzgebirgskreis ist die Straße zwischen Kalkwerk und Lauterbach nach einem Unfall gesperrt.
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2: Ah, der Song bei euch auch aufgehört zu spielen. Wir hören auch nichts mehr. Es scheint so, als seien nicht nur wir verpeilt heute, sondern auch die Technik. Kommt hier gar nichts mehr. Ja, da kommt nichts. Da kommt auch nichts. Dann können wir zur Not selber singen, aber das glaubt mir, das möchte wirklich niemand haben. Dann gucken wir mal, was hier rauskommt. Zumindest Musik.

Martin Garrix und Ed Sheeran Repeated. Und an dem kurzen Aufbäumen gegen Ende dieses Songs habt ihr vielleicht schon gemerkt, dass unser eigentliches Sendesystem, aus dem die Musik sonst kommt, möglicherweise bereit ist, wieder was von sich zu geben. Achtung! Yeah! Hallo, da sind wir wieder. Oktober.

0: Bowser und Magnetic. Ich hatte erwartet, dass ich die Böcke heute Abend schießen würde, macht die Technik schon selbst. Ist auch irgendwie unbefriedigend. Morgen um diese Zeit ist gerade Halbzeit. Dann ist nämlich das vierte Spiel unter dem neuen Fußball-Bundestrainer Jürgen Klopp in der Nations League. Es geht schon wieder gegen Griechenland. Eben war die Pressekonferenz zum Spiel in Thessaloniki. Steffi Linkscheid aus dem ARD-Aktuell-Team hat sie sich angeschaut. Jürgen Klopp ist ja nicht nur Bundestrainer, sondern auch ein ausgesprochener Entertainer. Galt das eben auch für die Pressekonferenz?
1: Das war schon sehr lustig. Also ich mag es ja sowieso, wie Klopp charmant antwortet, ohne konkret zu antworten. Bei Fragen zum Team zum Beispiel, da meinte er, es sind halt alle Spieler super, alle leisten ganz toll. Einzigen Hinweis, den er gegeben hat, war, dass Torhüter Urbich zumindest zum Start wieder aufgestellt ist. Die Journalisten aber nichts rein interpretieren sollen, denn alle vier Torhüter sind, du weißt es, prima.
2: In dem Bereich werden sich keine Probleme auftun. Wir haben alle überragend gehalten im Training, ist verrückt und hat mit dem Nummer 1 Status tatsächlich nichts zu tun, sondern normalerweise kriegen die Spieler woanders Spielpraxis, bei uns gibt es das in der Nationalmannschaft, so all inclusive.
1: Genau, also weil ob ich bei den Bayern immer auf der Reservebank sitze, bekommt er eben seine Praxiseinheiten bei der Nationalmannschaft.
0: Der Ersatztorhüter von Bayern München ist der Fußball-Nationaltorhüter.
1: Sozusagen, also das gab schon mal die ersten Lacher bei den Sportjournalisten. Mein persönliches Highlight war aber die Übersetzerin, die hat neben Klopp am Pressetisch gesessen und die hat dann alle Fragen und danach eben auch die Antworten immer direkt ins Griechische übersetzt. Am Anfang war dem Gesicht von Klopp absolut abzusehen, er versteht null. Und dann hat er richtige Grimassen gezogen in dem Versuch, da irgendwas rauszuverstehen. Und während der PK hat er dann immer häufiger Sachen gesagt wie Hut ab oder Respekt. Und die beste Szene kam dann, als ein Journalist gefragt hat, ob Klopp das griechische Team von 2004 mit dem von heute vergleichen kann. Damals gab es ja für die Griechen unter dem deutschen Trainer Otto Rehhagel den Europameistertitel. Und die Übersetzerin hat dann also die Frage an Klopp ins Griechische übersetzt und er reagiert und fordert sie damit so ein bisschen raus, halt so im Kloppo-Style.
3: Είναι μια καλή ομάδα και να μην ξεχάσουμε ότι ο Otto τους οδήγησε στο Euro.
2: Ohne Otto wäre das nicht passiert.
3: Χωρίς τον Ότο δεν θα πετυχαίναμε.
2: Singen. Ich hab's gesungen.
0: Er wollte, dass die Übersetzerin es auch singt.
1: Absolut, genau. Also du siehst, es war alles sehr munter. Wir wissen es gar nicht so genau viel über die Aufstellung. Also eigentlich genauso viel wie vor der PK. Außer, dass Urbich eben zumindest im Tor startet. Aber naja, mehr dann eben morgen.
0: Wenn Politiker Fragen beantworten, schaffen sie das auch. Ohne irgendetwas zu sagen, aber bei Jürgen Klopp ist es einfach viel sympathischer. Das Spiel morgen Abend in Thessaloniki, Deutschland, bei Griechenland zu Gast um 20.45 Uhr.
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Wildfire, aktueller Hit von Gentleman und Michael Patrick Kelly. Gleich Ügel und Ultra Nate mit Move Into the Sun, großer aktueller Hit. Vorher ein Anliegen von Bernd, das berechtigt ist, aber wir können es nicht lösen. Bernd hat sich gemeldet per WhatsApp an 0722120111. Hallo, bei eurer Verkehrsdurchsage habt ihr gerade von einem toten Tier auf der Straße gewarnt. In dem Zusammenhang, wir wiederholen das nochmal. Achtung, auf der B14, B27 Stockach Richtung Rottweil zwischen Rottweil West Zimmern und B462 Abzweig A81 Rottweil. Hier liegt ein totes Tier. Außerdem Vorsicht im Enzkreis zwischen Lomersheim und dem Abzweig nach Pinasch. In beiden Richtungen liegt ein totes Tier nach einem Unfall. Und Vorsicht auf der A48 Dreieck Vulkaneifel Richtung Koblenz zwischen Dreieck Vulkaneifel und Ulmen liegen mehrere Kartons. So, Bernd sagt, ihr habt von einem toten Tier auf der Straße warnt, geht das etwas genauer? Bei einer Maus, Igel oder Katze wäre ich weniger besorgt als bei einem Reh, Hirsch, Wildschwein oder Pferd. Da hast du recht, Bernd. Und wenn wir es genauer wüssten, würden wir es genauer durchsagen. Die Informationen sind manchmal nicht genau. Alles, was wir wissen, sagen wir euch. Mir geht das so ähnlich, wenn ich höre, es liegen Gegenstände auf der Fahrbahn. Da ist es auch was anderes, ob da ein Streichholz liegt oder ein Sofa. Aber in jedem Fall sollte man sicherheitshalber vorsichtig fahren. Und wie gesagt, wenn wir es wissen, sagen wir es euch, wie gerade bei den Kartons auf der A48. Bei den Tieren wissen wir es nicht und ich möchte niemandem den Appetit verderben, aber manchmal kann man es im Dunkeln auch einfach nicht mehr so genau erkennen, wenn es schon überfahren wurde. Und wer das gemeldet hat, hatte vielleicht auch eher das Bedürfnis, in erster Linie darauf zu achten, an dem toten Tier unbeschadet vorbeizukommen und weiter die Richtung zu halten, als eine Phantombezeichnung zu machen. Deswegen habt Verständnis und im sichersten Fall seid ihr immer unterwegs, wenn ihr im schlimmsten Fall von einem Pferd ausgeht und entsprechend angepasst fahrt. Aber wir geben unser Bestes, Bernd. Danke.

Schön, mal was Neues von Ultranate zu hören. Ügel hatte ihren Hit Free aus den 90ern mal geremixed. Und seitdem hatten wir eigentlich von Ultranate auch nichts mehr gehört. Die amerikanische Sängerin, die damals einen Hit hatte, den Ügel wohl mochte. Und nach dem Remix sagte er sich, ach komm, wir können doch mal was ganz Neues zusammen machen. Und hat dann zusammen mit Emil Angel das gezimmert, Move Into The Sun, was wir gerade gehört haben, und Ultranate engagiert, um einfach neue Vocals drauf zu singen. Und so ist ein neuer Riesenhit entstanden.

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2: Um 22 Uhr mit Ines Hermann. Bei strahlendem Sonnenschein haben Hunderttausende in Bremen den Tag der Deutschen Einheit gefeiert. Rund 800 Veranstaltungen stehen insgesamt bis morgen auf dem Programm. Beim Festakt rief Bundespräsident Frank-Walter Steinmeier zu mehr Zusammenhalt und einer klaren Haltung gegen Demokratiefeinde auf. Extremistische Kräfte gefährdeten Freiheit und innere Einheit. Er sei ratlos darüber, dass so viele Menschen die Errungenschaften der Wiedervereinigung aus den Blick verloren hätten. Am Abend übergab Bremens Regierungschef Andreas Bovenschulte den Staffelstab für die Feier im kommenden Jahr an NRW-Ministerpräsident Hendrik Wüst. Bei der Parlamentswahl in Lettland zeichnet sich ein klarer Sieg des Wahlbündnisses von Ministerpräsident Andris Kulbergs ab. Das meldeten der Lettische Rundfunk und die Nachrichtenagentur Leta nach Schließung der Wahllokale. Die Mitte-Rechts-Gruppierung könne mit 35,6% der Stimmen rechnen und stärkste Kraft im neuen Parlament in Riga werden. Die populistische Partei Lettland zuerst kommt nach der Prognose mit 11% auf Platz 2. Moldau hat nach der Explosion mehrerer Raketen und Drohnen den russischen Botschafter einbestellt. Das Außenministerium erklärte, man habe Moskau aufgefordert, derartige Vorfälle zu verhindern. Präsidentin Maja Sandu hatte zuvor betont, dies zeige, dass der Krieg Russlands in der Ukraine auch Moldau erreiche. Nach Armeeangaben waren im Südosten des Landes 5 russische Flugkörper niedergegangen und explodiert. Es habe leichte Sachschäden gegeben. Der französische Autobauer Renault will in den kommenden 5 Jahren mehr als 10 Milliarden Euro in seinem Heimatmarkt investieren. Konzernchef François Provost sagte, das Geld solle in Elektrofahrzeuge und erschwinglichere Autos fließen. Die Nachfrage nach Elektroautos ist in Frankreich zuletzt stark gestiegen. Im September waren 42% aller Pkw-Neuzulassungen E-Autos. Nach fast 7 Jahren Sanierung ist das Schlossmuseum in Quedlinburg heute wieder eröffnet worden. Nach Angaben der Stadt wurde die Ausstellungsfläche auf 2300 Quadratmeter verdreifacht. Gezeigt werden mehr als 300 Exponate zur über 1000-jährigen Geschichte der Stadt und des Damenstifts. Die Gesamtinvestitionen beliefen sich auf über 51 Millionen Euro. Museumsleiterin Uta Siebrecht sprach von einem großen Besucherandrang zur Neueröffnung. Das waren die Nachrichten. Das Wetter in der Nacht erstmal häufig klar und trocken, später dann vielerorts Nebel oder Hochnebel, die Tiefstwerte 11 bis 6 Grad. Morgen anfangs neblig, später häufig bewölkt und trüb, vereinzelt Schauer, erst gegen Abend von Westen her Auflockerungen. Maximal dazu 16 bis 20 Grad. Es ist 22.03 Uhr.
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3: Die B91 ist zwischen Merseburg und dem Abzweig Leuna nach einem Unfall gesperrt. Im Landkreis Börde ist die Straße zwischen Jersleben und Elbeu wegen eines Feuerwehreinsatzes gesperrt. Im Landkreis Bautzen ist die Straße zwischen dem Abzweig Skaska und Ossling wegen Reinigungsarbeiten gesperrt. Im Erzgebirgskreis ist die Straße zwischen Kalkwerk und Lauterbach nach einem Unfall gesperrt. In Dresden ist das Blaue Wunder bis Montag früh gesperrt.
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4: Mit Michael Reifsteck, hallo, und mit Loi, jetzt zusammen mit David Puentes und Golden Summer.
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Hallo zusammen, hier ist Pop, die Abendshow. Und gleich geben wir die Playlist wieder in eure Hand. Denn unter 07221 2011 freuen wir uns jetzt auf eure Meldungen, wenn ihr gleich mit uns Skip spielen möchtet. Das ist ein Musikauswahlspiel, bei dem ihr in der Hand habt, was im Radio kommt. Bedenkt aber, es ist eine große Verantwortung. Der Song, für den ihr euch entscheidet, ist der Song, den Deutschland dann hören darf oder muss. 07221 2011, ihr habt die Auswahl, ihr trefft die Entscheidung. Einer oder eine von euch ganz alleine wird entscheiden, was im Radio kommt. 07221 2011. Traut ihr es euch zu?

0: Look at my life. Gracie Abrams. Hier ist Pop, die Abendshow. Schön, dass ihr dabei seid. Skip heißt unser Spiel und wir spielen es jetzt mit Daniel aus Wuppertal. Hallo Daniel.
1: Hi.
0: Wie ist die Stimmung? Bist du entspannt?
1: Ich bin entspannt. Alles gut jetzt. Ja?
0: Ist gut. Alles gut jetzt, weil jetzt ist das Kind im Bett, ja?
1: Genau, genau. Schönen Tag gehabt und jetzt ist er ins Bett gegangen.
0: Heißt das, wir müssen...
1: Und schläft jetzt gleich.
0: Das heißt, wir suchen jetzt einen sehr, sehr leisen Song, damit es auch ruhig bleibt und entspannt bleibt, ja?
1: Okay.
0: Was, in welche Richtung müsste es denn gehen, wenn jetzt mal so dein Lieblingsgenre, deine Lieblingsära dran käme?
1: So ein bisschen Hip-Hop, wenn nicht schlecht.
0: Oh, okay, gut. Dann gucken wir mal, ob wir was im Angebot haben. Du hast theoretisch die Auswahl aus 5 Songs, lernst aber nur jeden einzeln kennen und musst dann in diesem Einzelfall entscheiden, ob du ihn möchtest oder nicht. Wenn ja, ist die Sache schon erledigt und wir werden nie erfahren, was sonst noch gekommen wäre.
1: Okay.
0: Wenn du ihn nicht magst, dann skippen wir ihn und gucken mal, ob noch was Besseres im Angebot ist.
1: Na gut.
0: Du musst jeweils abwägen, wann der Punkt gekommen ist, an dem du sagst, ich befürchte, besser wird's nicht mehr. Oder ob du denkst, ja, ist schon gut, aber da ist noch Luft nach oben.
1: Na gut.
0: Du hast die Verantwortung, was du wählst, kommt gleich im Radio. Und das hier wäre die erste Möglichkeit. Da wäre schon so eine Art Hip-Hop drin. Das ist Prince Idle Joe zusammen mit Marky Mark, der damals noch Hip-Hopper war, heute als Schauspieler Mark Wahlberg bekannt ist. 1994, Life in the Streets.
1: Ja, nee, ich möchte mal weitermachen.
0: Nee, mal hören, was noch im Angebot ist.
1: Genau, genau. Ja.
0: Okay. Dann hätten wir an Angebot 2 Audio Slave. Wir sind in diesem Jahrtausend angekommen.
1: Okay.
0: Ist jetzt nicht direkt Hip-Hop.
1: Ja, ich höre auch andere Sachen.
0: Ist eher so wie E-Gitarre, ja.
1: Das jetzt auch nicht.
0: Das nicht? Nee. Ah, okay, gut. Dann Skip! Das bringt uns in die 80er zu Tiffany. I think we're alone now.
1: Das finde ich gut.
0: Die war damals ein Teenager.
1: Ja.
0: Ihr Hit ist heute wieder aktuell, weil er in Stranger Things vorkam und da viele neue Fans gefunden hat. Und ich habe das Gefühl, wir bekommen Zuspruch von dir. Daniel? Haben wir dich verloren, Daniel? Wir haben Daniel verloren, aber ich hatte das Gefühl, er sagte, wir nehmen ihn. Der Daniel? Nee, dann nehmen wir ihn jetzt einfach. I think we're alone now. Here's Tiffany.

Bestätigung. Ich wiederhole, wir haben Bestätigung. Das war der Song, den Daniel aus Wuppertal hören wollte. Wir haben ihn noch mal kurz erreicht. Danke dafür, gute Wahl. Tiffany, I think we're alone now. You go.

0: Giant Rooks Wanted Back. Gleich der aktuelle Hit von Adela. Ain't in L.A.
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1: 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Über 07221 2011 und die ARD Sounds App. Verkehr für den Osten und Deutschlandwetter.
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6: Heute Nacht ist es in Deutschland erst vielfach nur locker bewölkt oder klar. Im Laufe der Nacht ziehen in den nordwestlichen Landesteilen mehr Wolken auf. Gebietsweise bildet sich Nebel oder Hochnebel. Morgen ist es erst regional trüb durch Nebel und Hochnebel. Der Hochnebel hält sich im Süden und Osten zum Teil bis in den Nachmittag hinein. Sonst erwartet uns eine Mischung aus Sonne und Wolken. Dazu gibt es vereinzelt etwas Regen oder Schauer. Die Höchstwerte reichen von 17 Grad an der Küste bis zu 24 Grad am Bodensee.
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7: Die B91 ist zwischen Merseburg und dem Abzweig Leuna nach einem Unfall gesperrt. Im Landkreis Börde ist die Straße zwischen Jersleben und Elbeu wegen eines Feuerwehreinsatzes gesperrt. Im Landkreis Bautzen ist die Straße zwischen dem Abzweig Skaska und Ossling wegen Reinigungsarbeiten gesperrt. Im Erzgebirgskreis ist die Straße zwischen Kalkwerk und Lauterbach nach einem Unfall gesperrt. In Dresden ist das Blaue Wunder bis Montag früh gesperrt.
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0: Trumpets, die Strumbellas und Pop der Abendshow. Wir unterbrechen für dringende Neuigkeiten von Percy. Ihr wisst schon, Percy, eins der alter Egos von Teddy Techlebran.
1: Ich habe mich getrennt von der Sabrina und Samantha, so geil, hey. Ich habe mich getrennt von denen, so geil, hey, die zwei Schabracken. Hey. Und ich habe jetzt eine eigene Bleibe. Und ich habe dann gedacht, hey, fuck, hey, die so, du machst nie mit zu Hause, du hilfst nicht mit. Und ich so, hey, whatever, hey, whatever. Die so, kannst du mal mithelfen? Ich so, nee, mach ich nicht. Die so, ja, dann verpiss dich. Ich so, du schmeißt mich doch nicht wirklich raus. Und dann kam Sabrina von hinten, doch, wir wollen nicht mehr, dass du hier lebst. Geh weg, dann haben sie mich vor die Tür. Die so, willst du noch was sagen? Ich so, talk to my hand, because my face ain't it. Dann haben sie mir die Tür zugehauen. Ich so, meine Hand ist noch in der Wohnung drin. Dann hat Sabrina ihren Kopf rein in die Hand gelegt, weil sie weiß, dass ich gut kraulen kann. Dann habe ich sie halt noch gekraut ein bisschen. Dann bin ich in die neue Wohnung rein. Dann war ich ein bisschen einsam. Dann habe ich gedacht, gut, dann gehe ich halt ins Tierheim und hol mir einen Hund. Dann habe ich gesagt, der erste Hund, der mir auf mich zurennt, der ist es. Und ganz aus der Ferne ist ein Rottweiler auf mich zugerannt. Mit weißem Schaum. Und der Pfleger hat gerufen, Tollwut! Und ich so, Tollwut! Ich hab gedacht, das wäre der Name. Tollwut, komm her! Komm her, Tollwut!
0: Teddy Techlebran. 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

0: Billy Talent, Red Flag, hier ist Pop, die Abendshow. Fußball Nations League heute Abend, gerade zu Ende gegangen. Spanien gegen Tschechien 3:1. Zurück zu guter Musik. Ray ist eine, über deren Musik wir uns immer freuen. Sie schreibt großartige Songs wie Escapism. Oder oft gehört Where is my husband?
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0: Songs sind oft kleine Familientreffen. Hier haben wir ihre Oma im Song Where is Your Husband gehört. Und dann gibt's den, den sie zusammen mit ihren Schwestern gemacht hat. Mit zwei von ihnen jedenfalls. Mit Emma und Abby Lynn. Letztere unter dem Künstlernamen Absolutely in Erscheinung getreten. Ray hat auch noch eine weitere Schwester. Über die hat sie vergangenen Dezember in einem Insta-Post geschrieben. Die muss sich aber noch auf ihre Hausaufgaben konzentrieren. Und da sie auch beim aktuellen Song Joy nicht dabei ist, nehmen wir an, sie ist immer noch nicht mit Mathe fertig. Hier sind Ray, Emma und Absolutely Joy.
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1: Um 23 Uhr mit Ines Kunze. Bei den zentralen Feiern zum Tag der deutschen Einheit haben Politiker vor einer Bedrohung der Demokratie gewarnt. Bundespräsident Steinmeier sagte, extremistische Kräfte seien nicht nur eine Gefahr für Freiheit und Demokratie, sondern auch für die innere Einheit. Baden-Württembergs Ministerpräsident Özdemir rief die demokratische Mehrheit auf, sich gegen Extremisten durchzusetzen. Der rheinland-pfälzische Regierungschef Schnieder sagte, Deutschland sei ein großartiges Land, aber der Ton sei rauer geworden. Jetzt gelte es, mit guter Sacharbeit das Vertrauen der Menschen zurückzugewinnen. Von den Grünen kommen selbstkritische Töne zum bisherigen Umgang mit der AfD. Die beiden Vorsitzenden der Bundestagsfraktion, Dröge und Hasselmann, schreiben in einem sogenannten Impulspapier, die Strategie gegen die AfD sei gescheitert. Mehr Infos hat Kerstin Speth.
2: Der Spiegel zitiert aus dem Dokument. Darin heißt es von Dröge und Hasselmann, alle demokratischen Parteien seien verantwortlich für das Erstarken der in Teilen rechtsextremen AfD, auch die Grünen. Allein mit dem Eintreten für das demokratische System erreiche man viele Bürgerinnen und Bürger nicht mehr. Aus Sicht der beiden Politikerinnen ist es deshalb nötig, spürbare Lösungen anzubieten, ganz besonders für Menschen in strukturschwachen Regionen.
1: Die Ukraine will verstärkt Ölraffinerien in Russland angreifen. Präsident Selenskyj sagte der Nachrichtenagentur Reuters, Ölraffinerien brächten Russland das Geld für diesen Krieg. Außerdem reagiere man so auf die neue russische Taktik, Einwohner Kiews und anderer Städte zur Flucht zu bewegen. Russlands Präsident Putin erlaube ausdrücklich Angriffe auf Infrastruktur, Straßen, Schulen, Krankenhäuser, um die Menschen unter Druck zu setzen. Fußball-Bundestrainer Jürgen Klopp wird seine Torwartrotation morgen im Spiel gegen Griechenland vorerst beenden. Jonas Urbich bekomme das Spiel, das habe aber mit dem Nummer-1-Status nichts zu tun, betonte Klopp. Offen ließ er, ob er nach dem Sieg gegen Serbien auf seine Erfolgself zurückgreift oder ob er sich auch noch die letzten verbliebenen Neulinge anschaut.
3: Wir wollen eine Mannschaft auf den Platz bringen morgen, die eine Chance hat, das Spiel zu gewinnen. Eine große, eine wirkliche Chance. Und wie viel Wechsel wir dafür brauchen, müssen wir morgen gucken.
1: Deutschland muss im Rückspiel gegen Griechenland gewinnen. Nur so ist Platz 1 in der Nations League-Gruppe noch zu erreichen. Das Spiel beginnt morgen um 20.45 Uhr. Und das Wetter in Deutschland in der Nacht. Teils locker bewölkt, Tiefstwerte 13 bis 6 Grad. Morgen dann nach Nebel ein Wechsel aus Wolken und Sonne, am meisten Sonne im Nordwesten. Später kann es im Südwesten und Westen vereinzelt Schauer oder Gewitter geben. Insgesamt aber weitgehend trocken, Höchstwerte 17 bis 23 Grad. Und die Zeit ist es 23.03 Uhr.
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4: Im Landkreis Börde ist die Straße zwischen Jersleben und Elbeu wegen eines Feuerwehreinsatzes gesperrt. Im Landkreis Bautzen ist die Straße zwischen dem Abzweig Skaska und Ossling wegen Reinigungsarbeiten gesperrt. In Dresden ist das Blaue Wunder bis Montag früh gesperrt. A4 Dresden-Frankfurt. Zwischen Hohenstein-Ernsthal und Glauchau-West wird in Richtung Frankfurt die Fahrbahn erneuert. Bis voraussichtlich Dezember wird der gesamte Verkehr mit je 2 Fahrspuren pro Richtung auf der Richtungsfahrbahn Dresden geführt. Dadurch ist in Richtung Frankfurt die Anschlussstelle Glauchau-Ost bis Ende Oktober gesperrt.
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5: Mit Michael Wolfsteg, hallo, und mit Katy Perry jetzt und Band Aids.
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0: Katy Perry und Band-Aids und herzlichen Glückwunsch an jemanden, der mir neulich erzählt hat, dass er jetzt erst ein Wortspiel aus den 80ern verstanden hat. Denn seit Band-Aids von Katy Perry weiß er, dass Band-Aid ein Pflaster ist. Er dachte immer, Band-Aid sei ausschließlich die Gruppe, die Do They Know It's Christmas gesungen hat. Nee, Band-Aids ist einfach Pflaster. Aber Band-Aid war das Wortspiel. So gesehen ist einfach Katy Perrys Hit quasi die englische Version von...
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0: Beides hat einfach überhaupt nichts mit Weihnachten zu tun.

0: Immer wenn du nicht da bist, von Clouseau. Hier ist Pop, die Abendshow. Falls ihr demnächst mal bei einem Quiz mitmachen wollt, solltet ihr gleich gut zuhören. Heute Abend bei Wer weiß denn sowas XXL im Ersten wurde folgende Frage gestellt. Im bayerischen Unterhaching konnte die Polizei im Juni 2026 drei Diebe schnell dingfest machen, weil diese A. im Auto eines Hochzeitspaares mit klappernden Dosen flüchteten, B. allergisch auf die gestohlenen Gesichtscremes reagierten, C. einen Wohnwagen mit dem darin schlafenden Besitzer geklaut hatten. Die Antwort war C. Das heißt also, wenn man so eine lustige Geschichte verpasst, dann ist sie schon wenige Monate später Quizfrage im Fernsehen. Deshalb jetzt gut aufpassen. Was wir euch jetzt erzählen, werdet ihr vielleicht im Februar im Fernsehen abgefragt. In Bayern wollten Diebe ein Dachzelt klauen. Offenbar. Ging herrlich schief. Hier ist Kevin Frisch aus unserem Team mit der Geschichte. Soll ich schon mal die passende Slapstick-Musik suchen? Ist das etwas, was unter diese Geschichte passen würde?
1: Ich bitte darum.
0: Müssen wir uns vorstellen. Ja, wir müssen es so machen. Wir haben die Slapstick-Musik nicht mehr.
1: Wir nehmen das, was da ist.
0: Hat auch jemand gelöscht? Womöglich Diebe in Bayern.
1: Oh, die sind bei uns auch vorbeigekommen. Hm. Wir nehmen das, was wir haben. Das klingt ja auch ein bisschen crime-mäßig, ein bisschen düster. Also, diese mutmaßlichen Diebe haben in einer Tiefgarage in Bad Birnbach, das ist in Niederbayern, das Dachzelt auf einem geparkten Auto entdeckt und sich gedacht, das ist jetzt unseres. Das nehmen wir mit, abmontiert, aufs eigene drauf und schau schnell weg, wie man das halt so macht, wenn man was klaut. Sie hatten nur ein Problem. Sie waren in einem Geländewagen unterwegs. Mit dem Dachzelt obendrauf war das ganze Gebilde wohl ein Schnuff zu hoch für diese Tiefgarage. So, bäm, ist das Dachzelt wieder runtergescheppert. Ja. Und dann gab es wirklich einen Schau, nur halt ohne das Dachzelt.
0: Ich glaube, die Polizei schon einen Verdacht hat.
1: Das Zelt.
0: Merkt's euch, demnächst bei Wer weiß denn sowas?

Eine Eilmeldung aus dem Verkehrszentrum. Achtung, ein Falschfahrer auf der A44 Kassel-Dortmund zwischen Kreuz Kassel-West und Kassel-Bad Wilhelmshöhe. Hier kommt ein Falschfahrer entgegen. Bitte fahrt äußerst rechts und überholt nicht. Auf der A44 Kassel-Dortmund zwischen Kreuz Kassel-West und Kassel-Bad Wilhelmshöhe. Ein Falschfahrer. Bitte Vorsicht in beiden Richtungen.

Nothing but a good time von Poison in Pop, der Abendshow. Schön, dass ihr dabei seid. Wir haben neue Musik für euch. Neue Musik von Bushle G. Bushle G. Featuring Jake Isaac, I Would Lose It All. Bushle G kommt aus Südafrika, hat dieses Jahr sein Debütalbum rausgebracht, heißt I Was Never Alone, und das ist ihm überhaupt sehr wichtig. Also der Glaube daran, dass niemand von uns jemals wirklich allein ist. Hat sich zusammengetan mit dem englischen Sänger Jake Isaac, und das ist der Song I Would Lose It All. G. Bushle, nee, Bushle G, Jake Isaac.

0: Justin Bieber und Peaches.
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3: Heute Nacht ist es in Deutschland erst vielfach nur locker bewölkt oder klar. Gebietsweise bildet sich Nebel oder Hochnebel. Morgen ist es erst regional trüb durch Nebel und Hochnebel. Sonst erwartet uns eine Mischung aus Sonne und Wolken. Dazu gibt es vereinzelt etwas Regen oder Schauer. Die Höchstwerte reichen von 17 Grad an der Küste bis zu 24 Grad am Bodensee.
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4: Vorsicht bitte auf der B247 Kattelnburg Richtung Gotha. Zwischen Schönstedt und Großen Gottern liegt ein Tier. A9 Halle, Leipzig, Nürnberg. Zwischen Hermsdorfer Kreuz und Rudolfstein kommt es in beiden Richtungen zu Nebel mit Sichtweiten unter 50 Meter. Im Landkreis Börde ist die Straße zwischen Jersleben und Elboy wegen eines Feuerwehreinsatzes gesperrt. Im Landkreis Bautzen ist die Straße zwischen dem Abzweig Skaska und Ossling wegen Reinigungsarbeiten gesperrt.
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5: Und dann ist da noch eine Entwarnung aus dem Verkehrszentrum auf der A44 Kassel-Dortmund. Kein Falschfahrer mehr zwischen Kreuz Kassel-West und Kassel-Bad Wilhelmshöhe.

0: Austin von Dasher. Hier ist Pop, die Abendshow mit Michael Reufsteg. Gute Nachricht, ich glaube, das Deppen-Leerzeichen stirbt aus. Wisst ihr, was ich meine? Das ist diese Leerstelle zwischen Wörtern, wo keine hingehört. Schlussverkauf. Es gab eine Phase, da haben viele Menschen und Geschäfte zwischen Schluss und Verkauf einfach eine Leerstelle gemacht. Oder Hausaufgabe als zwei Wörter mit einer Leerstelle in der Mitte. Gesehen unter anderem in Texten, die von Deutschlehrern verfasst wurden an Eltern. Nannte man das Deppen-Leerzeichen. Es scheint weniger zu werden, dafür jetzt im Überfluss Bindestriche. Überall Bindestriche. Ich musste ein offizielles Formular eines deutschen Bundeslandes ausfüllen und dort wurde unter anderem abgefragt, die Antragsnummer mit Bindestrich, Antrags-Nummer, Dienst-Stelle, Geburts-Datum und Postleit-Zahl. Das stand da alles so drin. Überall Bindestriche! Aber trotzdem eine verschenkte Chance. Zwischen Post und Leit hätte man ruhig noch einen setzen können.
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0: Eine Eilmeldung aus dem Verkehrszentrum. Achtung, ein Falschfahrer auf der A215 Kiel-Neumünster. Zwischen Kiel-Mitte und Kreuz Kiel-West kommt ein Falschfahrer entgegen. Bitte äußerst rechts fahren, nicht überholen. A215 Kiel-Neumünster. Zwischen Kiel-Mitte und Kreuz Kiel-West. Ein Falschfahrer, bitte Vorsicht in beiden Richtungen.
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Last Resort von Papa Roach. In Pop, der Abendshow mit Michael Wolfschneck. Das war's von mir, gleich Benedikt Larven in der Popnacht. Aber leider gab's auch heute wieder ein paar Themen, zu denen wir nicht mehr gekommen sind. Wir hatten noch vor Aktentasche, Protzauto, Denkfehler und 4000 weitere Wörter, die man durch einen Bindestrich verschönern könnte. Auch Bindestrich. Dann Aktfotos vom zweiten Akt aus Die Räuber und die neuen Farbtrends für die kommende Konfetti-Saison. Naja, vielleicht beim nächsten Mal. Gute Nacht.

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1: Um 0 Uhr mit Lisa Kuppar. Bei den zentralen Feiern zum Tag der deutschen Einheit in Bremen haben führende Politiker vor einer Bedrohung der Demokratie gewarnt. Bundestagspräsidentin Klöckner rief die Bürger auf, den Mut nicht zu verlieren. Demokratie sei kein Zuschauersport.
2: Demokratie ist nicht nur dürfen. Demokratie, da sind wir alle beteiligt. Wir, die Medien und die Politik, Bürgerinnen und Bürger. Und was für ein tolles Land wir sind. Das haben wir heute doch in dieser Gedenkfeier auch gesehen, wie viel Talente es gibt. Und Demokratie will verteidigt werden von jeder Generation.
1: Jeder Mensch sei bei sich, wenn er seine Stärken und Talente einbringen könne, ist sich Klöckner sicher. Bei der Parlamentswahl in Lettland liegt die Partei von Regierungschef Kulbergs laut Nachwahlbefragungen deutlich vorn. Die Mitte-Rechts-Partei kommt demnach auf 35,6%, berichtet der lettische öffentlich-rechtliche Rundfunk. Damit dürfte das baltische Land seinen pro-europäischen und pro-ukrainischen Kurs beibehalten. Das vorläufige amtliche Ergebnis wird noch in der Nacht erwartet. Die teils gewalttätigen Schülerproteste in Frankreich sind nach Einschätzung der Pariser Polizei außer Kontrolle geraten. Der Polizeipräfekt der Hauptstadt sagte, die Organisatoren der Demonstrationen hätten den Überblick verloren und zu Unruhen und Gebäudebesetzungen angeregt. Bei den Protesten gegen marode Schulgebäude und Lehrermangel waren in dieser Woche mehr als 5000 Menschen festgenommen worden. In Südtirol ist ein deutscher Tourist beim Wandern verunglückt. Lokalen Medien zufolge war der 80-Jährige gemeinsam mit seiner Ehefrau auf dem historischen Maiser-Wahlweg bei Meran unterwegs und ist vom Weg abgekommen. Der Mann ist demnach rund 50 Meter in die Tiefe gestürzt. Die alarmierten Rettungskräfte konnten nichts mehr für ihn tun. Fußball-Bundestrainer Jürgen Klopp wird seine Torwartrotation im Spiel gegen Griechenland vorerst beenden. Jonas Urbich sei gesetzt, das habe mit dem Nummer-1-Status aber nichts zu tun. Offen ließ Klopp, ob er nach dem Sieg gegen Serbien auf seine Erfolgself zurückgreift oder ob er sich auch noch die letzten verbliebenen Neulinge anschaut.
3: Wir wollen eine Mannschaft auf den Platz bringen morgen, die eine Chance hat, das Spiel zu gewinnen. Eine große, eine wirkliche Chance. Und wie viel Wechsel wir dafür brauchen, müssen wir morgen gucken.
1: Deutschland muss im Rückspiel gegen Griechenland gewinnen. Nur so ist Platz 1 in der Nations League-Gruppe noch zu erreichen. Anpfiff ist heute Abend um 20.45 Uhr. Das Wetter in Deutschland. In der Nacht locker bewölkt, später neblig. Die Tiefstwerte liegen zwischen 13 und 6 Grad. Am Tag löst sich der Nebel im Süden und Osten nur langsam auf. Im Rest des Landes wechseln sich Sonne und Wolken ab. Die meiste Sonne gibt's im Nordwesten. Später im Südwesten und Westen vereinzelt Schauer oder Gewitter, meist aber trocken, maximal 17 Grad auf Sylt und bis zu 23 Grad in Rosenheim. Und zum Abschluss noch die Zeit. Es wird gleich 0.03 Uhr.
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4: Auf der A9 Halle-Leipzig-Nürnberg kommt es zwischen Hermsdorfer Kreuz und Rudolfstein in beiden Richtungen zu Nebelbildungen mit Sichtweiten unter 50 Meter. Im Landkreis Börde ist die Straße zwischen Jersleben und Elbeu wegen eines Feuerwehreinsatzes gesperrt. Im Landkreis Bautzen ist die Straße zwischen dem Abzweig Skaska und Ossling wegen Reinigungsarbeiten gesperrt. In Dresden ist das Blaue Wunder bis Montag früh gesperrt.
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5: Hallo und herzlich willkommen zur Popnacht. Die Nachtschicht ist da. Mein Name ist Benedikt Laven. Schön, dass ihr mit dabei seid. 07221 2011 ist unsere Telefonnummer, falls irgendwas sein sollte, ihr euch vielleicht mitteilen wollt, was heute Nacht so bei euch geht. Gerne schickt uns eine WhatsApp oder eine Signal oder ruft einfach hier im Studio an. Wir gehen ran. 07221 2011. Und los geht's jetzt mit Miles Smith und Niall Horan. Drive safe.
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0: Na toll, einmal mit Profis gearbeitet, ne? Jetzt hat gerade Jürgen angerufen an der 07221 2011 und wollte seiner Frau sagen, dass er sie unglaublich liebt, sind seit 25 Jahren zusammen. Was hat ein gewisser Moderator in diesem Studio nicht getan? Das Gespräch aufgezeichnet. Toll. Jürgen, an dieser Stelle Grüße gehen raus. Vielen Dank trotzdem fürs Melden an der 07221 2011, unsere Hotline, der heiße Draht zu uns ins Studio. So, was haben wir für eine Sprachnachricht bekommen von Matthias zum Beispiel? Der ist mit seiner wundervollen Frau, wie er sagt, gerade unterwegs, hat gestern Geburtstag gehabt, 47 ist er geworden. Und was habt ihr gemacht?
1: Und wir waren jetzt heute Abend zusammen in Kloster Eberbach. Und zwar aufgrund des 40-jährigen Jubiläums des Filmes Der Name der Rose haben wir heute an Originalschauplätzen den Film im Sommerkino quasi gezeigt. Das war wirklich schön. Und jetzt sind wir müde und hungrig, fahren jetzt noch kurz was essen und dann geht's ab ins Bett. Ciao, ciao.
0: Wir fahren noch kurz was essen. Wir wissen alle, was das heißt. Auf jeden Fall Kalorien. Guten Appetit an dieser Stelle. Und Frank schreibt uns aus Köln, er bereitet sich heute auf den Kölner Marathon vor, der ist ja heute. Er versucht die 10 Kilometer zu laufen. 10 Kilometer sind viel für ihn, sagt er dazu. Er kann nicht so gut laufen. Er hofft auch, dass er nicht ganz, ganz hinten landet. Er läuft aber trotzdem mit, weil er einfach Spaß dran hat. Also bereitet er sich vor auf heute einen Marathon. Auch so sieht eine Nacht in Deutschland aus, um 0.15 Uhr. Nur denn, happy run. Und hier ist jetzt Christy Sarandi mit Good Old Days.
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0: weil ich so viel auf Tour bin, weil ich wenig zu Hause bin. Das waren auch manchmal nicht einfache Jahre, um Freundschaften zu pflegen. Man muss da auch hinterher sein. Und das funktioniert nach all den Jahren immer noch gut. Ich habe teilweise Freunde noch, da war ich 14 oder so. Und aus der Zeit habe ich immer noch Freunde.
1: Aha, der ultimative Tipp ist also einfach dranbleiben. Nun, okay, den Kontakt hält er jetzt also augenscheinlich mit seinem musikalischen Gruß an seine Freunde, die wir jetzt natürlich nicht kennen, aber wir benutzen jetzt einfach den Alle-Farben-Song Same Old Sky als Gruß an unsere Freunde. Pah! So, das ist Same Old Sky, weil egal, wie lange wir unsere Freunde nicht gesehen haben, der Himmel bleibt immer gleich. Und alle Farben, dieser Tipp, einfach dranbleiben, finde ich ziemlich gut. Einfach dranbleiben, aber nicht auflegen. Wobei er als DJ, naja.

Entwarnung, nur falls es die KI eben nicht gemeldet hat, auf der A215 Kiel Richtung Neumünster, kein Falschfahrer mehr zwischen Kiel Mitte und dem Kreuz Kiel West und Vorsicht bitte auf der B9 Mainz Richtung Ludwigshafen zwischen Oppenheim und Guntersblum Nord sind Personen auf der Straße.

0: halb eins.
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3: Heute ist es in Deutschland erst regional trüb durch Nebel und Hochnebel. Der Hochnebel hält sich im Süden und Osten zum Teil bis in den Nachmittag hinein. Sonst erwartet uns eine Mischung aus Sonne und Wolken. Dazu gibt es vereinzelt etwas Regen oder Schauer. Die Höchstwerte reichen von 17 Grad an der Küste bis zu 24 Grad am Bodensee. Am Montag erwartet uns nach zum Teil zögerlicher Auflösung von Nebel und Hochnebel ein meist freundlicher Mix aus Sonne und Wolken. In Alpennähe sind einzelne Schauer möglich. Ruhig geht es am Dienstag weiter.
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4: Auf der A9 Halle-Leipzig-Nürnberg kommt es zwischen Hermsdorfer Kreuz und Rudolfstein in beiden Richtungen zu Nebelbildungen mit Sichtweiten unter 50 Meter. Im Landkreis Börde ist die Straße zwischen Jersleben und Elbeu wegen eines Feuerwehreinsatzes gesperrt. In Dresden ist das Blaue Wunder bis Montag früh gesperrt. A4 Dresden-Frankfurt. Zwischen Hohenstein-Ernsthal und Glauchau-West wird in Richtung Frankfurt die Fahrbahn erneuert. Bis voraussichtlich Dezember wird der gesamte Verkehr mit je zwei Fahrspuren pro Richtung auf der Richtungsfahrbahn Dresden geführt. Dadurch ist in Richtung Frankfurt die Anschlussstelle Glauchau-Ost bis Ende Oktober gesperrt. Auf der A4 Dresden-Frankfurt wird zwischen Stadtroda und Jenatz-Entrum die Fahrbahn Richtung Frankfurt erneuert. Bis voraussichtlich Dezember wird der gesamte Verkehr mit je zwei Fahrspuren pro Richtung auf der Richtungsfahrbahn Dresden geführt.
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5: Hier ist die Popnacht. Ich bin Benedikt Laven. Hallo.

Alvaro Soler mit Te Imaginaba hier in der Popnacht. Hello, herzlich willkommen zu dieser Show. Wir machen jetzt einen kleinen Ausflug in die 90er mit Color Me Bad und I Wanna Sex You Up. Bei diesem Song, jetzt tanzt kurz ein bisschen das nerdige deutsche Boyband-Herz. Vielleicht seid ihr in der gleichen Welt unterwegs und habt zufällig auch damals Popstars geguckt. Zweite Staffel, die Boyband, Overground, ihr erinnert euch vielleicht. Genau die waren das. Und die mussten in der Show plötzlich von Color Me Bad, I Wanna Sex You Up singen. Und es war schwierig in der Ausführung, schwierig in der Umsetzung, aber unterm Strich war es ganz, war es dann doch ganz geil und ist am Ende des Tages sogar auf dem Album gelandet. Overground. Stabil, stabil, stabil. Gibt's seit 2008 nicht mehr. Schade eigentlich. Was macht ihr eigentlich heute? Nun fragen wir uns das, während wir Color Me Bad hören. Das Original. I Wanna Sex You Up. Hier in der Popnacht.

Achtung, Falschfahrer ist unterwegs in Köln. Vorsicht auf der B55A Köln-Riel Richtung Köln-Buchheim zwischen Zoobrücke in Köln-Innenstadt und Köln-Ost. Hier ist ein Falschfahrer unterwegs. Bitte besonders vorsichtig fahren, am besten ganz weit rechts und nicht überholen. Auf der B55A Köln-Riel Richtung Köln-Buchheim zwischen Zoobrücke und Köln-Innenstadt und Köln-Ost. Hier kommt ein Falschfahrer entgegen. Bitte besonders vorsichtig fahren.

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1: Um 1 Uhr mit Lisa Kuppa. Bundespräsident Steinmeier hat den Tag der Deutschen Einheit für eine Warnung vor Extremismus genutzt. Beim Festakt in Bremen forderte er die Bürger dazu auf, die demokratischen Grundrechte zu verteidigen. Den Festakt fasst Jens Otto zusammen.
2: In einer mehr als 50-minütigen Rede warnte er vor einem Scheitern der Demokratie und Gefahren durch politischen Extremismus. Bremens Bürgermeister Andreas Bovenschulte rief dazu auf, die freiheitlich-demokratische Grundordnung entschlossen zu verteidigen. Am Nachmittag übergab Bovenschulte symbolisch das Amt der Bundesratspräsidentschaft an den nordrhein-westfälischen Ministerpräsidenten Hendrik Wüst. Im kommenden Jahr findet die zentrale Einheitsfeier dann in Düsseldorf statt. Das Bürgerfest in der Innenstadt und an der Weser geht heute noch den ganzen Tag über weiter.
1: Tausende Menschen haben in Berlin und Stuttgart gegen eine militärische Aufrüstung und eine mögliche Wehrpflicht demonstriert. Mehrere Aktionsbündnisse hatten dazu aufgerufen. Sie fordern unter anderem einen Stopp aller Wirtschaftssanktionen und Waffenlieferungen und stattdessen höhere Ausgaben im Sozialbereich. Die Polizei schätzte die Zahl der Teilnehmer in Berlin auf knapp 6.000. Die Organisatoren sprachen von mehr als 20.000. In Stuttgart versammelten sich laut den Veranstaltern rund 15.000 Menschen. Die Deutsche Bahn will das Familienticket künftig dauerhaft anbieten. Das hat Bahnchefin Paller in der Bild am Sonntag angekündigt. Eine Hin- und Rückfahrt für eine Familie kostet bundesweit demnach 99,99 Euro plus ECE-Reservierung. Das Familienticket gab es zeitweise während der Sommerferien. Ab 1. November soll es nun dauerhaft ins Ticketangebot aufgenommen werden. Der Verkauf beginnt laut Paller am 26. Oktober. Deutschland spielt in der Fußball Nations League am Abend in Griechenland. Torwart Jonas Urbich wird nach dem Sieg gegen Serbien auch diesmal wieder zwischen den Pfosten stehen. Bundestrainer Jürgen Klopp sagte bei einer Pressekonferenz, das habe aber nichts mit einem Nummer-1-Status zu tun.
3: Bei Jonas ist es so tatsächlich, dass die anderen Jungs, die jetzt dabei waren, die alle regelmäßig spielen. Und das hat Jonas nicht getan. Deshalb bekommt er das Spiel auch. In Finn Dahmen spielt regelmäßig. Noah Atubolo spielt regelmäßig, alle spielen regelmäßig und deswegen machen wir das mit dem zweiten Spiel oder so, haben wir das geplant.
1: Deutschland muss im Rückspiel gegen Griechenland gewinnen, nur so ist Platz 1 in der Nations League-Gruppe noch zu erreichen. Anpfiff der Partie in Thessaloniki ist um 20.45 Uhr. Das Wetter in Deutschland. In der Nacht locker bewölkt, später neblig. Die Tiefstwerte liegen zwischen 13 und 6 Grad. Am Tag löst sich der Nebel im Süden und Osten nur langsam auf. Im Rest des Landes wechseln sich Sonne und Wolken ab. Am meisten Sonne gibt es im Nordwesten. Später im Südwesten und Westen vereinzelt Schauer oder Gewitter, meist aber trocken. Dazu gibt es maximal 17 Grad auf Sylt und bis zu 23 Grad in Rosenheim. Das waren die Nachrichten und zum Abschluss noch die Zeit. Es wird gleich 1 Uhr.
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5: Auf der A9 Halle-Leipzig-Nürnberg kommt es zwischen Hermsdorfer Kreuz und Rudolfstein in beiden Richtungen zu Nebelbildungen mit Sichtweiten unter 50 Metern. Im Landkreis Börde ist die Straße zwischen Jersleben und Elbeu wegen eines Feuerwehreinsatzes gesperrt. In Dresden ist das Blaue Wunder bis Montag früh gesperrt. A4 Dresden-Frankfurt. Zwischen Hohenstein-Ernsthal und Glauchau-West wird in Richtung Frankfurt die Fahrbahn erneuert. Bis voraussichtlich Dezember wird der gesamte Verkehr mit je 2 Fahrspuren pro Richtung auf der Richtungsfahrbahn Dresden geführt. Dadurch ist in Richtung Frankfurt die Anschlussstelle Glauchau-Ost bis Ende Oktober gesperrt. Auf der A4 Dresden-Frankfurt wird zwischen Stadtroda und Jenatzentrum die Fahrbahn Richtung Frankfurt erneuert. Bis voraussichtlich Dezember wird der gesamte Verkehr mit je 2 Fahrspuren pro Richtung auf der Richtungsfahrbahn Dresden geführt.
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6: Hallo, eine schöne Nacht zusammen. Mein Name ist Benedikt Laven. Schön, dass ihr mit dabei seid. Sollen wir gleich mal vielleicht ein kleines Spielchen spielen? Eventuell etwas, was mit, Konzentration zu tun hat, mit Müdigkeit, mit einer Aufzählaufgabe, 30 Sekunden Zeit und einem kleinen Preis. Okay, merkt euch schon mal die 07221 2011 und die Spielregeln dann gleich.
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Huser mit Two Sweets. Herzlich willkommen zur gemeinsamen Popnacht von SR1, NDR2, WDR2, HR3, Bremen 4, RBB 888, MDR Jump und SWR3. Ist das nicht eine vorzügliche Nacht? Okay, wow. Komm, wir machen es uns ein bisschen besser, indem wir ein kleines Spiel spielen. Das haben wir uns ausgedacht, extra für die Nacht. Das heißt Müdigkeitssensor. Und es funktioniert so, dass wir eure Müdigkeit überprüfen werden, indem wir euch eine Aufzählaufgabe geben. 30 Sekunden lang zählt ihr etwas zu einem spontan vorgegebenen Thema auf und schlaft ihr dabei nicht ein. Habt ihr gewonnen. So einfach kann es schon sein. Wenn nicht, ist dann automatisch der oder die nächste dran. Wir spielen also so lange, bis hier jemand gewonnen hat. Aber dafür braucht man natürlich Mitspieler und Mitspielerinnen vor allen Dingen. 07-221-2011. Jetzt anrufen und mit uns den Müdigkeitssensor spielen. 07-221-2011. Wenn ihr, einigermaßen wach seid, dann sollte das für euch auf gar keinen Fall ein Problem sein. 07-221-2011. Jetzt anrufen und mit uns spielen. Und jetzt gibt's erstmal neue Musik von Miley Cyrus. Das ist Bass Persuades. Let's go.

Das klingt, als wäre es Madonna. Justify My Love. Es ist ja wohl 1.22 Uhr. Ja, dann spielen wir doch eine Runde Müdigkeitssensor hier in der Show. 0722 1 20 11 ist unsere Nummer. Wer zockt, verstockt und dran.

0: Ja, gute Idee. Vielleicht gewinnst du dafür noch was Kleines Kuscheliges zum Mitnehmen. Ein kleines Goodie hätten wir im Angebot, wenn du unseren Müdigkeitssensor bestehst. Die Regeln, Doppelpunkt. Wer müde wird, verliert. Du bekommst von uns gleich ein Thema vorgegeben und hast dann 30 Sekunden lang Zeit, um zu diesem Thema passend Dinge aufzuzählen, die dir dazu einfallen. Du darfst dich aber nicht doppeln und du darfst keine Pause machen, weil wenn du kurz zum Überlegen still bist, müssen wir natürlich davon ausgehen, dass du in den Sekundenschlaf gefallen bist. In dem Fall werten wir das als Müdigkeit. Du hättest dann verloren und es wäre automatisch der oder die nächste dran. Ziehst du die 30 Sekunden allerdings am Stück durch, dann gewinnst du einen kleinen Preis bei uns.
1: Alles klar.
0: Ey Simone, wie du weißt, ist ja heute Tag der Zimtschnecke.
1: Ja.
0: Ist immer ein Tag nach dem Tag der Deutschen Einheit ist Tag der Zimtschnecke. Und wir Süßmäuse feiern das natürlich. Ich hoffe, du bist auch eine kleine Süßmaus, weil wir hätten jetzt von dir gerne Dinge, die süß sind. Deine 30 Sekunden, hast verstanden? Deine 30 Sekunden laufen ab jetzt.
1: Schokoladenkuchen, Nutella, Marmorkuchen, Schokoladenhase, Haribo Gummibärchen, Haribo Lakritzschnecken, Puddingteilchen, Apfelkuchen, Tierbabys sind süß, dann haben wir noch das Aprikosentorte, Apfelkuchen, Bienenstich, Muffins, dann haben wir Marmelade.
0: Das sind die 30 Sekunden, herzlich willkommen! Komplette Ekstase in dieser Show. Hey, gut durchgezogen und da waren offensichtlich die Girls im Hintergrund dabei und haben ein bisschen mitgeholfen.
1: Nein.
0: Aber sehr gut, dass ihr auf die Idee gekommen seid, bei Dinge, die süß sind, auch Tierbabys zu sagen. Hättest du alles aufzählen können, weil wir Dinge, die süß sind.
1: Also, wir hätten unsere Kinder aufzählen können, aber haben wir nicht gemacht.
0: Hey, wir sind ja unter uns. Guck mal, es ist 1.25 Uhr. Cool, bleib kurz dran für die Adresse. Vielen Dank fürs Mitspielen und Gruß bei euch in die Girls-Runde.
1: Alles klar, danke dir, Benedikt.

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4: Es ist kurz nach 2:30.
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5: Heute ist es in Deutschland erst regional trüb durch Nebel und Hochnebel. Der Hochnebel hält sich im Süden und Osten zum Teil bis in den Nachmittag hinein. Sonst erwartet uns eine Mischung aus Sonne und Wolken. Dazu gibt es vereinzelt etwas Regen oder Schauer. Die Höchstwerte reichen von 17 Grad an der Küste bis zu 24 Grad am Bodensee. Am Montag erwartet uns nach zum Teil zögerlicher Auflösung von Nebel und Hochnebel ein meist freundlicher Mix aus Sonne und Wolken. In Alpennähe sind einzelne Schauer möglich. Ruhig geht es am Dienstag weiter.
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6: Auf der A9 Halle-Leipzig-Nürnberg kommt es zwischen Hermsdorfer Kreuz und Rudolfstein in beiden Richtungen zu Nebelbildungen mit Sichtweiten unter 50 Meter. Die B247 Gotha-Ortruf ist zwischen Bufleberstraße und Steinstraße wegen eines Feuerwehreinsatzes in beiden Richtungen gesperrt. Anwohner werden gebeten, Fenster und Türen geschlossen zu halten. Im Landkreis Börde ist die Straße zwischen Jersleben und Elbeu wegen eines Feuerwehreinsatzes gesperrt. In Dresden ist das Blaue Wunder bis Montag früh gesperrt. A4 Dresden-Frankfurt. Zwischen Hohenstein-Ernsthal und Glauchau-West wird in Richtung Frankfurt die Fahrbahn erneuert. Bis voraussichtlich Dezember wird der gesamte Verkehr mit je 2 Fahrspuren pro Richtung auf der Richtungsfahrbahn Dresden geführt. Dadurch ist in Richtung Frankfurt die Anschlussstelle Glauchau-Ost bis Ende Oktober gesperrt. Auf der A4 Dresden-Frankfurt wird zwischen Stadtroda und Jenatz-Entrum die Fahrbahn Richtung Frankfurt erneuert. Bis voraussichtlich Dezember wird der gesamte Verkehr mit je 2 Fahrspuren pro Richtung auf der Richtungsfahrbahn Dresden geführt.
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4: Hi, hier ist die Popnacht. Mein Name ist Benedikt Laven. Schön, dass ihr dabei seid. Und jetzt Ray Garvey und Imran. Das ist Rivers. Flüsse.

0: Lubbert auch so schön vor sich hin, ne? Lola Young mit Messi hier in der Popnacht. Ey, schön, dass ihr dabei seid. Jetzt gibt's was zum Lachen von Hazel Brugger. Das war's schon. Nein, Spaß. Sie erzählt selber einen kleinen Witz. Sie ist ja schließlich Comedienne. Sie macht das beruflich und auch, wie wir möchten anmerken, hervorragend. Sie ist auf Tour mit Good Evening Europe, so heißt das Programm. Und sie wirft aber auch innerhalb dieses Programms gerne mal den Blick, sagen wir mal, über den Atlantik.
1: Die Große, die Vierjährige. Ich will nicht sagen, dass sie nervt, aber manchmal schaue ich mir so Trump-Reden an, um runterzukommen. Also wenn ich mal so jemand Vernünftiges reden hören will, der nicht ganz so von sich selber überzeugt ist. Also man kann über Trump sagen, was man will. Ich bin jetzt auch kein Mega-Fan. Aber er hat noch nie während einer Rede sich an den Boden geschmissen und mit den Fäusten getrommelt und gesagt, ich will aber die Batterie mit in die Badewanne nehmen. Und das rechne ich ihm hoch an. Auf jeden Fall sitze ich dann so da auf dem Klo. Links die Einjährige, rechts die Vierjährige, die alles laut sagt, was sie denkt. Mama! Mhm. Wenn man Kaka isst, kriegt man Auerbauch. Mhm. Das ist komisch, weil die Kaka kommt ja aus dem Bauch.
2: Mhm, stimmt, habe ich so noch nie drüber nachgedacht. Das ist wirklich ein bisschen komisch.
1: Mama! Mhm. Der Louis hat Kaka gegessen und jetzt ist er seit 2 Wochen nicht in den Kindergarten gekommen.
2: Der Louis ist der Erzieher.
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Tom Gregory mit Make It Right. Hier ist die Popnacht. Vorsicht bitte auf der A81 Stuttgart Richtung Singen zwischen Rottenburg und Horb. Eine ungesicherte Unfallstelle. Und jetzt Destiny's Child.

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1: Um 2 Uhr mit Lisa Kupper. Die sogenannte Brandmauer der CDU zur AfD bekommt Risse. Der hessische Ministerpräsident Rhein fordert, die AfD bei der Besetzung von Ausschussvorsitzen im Bundestag nicht länger zu blockieren. Aus der Nachrichtenredaktion Georg Wolf.
2: Dem Magazin Stern sagte der CDU-Politiker, die AfD sei gewählt und so solle man auch mit ihr umgehen. Konkret meint Rhein, die AfD sollte im Bundestag Ausschussvorsitze übernehmen können, so wie es in Hessen und anderen Ländern üblich sei. Im Bundestag hat die AfD zwar das Vorschlagsrecht für mehrere Ausschüsse, ihre Kandidaten fallen bei den Wahlen aber regelmäßig durch. Mit seinem Vorstoß stellt sich Rhein gegen den Kurs von CDU-Chef Merz. Der hält bislang eisern am strikten Abgrenzungskurs zur AfD fest.
1: Hunderttausende haben gestern in Bremen den Tag der Deutschen Einheit gefeiert. Beim Festakt rief Bundespräsident Steinmeier zu mehr Zusammenhalt und einer klaren Haltung gegen Demokratiefeinde auf. Extremistische Kräfte gefährdeten Freiheit und innere Einheit. Er sei ratlos darüber, dass so viele Menschen die Errungenschaften der Wiedervereinigung aus dem Blick verloren hätten. Am Abend übergab Bremens Regierungschef Bovenschulte den Staffelstab für die Feier im kommenden Jahr an NRW-Ministerpräsident Wüst. Bei der Parlamentswahl in Lettland liegt die Partei von Regierungschef Kuhlbergs laut Nachwahlbefragungen deutlich vorn. Die Mitte-Rechts-Partei kommt demnach auf 35,6%, berichtet der lettische öffentlich-rechtliche Rundfunk. Damit dürfte das baltische Land seinen pro-europäischen und pro-ukrainischen Kurs beibehalten. Das vorläufige amtliche Ergebnis wird noch in der Nacht erwartet. Die Wahl in dem EU- und NATO-Land fand unter dem Einfluss der russischen Bedrohung und vor dem Hintergrund wachsender wirtschaftlicher Sorgen statt. Die deutsche Fußballnationalmannschaft spielt am Abend in der Nations League in Griechenland. Nach der 0:1-Niederlage im Hinspiel hoffen die Deutschen jetzt auf einen Sieg. Bayern-Profi Alexander Pavlovic ist guter Dinge und freut sich auf die Stimmung im Stadion von Thessaloniki.
3: Es ist immer schön, vor solchen Fans zu spielen. Also was ich so mitbekommen habe, sollen die Fans sehr gute Stimmung machen. Und ich glaube, es wird hier bei denen zu Hause auch nicht anders sein. Und deswegen freuen wir uns auf die Atmosphäre, nehmen das mit und geben Gas.
1: Deutschland muss im Rückspiel gegen Griechenland gewinnen. Nur so ist Platz 1 in der Nations League-Gruppe noch zu erreichen. Anpfiff ist um 20.45 Uhr. Das Wetter in Deutschland. In der Nacht locker bewölkt, später neblig. Die Tiefstwerte liegen zwischen 13 und 6 Grad. Am Tag löst sich der Nebel im Süden und Osten nur langsam auf. Im Rest des Landes wechseln sich Sonne und Wolken ab. Am meisten Sonne im Nordwesten. Später im Südwesten und Westen vereinzelt Schauer oder Gewitter, meist aber trocken. Dazu gibt es maximal 17 Grad auf Sylt und bis zu 23 Grad in Rosenheim. Und zum Abschluss noch die Zeit. Es wird gleich 2:03 Uhr.
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